Die A7 Richtung Füssenreute zwischen Altenstadt an der Iller und Dettingen an der Iller. Baustelle. Bis heute ca. 5.30 Uhr. Beide Fahrspuren gesperrt. Verkehr wird über den Standstreifen geleitet. Die A8 Richtung München zwischen Günzburg und Burgau. Baustelle. Bis heute 6 Uhr rechter und mittlerer Fahrstreifen gesperrt. 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

0: 3 Uhr.
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2: Ich bin Ursula Winkler. Die G7-Staats- und Regierungschefs setzen heute mit Beratungen über die stockenden Friedensbemühungen für die Ukraine ihren Gipfel im französischen Evian fort. An den Gesprächen soll auch der ukrainische Präsident Zelensky teilnehmen. Zweites großes Thema werden mögliche Konsequenzen aus der Einigung zwischen den USA und dem Iran über ein Rahmenabkommen für ein Ende des Irankriegs sein. Cyberangriffe, Propaganda, Spionage. In Berlin will Bundesinnenminister Dobrindt heute ein gemeinsames Zentrum zur Abwehr hybrider Bedrohungen eröffnen. Es soll helfen, hybride Angriffe wie die aus Russland schneller zu erkennen und wirksame Gegenmaßnahmen zu ergreifen.
3: Die Gefahr hybrider Angriffe wächst stetig. Immer wieder werden mutmaßliche chinesische Agenten in Deutschland entdeckt, aber vor allem Russland ist auf dem Gebiet laut Verfassungsschutz besonders aktiv. Ziel solcher Attacken kann es sein, andere Staaten zu destabilisieren, indem die öffentliche Meinung manipuliert wird, etwa vor Wahlen. Auch staatlich gelenkte Cyberangriffe zählen zum Werkzeugkasten hybrider Kriegsführung. Das neue Zentrum in Berlin soll die Abwehr solcher Attacken organisieren. Tanja Wagner, Nachrichtenredaktion.
2: Per Mausklick landen Sneaker, Beautyprodukte und Elektronik im Warenkorb. Influencer und soziale Medien haben inzwischen einen erheblichen Einfluss auf das Online-Shopping-Verhalten von Kindern und Jugendlichen. Das geht aus der Mediensucht-Sonderanalyse der Krankenkasse DAK Gesundheit und des Universitätsklinikums Hamburg-Eppendorf hervor.
4: Knapp die Hälfte der 10- bis 17-Jährigen wird demnach via Social Media auf Produkte aufmerksam. 40% folgen Kaufempfehlungen von Influencerinnen und Influencern. Deren Einfluss und vom Algorithmus gesteuerte Werbung können aber zur Gefahr werden und einen Kaufrausch auslösen. Laut Studie stöbern inzwischen fast 4 von 10 Kindern und Jugendlichen zwischen 10 und 17 Jahren mindestens einmal pro Woche in Online-Shops. Mehr als jeder Zehnte gibt dann bis zu 1.200 € pro Jahr fürs Shopping aus. Katrin Müller, Nachrichtenredaktion.
2: Zur Fußball-WM. Nach Spanien hat auch Uruguay als zweiter Favorit der Gruppe H einen Stotterstart in die WM hingelegt. Der zweimalige Weltmeister musste sich gegen Saudi-Arabien mit einem 1:1 zufrieden geben. Zuvor hatten sich Spanien und der Außenseiter Kap Verde mit 0:0 getrennt. Auch Belgien schaffte gegen Ägypten nur ein 1:1 unentschieden.
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5: Der Dienstag wird ein bisschen bewölkter sein, es gibt aber auch lange sonnige Abschnitte und vereinzelt sind vor allem in den Vormittagsstunden noch ein paar Schauer möglich, muss aber nicht unbedingt was runterkommen. Und danach gibt es wieder viel Sonnenschein, die ganze Woche über steigern sich die Temperaturen richtig hochsommerlich und zwar auf bis weit über 30 Grad. Das geht am Donnerstag bereits los und am Wochenende haben wir teils Temperaturen fast bis an die 35 Grad.
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6: Die A7 Richtung Ulm. Zwischen Nersingen und Kreuz Ulm-Elchingen. Baustelle, rechter Fahrstreifen gesperrt. Fahrbahnbreite auf 3,50 Meter begrenzt. Bis heute 6 Uhr. Die A7 Richtung Ulm in Höhe Kreuz Ulm-Elchingen. Baustelle, Überleitung gesperrt. Bis heute 6 Uhr, Umleitung über die Anschlussstelle Leipheim. Die A7 Richtung Füssenreute zwischen Altenstadt an der Iller und Dettingen an der Iller. Baustelle, bis heute gegen 5.30 Uhr, beide Fahrspuren gesperrt. Verkehr wird über den Standstreifen geleitet. Die A8 Richtung München, zwischen Günzburg und Burgau, Baustelle, bis heute 6 Uhr, rechter und mittlerer Fahrstreifen gesperrt. 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
2: Ich bin Ursula Winkler. Beim G7-Gipfel im französischen Evian stehen große Krisen auf der Tagesordnung. Bundeskanzler Merz zeigte sich vorsichtig optimistisch und sieht trotz der angespannten Lage Chancen auf Fortschritte. Sowohl im Konflikt mit dem Iran als auch im Ukraine-Krieg.
3: Merz spricht von einem möglichen Fenster für die Diplomatie. Die Ukraine sei heute in einer stärkeren Position als noch vor einiger Zeit, sagte der Kanzler vor seinem Abflug. In Evian will er mit US-Präsident Trump und den anderen G7-Staaten über neue diplomatische Anläufe sprechen. Positiv sieht Merz auch die Einigung zwischen den USA und dem Iran. Das vereinbarte Rahmenabkommen könne aus seiner Sicht zur Stabilisierung der Region beitragen und der Weltwirtschaft neuen Rückenwind geben. Zoe Tassovali, Nachrichtenredaktion.
2: Die EU hat die Beitrittsverhandlungen mit der Ukraine begonnen. Vertreter beider Seiten starteten am Abend in Luxemburg offiziell die Gespräche zum ersten Themenblock. Mit dem ersten Verhandlungsabschnitt werden Gespräche über Themen wie das Justizsystem, den Grundwerteschutz und Sicherheit begonnen. Kandidatenländer müssen dabei unter anderem nachweisen, dass ihre Rechtssysteme, der Grenzschutz und die Polizei den EU-Standards entsprechen. Der älteste Sohn der norwegischen Kronprinzessin Mette-Marit, Marius Borghøby, ist vor einem Gericht in Oslo für 34 Straftaten zu 4 Jahren Haft verurteilt worden. 4 Frauen muss der Norweger eine Entschädigung zahlen, darunter 2 Ex-Freundinnen.
4: Das Urteil fiel milder aus, als die Staatsanwaltschaft gefordert hatte. 4 Jahre dürften trotzdem ein schwerer Schlag sein. Nicht nur für Høiby, sondern für die ganze Königsfamilie. Schuldig in 34 Anklagepunkten, darunter in 2 Fällen von Vergewaltigung nach norwegischem Recht. Das Gericht sah es als erwiesen an, dass Høiby mit dem Finger in die Frauen eingedrungen war, während sie schliefen. Einen Freispruch gab es dagegen von 2 weiteren Vergewaltigungsvorwürfen. Aus Skandinavien, Julia Weschenbach.
2: Zur Fußball-WM. Nach Spanien hat auch Uruguay als 2. Favorit der Gruppe H einen Stotterstart in die WM hingelegt. Der 2-malige Weltmeister musste sich gegen Saudi-Arabien mit einem 1:1 zufrieden geben. Zuvor hatten sich Spanien und der Außenseiter Kap Verde mit 0:0 getrennt. Auch Belgien schaffte gegen Ägypten nur ein 1:1 unentschieden.
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5: Der Dienstag wird ein bisschen bewölkter sein. Es gibt aber auch lange sonnige Abschnitte und vereinzelt sind vor allem in den Vormittagsstunden noch ein paar Schauer möglich, muss aber nicht unbedingt was runterkommen. Und danach gibt es wieder viel Sonnenschein. Die ganze Woche über steigern sich die Temperaturen richtig hochsommerlich und zwar auf bis weit über 30 Grad. Das geht am Donnerstag bereits los und am Wochenende haben wir teils Temperaturen fast bis an die 35 Grad.
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7: Die A7 Richtung Füssenreute zwischen Altenstadt an der Iller und Dettingen an der Iller. Baustelle bis heute etwa 5.30 Uhr. Beide Fahrspuren gesperrt. Der Verkehr wird über den Standstreifen geleitet. Die A8 Richtung München zwischen Günzburg und Burgau. Baustelle bis heute 6 Uhr. Der rechte und der mittlere Fahrstreifen gesperrt. 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

0: Ich bin Ursula Winkler. Die G7-Staats- und Regierungschefs setzen heute mit Beratungen über die stockenden Friedensbemühungen für die Ukraine ihren Gipfel im französischen Evian fort. An den Gesprächen soll auch der ukrainische Präsident Zelensky teilnehmen. Zweites großes Thema werden mögliche Konsequenzen aus der Einigung zwischen den USA und dem Iran über ein Rahmenabkommen für ein Ende des Iran-Kriegs sein. Cyberangriffe, Propaganda, Spionage. In Berlin will Bundesinnenminister Dobrindt heute ein gemeinsames Zentrum zur Abwehr hybrider Bedrohungen eröffnen. Es soll helfen, hybride Angriffe wie die aus Russland schneller zu erkennen und wirksame Gegenmaßnahmen zu ergreifen.
1: Die Gefahr hybrider Angriffe wächst stetig. Immer wieder werden mutmaßliche chinesische Agenten in Deutschland entdeckt. Aber vor allem Russland ist auf dem Gebiet laut Verfassungsschutz besonders aktiv. Ziel solcher Attacken kann es sein, andere Staaten zu destabilisieren, indem die öffentliche Meinung manipuliert wird, etwa vor Wahlen. Auch staatlich gelenkte Cyberangriffe zählen zum Werkzeugkasten hybrider Kriegsführung. Das neue Zentrum in Berlin soll die Abwehr solcher Attacken organisieren. Tanja Wagner, Nachrichtenredaktion.
0: Nach jahrelangen Verhandlungen um Fluggastrechte in der EU ist klar, es bleibt bei den bisherigen Entschädigungszahlungen bei Verspätungen. Reisende haben damit ab 3 Stunden Verspätung unter bestimmten Voraussetzungen Anspruch auf Geld. Vertreter von Europaparlament und EU-Staaten haben sich aber auf einige Änderungen verständigt.
2: Die EU-Abgeordneten wollten ursprünglich, dass Passagiere immer ein Recht auf Mitnahme eines kleinen Koffers haben, zusätzlich zu einem persönlichen Gegenstand. Damit konnten sie sich nicht durchsetzen. Aber Preise sollen im Netz immer einschließlich Handgepäck angezeigt werden, der Transparenz wegen. Kinder müssen nicht für einen reservierten Sitzplatz neben den Eltern zahlen. Bei Verspätungen bleibt es beim bisherigen. Ab 3 Stunden gibt es Geld, gestaffelt nach Entfernungen, wenn die Fluggesellschaft schuld hat. Dieter Ebeling, Brüssel.
0: Zur Fußball-WM. Nach Spanien hat auch Uruguay als zweiter Favorit der Gruppe H einen Stotterstart in die WM hingelegt. Der zweimalige Weltmeister musste sich gegen Saudi-Arabien mit einem 1:1 zufrieden geben. Zuvor hatten sich Spanien und der Außenseiter Kap Verde mit 0:0 getrennt. Auch Belgien schaffte gegen Ägypten nur ein 1:1 unentschieden.
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1: Schönen guten Morgen.
2: Guten Morgen.
1: Es ist Dienstag. Es ist der 16. Juni. In den Donnertreff im Nachrichtenstuhl zu heute Morgen. Paolo Percocco.
3: Buongiorno.
1: Jetzt sag guten Morgen. Guten Morgen. Na, wie ist es bei euch? Paolo ist auch wieder da, ist jetzt wieder gesund.
3: Ja, ich denke schon. Also, Nase läuft nicht mehr so hart.
1: Sehr gut, wunderbar. Ist ein bisschen auskuriert. So muss das sein.
3: Und aus gefeiert, das Wochenende war
1: ja,
3: in Köln.
1: Ja, ich weiß, in Köln. Was,
2: oh,
1: was
2: cool,
1: gab's denn schon wieder zu feiern? Was
3: ist mein Onkel hat großen, dicken, fetten Geburtstag mit komplett Family. Es war riesengroß, ach, cool. 140 Leute, war echt
1: cool. Geil. Geil. Mhm. Sensationell.
2: Köln, da war ich bis jetzt einmal im Karneval.
3: Was, echt?
2: Mhm. Einmal.
3: Oh, ich wäre gerne länger geblieben, aber ja, tja, ja.
1: Also ist das Leben, das ist das Leben.
3: So ja. Ist es.
1: Das ist das Leben. Wie viel Meter Kölsch hast du runtergehauen?
3: Das geht, weiß ich gar nicht. Also ich nach 4 Kölsch, als mich gefragt wurde, wie viel Kölsch hast du denn schon? Ich so, ja, 4, ist bei uns ein Bier. Ah!
1: Ja, das ist stimmt. Das ja, ist das tatsächlich so. Das ist, warum man das Bier aus Reagenzgläsern trinken muss, weiß ich nicht.
3: Na, es gibt ja verschiedene Größen aus, es ja, gibt ja schon stimmt. 0,4 auch.
2: Ja. Auch das wäre...
3: Nee, 0,2, ach egal.
1: 0,4, echt?
3: Nee, ich glaube, es war 0,25 und 0,3.
2: Ja, 0,3.
3: Okay. Ich habe nicht vergessen, ich weiß nicht.
1: Ich weiß es nicht. Ach, ist doch cool. Wie lange bist du gefahren? Bist du mit dem Auto weh?
3: Ja, Hinfahrt sehr lang, Rückfahrt ging.
1: Okay.
2: Was heißt sehr lang?
3: Ja, waren halt Staus und Baustellen und neuen, also echt viel zu lang.
2: Boah.
1: Heiliger Stoß.

0: Und bei dir, Isi, was hast du gestern auch noch geschlafen?
1: Ich habe so lange geschlafen. Ich war so müde.
0: Ey, voll.
1: Vom Wochenende. Ich habe gestern 2 Stunden nachmittags geschlafen.
0: Ich habe es mir auch.
1: Das war richtig schön.
0: Ganz 1,5 Stunden knapp, aber das war sowas von nötig.
1: Ich war Knockout, wirklich. Und dann war ich richtig fit.
0: Ja.
1: Also ich hoffe, das hält sich jetzt so. Wobei ich jetzt schon wieder müde bin. Also schauen wir mal, was wird.
0: Ist um diese Uhrzeit auch kein Problem nicht. Das darf doch schon mal sein.
1: Da haben sie recht, Herr Scheider.
0: Sodele! Sollen wir Kaffee trinken, Tee? Alles, was das Herz begehrt?
2: So machen wir es.
1: Da ist Mama
0: Freilich.
3: Jawohl.

0: Nena. Irgendwie, irgendwo, irgendwann. Schönen guten Morgen. Dienstag ist es, der 16. Juni. Der Start rein in den Tag. 5.17 Uhr.
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2: Guten Morgen, ich bin Daniel Heinze von der Katholischen Kirche. Wenn ich etwas wissen will, frage ich erstmal das Internet. Dank Google oder KI-Chat finde ich ja schnell eine Menge raus, ohne viel Aufwand. Und mit so einem KI-Chatbot kann ich ja sogar persönliche Themen besprechen. Das kann schon erstmal hilfreich sein, um in ein Thema einzusteigen. Nur auf Fragen wie, ist dieser Lebensweg der richtige für mich? Sollte ich heiraten oder den Job im Ausland annehmen? Auf die gibt es keine Standardantwort bei Wikipedia. Und ChatGPT ersetzt keinen Freund oder Vertrauten. Hier verzichte ich lieber auf Suchmaschinen und mache die Chatbots zu und versuche, still zu werden, in mich reinzuhören. Was will ich? Was ist gut für mich und für die, die ich liebe? Manche beten in solchen Momenten oder reden mit vertrauten Personen. Oft finde ich so eine Antwort. Nicht die eine gültige Schnelle bei Google oder von der KI, sondern meine Antwort, die mich persönlich weiterbringt.
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1: Jonathan Widder war als Journalist eigentlich echt glücklich, aber irgendwie hat er sich gedacht, das Eichhörnchen-Prinzip, das wär's. Also Lösungen zusammensammeln und im besten Fall eben auch Nachrichten. Konstruktive, ganz handverlesen und ist mit einer Seite online gegangen, die richtig durch die Decke gegangen ist. 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
2: Und gleich dürft ihr euch freuen auf einen Miles Smith. Stargazing. Und Diana Ross. Chain Reaction.
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2: Gibt's für euch gleich wieder. Es ist jetzt kurz vor 5:30.
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0: Ja, da ist es heute doch schon so, dass da noch mal einige Wolken mit dabei sind. Es kann auch heute noch mal regnen vielerorts, Regenschauer geben. Zwischendrin kommt aber die Sonne schon ein bisschen durch. Heute gehen wir nach oben auf Temperaturen von immerhin schon mal 23 bis 26 Grad. Und ab morgen wird es dann wieder richtig heiß und da kommt dann der Sommer endgültig wieder zurück.
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3: Um kurz nach 5:30 eine kleine Meldung für die A8 Stuttgart Richtung München zwischen Günzburg und Burgau. Baustelle geht heute bis 6 Uhr. Rechte und mittlere Fahrstreifen sind gesperrt. Fahrt an der Stelle einfach vorsichtig dran vorbei.
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3: Aktuell 13 Superblitzer, wenn das mal kleinen Glück bringt. Kleinkötz, Bahnhofstraße zum Beispiel neben der Kirche, Wippingen in der Ortsdurchfahrt und Unterroth in der Ortseinfahrt von Illertissen herkommend wird beidseitig geblitzt. 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
3: Schönen guten Morgen.
0: Morgen.
3: Dienstag haben wir es gleich, 6 kluge Köpfe, wenn es Klick macht.
0: Mhm.
3: Da geht es um diese Erfindungen. Also da haben Menschen etwas anderes eigentlich erfinden wollen.
0: Ja, und teilweise dann kam das bei rum.
3: Richtig, genau. Und heute, ich finde es total interessant, im Prinzip hat da jemand einfach Zeug zusammengemischt. Und am Schluss gemerkt, heiliges Blechli, das ist nicht das, was ich wollte, aber es ist auch geil.
0: Okay.
3: Hm?
0: Sangria.
3: Nicht ganz.
0: Mhm.
3: Aber geht in die Richtung.
0: Okay.
3: Also Flüssigkeit.
0: Also
3: tatsächlich.
0: Trinken.
3: Richtig. Also weltbekannt. Weltberühmt.
0: Alkohol oder nicht?
3: Ich verrat's nicht.
0: Okay.
3: Weil wir hören's ja gleich um 3:15. Also ohne Alkohol, aber... Mehr sage ich nicht.
0: 5:35, gleich für euch kluge Köpfe, wenn's Klick macht.
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0: Lost Frequencies, I With Me. Die gute Laune Morning Show am Dienstag, 5
1: ja, wo
0: Uhr.
1: Wo sind sie denn hin?
0: 42 kann man sagen.
1: Wo sind sie denn hin, die Frequenzen?
0: Ja, das ist die Frage. Sie sind lost.
1: Nee, der Arme.
0: Lost Frequencies.
1: Der Arme, ja. So, ja. Dienstag haben wir's, ja,
0: genau.
1: Und deshalb um diese Uhrzeit immer kluge Köpfe, wenn's Klick macht, also Erfindungen, zum großen Teil, wo Menschen eigentlich nach was anderem gesucht haben und dann etwas gefunden haben. Wir hatten zum Beispiel schon mal Penicillin, also das Antibiotika, wo jemand also was anderes gesucht hat und dann tatsächlich die Medizin entdeckt hat. Genau.
0: Heute geht es ja auch um Getränk, hast du gesagt?
1: Richtig. Und da ist es tatsächlich, ich verrate nicht, was es ist, das kommt gleich, ja, aber in dem Fall war es umgekehrt.
0: Was?
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3: Die Coca-Cola. Im Jahr 1886 tüftelt der amerikanische Apotheker John Stith Pemberton an einem neuen Mittel gegen Müdigkeit und Kopfschmerzen. In seinem Kessel mischt er verschiedene Pflanzenextrakte, darunter Coca-Blätter und die koffeinhaltige Cola-Nuss. Dazu kommen viel Zucker und viel Sirup. Das Ergebnis schmeckt überraschend, süß, würzig und kräftig. Der Apotheker probiert weiter. Er mischt kaltes Sprudelwasser zu der zähen Masse, rührt um und das neue Getränk schmeckt plötzlich erfrischend leicht. In diesem Moment macht es Klick.
4: Was, wenn ich hier überhaupt kein Medikament vor mir habe, sondern ein völlig neues Erfrischungsgetränk?
3: Pemberton verkauft die Mischung zunächst glasweise in seiner Apotheke. Später bekommt das Getränk auch seinen Namen, Coca-Cola, wegen der Coca-Blätter und der Cola-Nuss. Mit der Zeit wird daraus eine der bekanntesten Marken der Welt. Ein Apotheker, ein missglücktes Medikament, etwas Sprudelwasser und eine Erfindung, die bis heute Millionen Menschen erfrischt.

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3: So, der Michael Patrick Kelly. Jetzt gleich für euch mit Traces. Und dazu Dasha, Not at this party.
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3: Es ist ganz kurz vor sechs.
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3: Schönen Dienstagmorgen.
0: Es ist 6 Uhr.
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9: Tödlicher Streit in Memmingen und so läuft die Fußball-WM. Ich bin Paolo Percocco, guten Morgen. Bei einer körperlichen Auseinandersetzung in einem Mehrfamilienhaus in Memmingen ist eine 88-jährige Frau ums Leben gekommen. Nach Angaben der Polizei wurde nach der Tat am Sonntag ein 35-jähriger Deutscher als Tatverdächtiger vorläufig festgenommen. Gegen ihn wird wegen des Anfangsverdachts des Totschlags ermittelt. Er wurde inzwischen einstweilig in einer Psychiatrie untergebracht. Der genaue Ablauf und das Motiv sind noch unklar. Schlummern unter dem Ulmer Donaustadion Blindgänger aus dem Zweiten Weltkrieg? Seit gestern laufen die Vorarbeiten für die Kampfmittelsondierung. Donau 3 FM Nachrichtenchef Harry Kist.
10: Richtig spannend dürfte es ab morgen werden. Dann überprüfen die Experten 15 Verdachtsstellen unter dem Spielfeld, der Tartanbahn und dem Kunstrasen. Spätestens am Freitag soll das Ergebnis vorliegen. Wenn Kampfmittel gefunden werden, sollen sie am Sonntag beseitigt werden. Dafür wird der Bereich in einem Radius von 500 Metern rund um die Fundstelle gesperrt. Um 8 Uhr soll die Evakuierung beginnen. Spätestens um 20 Uhr sollen die Bewohner in ihre Wohnungen zurückkehren können. Für sie wurde in der Ulmmesse eine Notunterkunft eingerichtet.
9: Am Genfer See starten heute die G7-Staaten in den zweiten Tag ihres Gipfeltreffens. Die Staats- und Regierungschefs beraten unter anderem über den Welthandel, den Iran und den Ukraine-Krieg. Auch der ukrainische Präsident Zelensky soll im französischen Evian dabei sein.
11: Bislang galten die USA als alleiniger Vermittler im Ukraine-Krieg. Nun will man hier in Evian mit US-Präsident Trump über Vorschläge sprechen, die Deutschland, Frankreich und Großbritannien

0: Großbritannien mit Selenskyj beraten haben. Die Europäer wollen mit am Verhandlungstisch sitzen, sollte es zu neuen Gesprächen zwischen Russland und der Ukraine kommen. Das Problem, sie sind sich untereinander nicht einig, wer in Sachen Ukraine für sie sprechen soll. Außerdem ist die Initiative bei osteuropäischen EU-Mitgliedern wie Polen auf Skepsis gestoßen. Aus Evian, Michael Evers.
1: Nach Spanien hat auch Uruguay als zweiter Favorit der Gruppe H einen Stotterstart in die Fußball-WM hingelegt. Der zweimalige Weltmeister musste sich gegen Saudi-Arabien mit einem 1:1 zufrieden geben. Spanien und der Außenseiter Kap Verde hatten sich davor mit 0:0 getrennt. Auch Belgien schaffte gegen Ägypten nur ein Remis. Die Partie endete auch 1:1 unentschieden. Mehr Nachrichten in einer halben Stunde und jederzeit auf donau3fm.de.
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3: So, da sind heute doch noch einige Wolken am Himmel und die bringen uns auch vielerorts nochmal Regenschauer heute. Ansonsten zwischenzeitlich zeigt sich dann auch immer mal wieder schon die Sonne und die Temperaturen gehen insgesamt schon ein bisschen nach oben, 23 bis 26 Grad. Ab morgen wird es dann richtig heiß und wieder richtig sommerlich.
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4: Um kurz nach 6 nichts los auf den Straßen.
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4: Ja, heiliges Blechle. Sag ich's und zack kommt die Meldung rein. A96 München Richtung Lindau. Bitte aufpassen zwischen Kreuz Memmingen und Aidrach. Gefahr durch einen Kotflügel auf der Fahrbahn. Das scheppert aber laut. So, Blitzer, 13 Stück könnt ihr alle mal nachlesen auf donau3fm.de oder auf eurer donau3fm-App. Zum Beispiel in Ulm-Söflingen einer, in der Harthauser Straße Höhe Sportzentrum und im Ortseingang Almendingen von Altheim herkommend. Da sind 30 erlaubt.
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5: und Easy 1000.
4: So, bei euch alles in Ordnung?
7: Alles im Lot? Das ist super, quasi Kanale Grande. Denn dann ist bei euch ja alles in Butter. Aber jetzt die Frage, warum ist es bei uns die Butter, wenn es bei den Franzosen zum Beispiel sprichwörtlich in Öl schwimmt?
3: Die Antwort, die gibt's gleich von unserem Donau 3FM Schlaumeier und zwar um 10 nach 6.

0: So, aufpassen bitte auf der A7 Füssen-Reute Richtung Ulm zwischen Illertissen und Rastplatz Reudelberger Forst. Ein liegen gebliebenes Fahrzeug auf dem Standstreifen und da liegen Reifenteile rum.
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0: 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Am Dienstag, 11 nach 6, alles klar bei euch? Alles Roger, alles im Lot oder alles im grünen Bereich? Ja, es gibt jede Menge Arten und Weisen, wie wir jemanden fragen können, ob eben alles gut ist.
3: Eine Möglichkeit ist auch zu sagen, und ist alles in Butter?
0: Ja.
3: Wobei man sich halt da schon an der Stelle auch fragen muss, was genau sucht die Butter da in der Redewendung?
4: Die Redewendung, alles in Butter, die klingt erstmal ziemlich seltsam. Denn wenn bei uns alles in Butter ist, dann heißt es, es läuft gut, alles ist wunderbar, keiner muss sich Sorgen machen. Mit einem Butterbrot hat das aber sehr wahrscheinlich überhaupt nichts zu tun. Die bekannteste Erklärung, die führt zurück in die Zeit, in der zerbrechliche Ware über weite Strecken transportiert wurde. Zum Beispiel feines Glas aus Italien. Stellt euch vor, holprige Wege, Pferdekarren, keine Stoßdämpfer, keine Luftpolsterfolie. Da konnte am Ende schnell ein teurer Scherbenhaufen ankommen. Also soll man auf eine clevere Idee gekommen.

0: sein. Die Gläser, die wurden in Fässer gepackt und jetzt kommt's, mit flüssiger Butter übergossen. Wenn die Butter wieder fest wurde, dann saß alles sicher in der Masse. Butter war also so eine Art mittelalterliche Schutzverpackung. Kam die Ware heil an, dann war eben alles in Butter. Heute benutzen wir die Redewendung lockerer. Wenn die Prüfung gut lief, wenn der Chef nicht meckert oder zu Hause keiner beleidigt ist, dann ist bei uns alles in Butter. Und natürlich wichtig, wie bei allen Redewendungen, ist die Herkunft häufig nicht sicher nachweisbar. Die Erklärung mit dem Glastransport, die ist einfach nur weit verbreitet und passt relativ gut ins Bild. Solange alles gut eingepackt ist, bleibt auch alles ganz. Und genau deshalb heißt alles in Butter bis heute: entspann dich! Es ist alles in Ordnung.
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0: So, den Kotflügel auf der A96 haben sie weggeräumt, wer auch immer das war. Vielen Dank dafür. Die gute Laune Morning Show. 11 Minuten sind es noch bis 6:30. A7 Fürstenreute Richtung Ulm. Die haben wir immer noch zwischen Illertissen und Rastplatz-Reudelberger Forst. Liegen gebliebenes Fahrzeug auf dem Standstreifen, der ist blockiert. Und da liegen Reifenteile auf der Fahrbahn rum. Fahrt vorsichtig. Und beim Wetter geht's Schrittchen für Schrittchen nach oben.
1: Genau, heute, da kann es durchaus noch mal ein bisschen nass werden. Also es sind noch einige Wolken am Himmel, die bringen örtlich vielerorts tatsächlich heute noch mal so ein bisschen Regen. Aber zwischendrin zeigt sich auch heute schon die Sonne und die Temperaturen schon wärmer. 23 bis 26 Grad. Ab morgen dann aber wirklich wieder richtig heiß und vor allem auch sommerlich.
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12: Schönen guten Morgen am Dienstag.
13: Es ist 6:30.
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15: Uniklinik-Streik geht heute weiter und so läuft die Fußball-WM. Ich bin Paolo Percocco, guten Morgen. An der Ulmer Uniklinik wird auch heute weiter gestreikt. Die Beschäftigten treffen sich seit 6 Uhr in der Friedrichsau beim Biergarten Liederkranz. Gegen 11.30 Uhr ist ein Demozug zum Klinikstandort Michelsberg geplant. Für Patienten kann es zu Wartezeiten und Terminverschiebungen kommen. Die Notfallversorgung bleibt laut Ulmer Uniklinik aber gesichert. Alle Infos dazu auf donau3fm.de. Schlummern unter dem Ulmer Donaustadion Blindgänger aus dem Zweiten Weltkrieg? Seit gestern laufen die Vorarbeiten für die Kampfmittelsondierung. Donau 3FM Nachrichtenchef Harry Kist.
16: Richtig spannend dürfte es ab morgen werden. Dann überprüfen die Experten 15 Verdachtsstellen unter dem Spielfeld, der Tartanbahn und dem Kunstrasen. Spätestens am Freitag soll das Ergebnis vorliegen. Wenn Kampfmittel gefunden werden, sollen sie am Sonntag beseitigt werden. Dafür wird der Bereich in einem Radius von 500 Metern rund um die Fundstelle gesperrt. Um 8 Uhr soll die Evakuierung beginnen. Spätestens um 20 Uhr sollen die Bewohner in ihre Wohnungen zurückkehren können. Für sie wurde in der Ulmmesse eine Notunterkunft eingerichtet.
15: Am Genfer See starten heute die G7-Staaten in den zweiten Tag ihres Gipfeltreffens. Die Staats- und Regierungschefs beraten unter anderem über den Welthandel, den Iran und den Ukraine-Krieg. Auch der ukrainische Präsident Selenskyj soll im französischen Evian

0: dabei sein.
1: Bislang galten die USA als alleiniger Vermittler im Ukraine-Krieg. Nun will man hier in Evian mit US-Präsident Trump über Vorschläge sprechen, die Deutschland, Frankreich und Großbritannien mit Zelensky beraten haben. Die Europäer wollen mit am Verhandlungstisch sitzen, sollte es zu neuen Gesprächen zwischen Russland und der Ukraine kommen. Das Problem, sie sind sich untereinander nicht einig, wer in Sachen Ukraine für sie sprechen soll. Außerdem ist die Initiative bei osteuropäischen EU-Mitgliedern wie Polen auf Skepsis gestoßen. Aus Evian, Michael Evers.
0: Nach Spanien hat auch Uruguay als zweiter Favorit der Gruppe H einen Stotterstart in die Fußball-WM hingelegt. Der zweimalige Weltmeister musste sich gegen Saudi-Arabien mit einem 1:1 zufrieden geben. Spanien und der Außenseiter Kapverde hatten sich davor mit 0:0 getrennt. Auch Belgien schaffte gegen Ägypten nur ein Remis. Die Partie endete 1:1 unentschieden. Mehr Nachrichten in einer halben Stunde und jederzeit auf donau3fm.de.
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3: So, heute müssen wir noch mal ein bisschen durch. Einige Wolken am Himmel bringen auch vielerorts noch mal ein bisschen Regen heute. Einzelne letzte Regenschauer. Zwischendrin zeigt sich aber schon die Sonne und die Temperaturen auch schon ein bisschen wärmer. 23 bis 26 Grad. Ab morgen dann richtig heiß und sommerlich.
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5: Um kurz nach 7 hat es immer noch Reifenteile auf der A7 Fürstenreute Richtung Ulm zwischen Illertissen und dem Rastplatz Reudelberger Forst. Und das passende Fahrzeug, das steht ein bisschen weiter auf dem Standstreifen und blockiert den.
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5: Jede Menge Blitzer findet ihr alle auf donau3fm.de oder auf eurer Donau 3FM App, zum Beispiel in Unterroth, Ortseinfahrt von Illertissen her, kommen beidseitig. Kleinkötz in der Bahnhofstraße neben der Kirche und in Wippingen steht einer in der Ortsdurchfahrt.
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5: Was ist besser als eine Kugel Eis im Sommer? Richtig. Zwei Kugeln. Oder drei. Eis im Sommer. Diese Woche suchen wir in der Donau 3 FM Schwaben Top 10 die beliebteste Eisdiele.
7: Meine Lieblingseisdiele ist Stefanello, weil bestes Eis ever.
3: Aha. Wo die Schwaben am liebsten ihr Eis essen, das gibt's gleich für euch um 10 nach halb 7. Und da erfahrt ihr dann auch gleich noch, wie ihr noch für eure Lieblingseisdiele abstimmen könnt.

0: was nehme ich jetzt? Lieber Stracciatella oder Pfirsichjoghurt? Hey,
1: here I am. 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
0: Warum lachst du bei Pfirsichjoghurt?
2: Weiß nicht. Pfirsichjoghurt bestelle ich nie. Ich bestelle aber Pistazie oder Kokos.
0: Hab ich tatsächlich mal in Lazise am Gardasee. Mhm. War Pfirsichjoghurt, hab's probiert. Sensationell.
2: Sanddornjoghurt, das mag meine Mama voll gern.
0: Okay. Ja gut, also manche mögen es auch lieber klassisch. Vanille zum Beispiel oder Erdbeer oder Schoko. Ja. Ja. Für andere ist dann ein bisschen ausgefallenes das Schlumpfeis, das blaue.
2: Stimmt. Mhm. Aber ganz ehrlich, im Endeffekt, im Sommer gilt genau eines. Hauptsache Eis, ganz wurscht welches. So wie ihr eine liebste Eissorte habt, habt ihr mit ganz großer Wahrscheinlichkeit auch eine Eisdiele, die euch die allerliebste ist, wo ihr gerne euer Eis holt. Zum Beispiel die Anja.
3: Hallo, ich bin Anja und meine Lieblingseisdiele ist das Rino in Ochsenhausen, weil es da das Weltmeister Granatapfeleis gibt.
0: Kenn ich, das ist echt.
2: Mhm. Also hast du schon probiert?
0: Die Eisdiele, na, dessen noch nicht, aber okay. Die Eisdiele kenne ich natürlich. Mhm. Aber auch im Lautertal scheint es gutes Eis zu geben.
4: Ich komme aus dem Lautertal und mein Lieblingseisdiele ist Lautertaleis in Endelhausen.
0: Mhm.

0: Wir suchen in dieser Woche die 10 besten Eisdielen in Schwaben und brauchen dabei natürlich eure Hilfe. Eure Lieblingseisdiele hätte auch einen Platz in der Schwaben Top 10 verdient?
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0: liegen da aber schon lang umeinander. Die gute Laune Morning Show, 6:45. Bitte immer noch aufpassen. A7 Fürstenreute Richtung Ulm. Zwischen Illertissen und Rastplatz Reudelberger Forsten liegen gebliebenes Fahrzeug auf dem Standstreifen. Der ist blockiert. Und da davor liegen lauter Reifenteile auf der Fahrbahn rum. Und das Wetter? Ich sehe Sonne.
1: Heute, also es sind schon noch einige Wolken mit dabei. Zwischendrin aber auch mal wieder Sonne. Dann kann es heute durchaus nochmal die letzten Regenschauer geben. 23 bis 26 Grad. Und ab morgen wird dann so richtig sommerlich wieder.
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3: Was ist da bitte im Ulmer Donaustadion los? Paolo Percocco von den Donau-3FM Nachrichten, das ist ja aktuell gesperrt.
4: Ganz genau, da läuft eine Suche nach Blindgängern aus dem Zweiten Weltkrieg. Wie da vorgegangen wird und was das genau für Ulm bedeutet, das hört ihr gleich in den Donau-3FM Nachrichten.
3: Jetzt haben wir es kurz vor sieben.
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7: Schönen Dienstagmorgen, wir bringen euch schnell mal auf den aktuellsten Stand.
8: Es ist 7 Uhr.
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10: Uniklinik-Streik geht heute weiter und so läuft die Fußball-WM. Ich bin Paolo Percocco, guten Morgen. An der Ulmer Uniklinik wird auch heute weiter gestreikt. Die Beschäftigten treffen sich seit 6 Uhr in der Friedrichsau beim Biergarten Liederkranz. Gegen 11.30 Uhr ist ein Demozug zum Klinikstandort Michelsberg geplant. Für Patienten kann es zu Wartezeiten und Terminverschiebungen kommen. Die Notfallversorgung bleibt laut Ulmer Uniklinik aber gesichert. Alle Infos dazu auf donau3fm.de. Schlummern unter dem Ulmer Donaustadion Blindgänger aus dem Zweiten Weltkrieg? Seit gestern laufen die Vorarbeiten für die Kampfmittelsondierung. Donau 3FM Nachrichtenchef Harry Kist.
11: Richtig spannend dürfte es ab morgen werden. Dann überprüfen die Experten 15 Verdachtsstellen unter dem Spielfeld, der Tartanbahn und dem Kunstrasen. Spätestens am Freitag soll das Ergebnis vorliegen. Wenn Kampfmittel gefunden werden, sollen sie am Sonntag beseitigt werden. Dafür wird der Bereich in einem Radius von 500 Metern rund um die Fundstelle gesperrt. Um 8 Uhr soll die Evakuierung beginnen. Spätestens um 20 Uhr sollen die Bewohner in ihre Wohnungen zurückkehren können. Für sie wurde in der Ulmmesse eine Notunterkunft eingerichtet.
10: Am Genfer See starten heute die G7-Staaten in den zweiten Tag ihres Gipfeltreffens. Die Staats- und Regierungschefs beraten unter anderem über den Welthandel, den Iran und den Ukraine-Krieg. Auch der ukrainische Präsident Zelensky soll im französischen Evian dabei sein.
12: Bislang galten die USA als alleiniger Vermittler im Ukraine-Krieg. Nun will man hier in Evian mit US-Präsident Trump über Vorschläge sprechen, die Deutschland, Frankreich und Großbritannien mit Zelensky beraten haben. Die Europäer wollen mit am Verhandlungstisch sitzen, sollte es zu neuen Gesprächen zwischen Russland und der Ukraine kommen. Das Problem, sie sind sich untereinander nicht einig, wer in Sachen Ukraine für sie sprechen soll. Außerdem ist die Initiative bei osteuropäischen EU-Mitgliedern wie Polen auf Skepsis gestoßen. Aus Evian, Michael Evers.
10: Nach Spanien hat auch Uruguay als zweiter Favorit der Gruppe H einen Stotterstart in die Fußball-WM hingelegt. Der zweimalige Weltmeister musste sich gegen Saudi-Arabien mit einem 1:1 zufrieden geben. Spanien und der Außenseiter Kapverde hatten sich davor mit 0:0 getrennt. Auch Belgien schaffte gegen Ägypten nur ein Remis. Die Partie endete 1:1 unentschieden. Mehr Nachrichten in einer halben Stunde und jederzeit auf donau3fm.de.
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13: So, das ist heute noch so.

0: So eine kleine, ja, Mischung, sage ich mal, aus Wolken, aus Sonne und Regen kommt auch noch vielerorts runter. Ansonsten, die Temperaturen gehen schon ein bisschen weiter nach oben, 23 bis 26 Grad. Und ab morgen, also wir müssen es heute nochmal wirklich genießen, durchatmen, weil ab morgen wird es richtig heiß wieder und richtig schön sommerlich.
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2: Kurz nach 7. Noch ist es angenehm ruhig auf den Straßen. Nichts los, gute Fahrt.
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2: 13 Superblitzer findet ihr alle auf donau3fm.de oder auf eurer Donau 3FM App. Ein Mobiler ist dazugekommen. Der steht jetzt in Heckbach und zwar vor der Einfahrt zum Parkplatz.
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2: Die Cheerleader aus Schneidheim haben sich für die Europameisterschaft qualifiziert. Was für ein Erfolg für diesen kleinen Heidenheimer Verein.
0: Absolut. Allerdings, leider fehlt das Geld für die Teilnahme.
5: Die Kosten für die ganzen Startgebühren, für die Fahrt, für die Unterkunft, fürs Essen, für die ganze Reise an sich, das müssten halt sonst alles die Aktiven und die Familien selber zahlen.
0: Wie ihr den Mädels helfen könnt, um es zur EM zu schaffen, das verraten wir euch gleich hier um 10 nach 7.
1: Let's go.

0: Ja, die HHC Cheerleader aus Heidenheim-Schneidheim, die haben es geschafft.
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0: Gute Laune Morning Show, 11 nach 7 am Dienstag. Die haben sich für die Europäische Cheerleading-Meisterschaft 2026 qualifiziert.
2: Ende Juni geht's für die Sportlerinnen nach Novigrad in Kroatien. Dort treten sie für Deutschland gegen die besten Teams aus ganz Europa an. Eine von ihnen ist Verena Gambuti.
3: Für die Meisterschaft haben sich insgesamt zwei unserer Gruppen qualifiziert. Einmal das Senior All-Girl. Das heißt, es ist eine reine Frauenmannschaft aus 14 jungen Frauen, die ja gemeinsam auf die Matte gehen und da dann eine Mischung aus Stunts, Pyramiden, Sprünge, Tänze, Turnelemente wie Flickflacks oder Bogengänge oder sowas zeigen. Und als zweites hat sich der Senior All-Female Group Stunt qualifiziert. Das heißt, es ist eine Gruppe von vier jungen Frauen, die dann nur noch stunten. Die haben eine Minute Zeit und versuchen so viele tolle, hochwertige, saubere Stunts zu zeigen, wie sie eben können.
0: Ja, hinter diesem Erfolg stecken jahrelanges Training, jede Menge Leidenschaft und richtig viel Disziplin. Damit der Traum von der Europameisterschaft jetzt auch finanziell klappt, brauchen die Cheerleader Unterstützung.
3: Was dieses Jahr eben besonders ist an der Europameisterschaft ist, dass sie in Kroatien stattfindet, weil die letzten zwei Jahre war die Europameisterschaft in Deutschland. Was praktisch ist, weil man eben nicht so weit anreisen muss und ja dadurch natürlich auch deutlich weniger Kosten anfallen. Aber ja, total cool, endlich auch mal eine EM in einem anderen Land mitzumachen und da wirklich auch als Team das Wochenende wegzufahren, ans Meer zu fahren, einfach in Kroatien zu sein und da mit anderen internationalen Teams sich zu messen. Ja, ist einfach mega cool.
2: Ja, anreisen.

0: Diese Unterkunft, Startgebühren und weitere Kosten müssen da natürlich gestemmt werden. Dazu haben die Cheerleaderinnen eine GoFundMe-Kampagne gestartet, damit Verena und ihre Mädels nicht alle Kosten selbst tragen müssen. Für Studentinnen, Auszubildende und junge Erwachsene ist das nämlich gar nicht so einfach.
1: Unser Spendenziel ist aktuell 1.800 Euro. Aber ja, wir sind schon einfach dankbar für alles, was wir irgendwie an Spenden bekommen. Wir sind einfach mega stolz auf alle Sportlerinnen, die sich da qualifiziert haben für die Europameisterschaft und ja, einfach insgesamt total stolz auf die Cheerleading-Abteilung in Schneidheim, denn ja, HHC ist in den letzten Jahren einfach total groß und ja, auch erfolgreich geworden. Wir haben circa 140 aktive Cheerleader. Wir haben sogar in den letzten Jahren den Vize-Europameistertitel holen können und auch schon verteidigen können. Und ja, das wäre einfach auch unser Ziel, dieses Jahr vielleicht wieder den zweiten Platz zu holen.
2: Ja, dabei drückt man natürlich die Daumen und wir sind uns sicher, auf Schwaben können wir uns in dem Fall wieder verlassen. Wer den Mädels helfen möchte, damit die überhaupt zur EM fahren können, der kann das tun. Die Cheerleader der HHC haben eine GoFundMe-Kampagne für die Europameisterschaft in Kroatien gestartet. Alle Infos und natürlich auch den Link dazu, den gibt's für euch auf donau3fm.de.
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0: ruhig auf den Straßen. Die gute Laune Morning Show, 7:45 an diesem Dienstag bis auf die A7 Fürstenreute Richtung Ulm in der Fahrt vor der Baustelle zwischen Föhringen und dem Dreieck Kittistetten. Da stockt's ein bisschen. So ungefähr 2 Minuten, je länger braucht, das hält sich aber in Grenzen. Das Wetter, das kann heute tatsächlich nochmal nass werden.
1: Genau, heute sind nochmal einige Wolken am Himmel. Zwischendurch kommt auch die Sonne immer mal wieder durch, aber es kann eben auch vielerorts doch nochmal ein bisschen Regen runterkommen. Vorerst vermutlich das letzte Mal, weil es ab morgen richtig heiß und sommerlich wird. Heute schon wärmer, 23 bis 26 Grad.
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0: ist und bleibt ein Hammer-Song. Weetis. Teenage Dirtbag in der gute Laune Morning Show bei Donau 3 FM am Dienstag, kurz vor 7:30.
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6: Schönen Dienstagmorgen.
0: Es ist 7:30.
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8: Hat die Hamas einen Anschlag in Europa geplant und Uniklinikstreik geht weiter. Ich bin Paolo Percoco, guten Morgen. Die Terrororganisation Hamas hat offenbar einen konkreten Anschlag in Europa geplant. Davon gehen deutsche Ermittler aus. Bei einem der Beschuldigten sei ein vorgefertigtes Bekenner-Video sichergestellt worden, sagt Generalbundesanwalt Jens Rommel.
9: In diesem Video sei ein Anschlag rund um den 2. Jahrestag des Überfalls der Hamas auf Israel angekündigt worden, also um den 7. Oktober 2025 herum. Ziel sei es gewesen, Waffen für die Terrororganisation Hamas zu beschaffen. Nur wenige Tage vor dem mutmaßlichen geplanten Anschlag hat die Bundesanwaltschaft aber die ersten Verdächtigen in diesem Zusammenhang festgenommen. Insgesamt wurden seit Herbst letzten Jahres 9 mutmaßliche Anhänger der Gruppe festgenommen. Sie sollen Waffen und Munition für die Hamas transportiert und gelagert haben. Fiona Reinhardt, Nachrichtenredaktion.
8: An der Ulmer Uniklinik wird auch heute weiter gestreikt. Die Beschäftigten treffen sich seit 6 Uhr in der Friedrichsau beim Biergarten Liederkranz. Gegen 11.30 Uhr ist ein Demozug zum Klinikstandort Michelsberg geplant. Für Patienten kann es zu Wartezeiten und Terminverschiebungen kommen. Die Notfallversorgung bleibt laut Ulmer Uniklinik aber gesichert. Alle Infos dazu auf donau3fm.de. Beim G7-Gipfel im französischen Evian beraten die Staats- und Regierungschefs heute weiter über die Ukraine. Auch der ukrainische Präsident Zelensky wird erwartet. Im Fokus steht, wie sich US-Präsident Trump zu mehr europäischer Beteiligung an Gesprächen mit Moskau stellt. Außerdem geht es um Folgen der möglichen US-Iran-Einigung. Schlummern unter dem Ulmer Donaustadion Blindgänger aus dem Zweiten Weltkrieg? Seit gestern laufen die Vorarbeiten für die Kampfmittelsondierung. Donau 3 FM Nachrichtenchef Harry Kist.
10: Richtig spannend dürfte es ab morgen werden. Dann überprüfen die Experten 15 Verdachtsstellen unter dem Spielfeld, der Tartanbahn und dem Kunstrasen. Spätestens am Freitag soll das Ergebnis vorliegen. Wenn Kampfmittel gefunden werden, sollen sie am Sonntag beseitigt werden. Dafür wird der Bereich in einem Radius von 500 Metern rund um die Fundstelle gesperrt. Um 8 Uhr soll die Evakuierung beginnen. Spätestens um 20 Uhr sollen die Bewohner in ihre Wohnungen zurückkehren können. Für sie wurde in der Ulmmesse eine Notunterkunft eingerichtet.
8: Mehr Nachrichten in einer halben Stunde und jederzeit auf donau3fm.de.
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11: Ja, da sind jetzt schon einige Wolken am Himmel, können auch nochmal Regenschauer bringen heute im Tagesverlauf. Kommt auch noch vielerorts ein bisschen was runter, aber zwischendrin quetscht sich auch immer schon mal wieder die Sonne durch. Und insgesamt wird es heute schon ein bisschen wärmer, 23 bis 26 Grad. Ab morgen dann wirklich wieder sommerlich.

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2: Um kurz nach 7:30, ja, ist natürlich jetzt ein bisschen mehr los auf den Straßen, aber alles ganz normale Berufsverkehr, nichts Außergewöhnliches. Gute Fahrt.
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2: 13 Superblitzer findet ihr alle natürlich zum Nachlesen auf donau3fm.de oder auf eurer Donau3fm-App. Ein Mobiler ist heute Morgen dazugekommen, Heckbach steht der, und zwar vorm Einfahrt zum großen Parkplatz.
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2: Ja, ganz klar, Leckerlis, Auslauf und ganz viel Liebe. Aber was braucht ein Hund genau, um glücklich zu sein?
4: Wenn der Mensch viel Zeit für ihn hat, und das ist eigentlich das Schönste für einen Hund.
5: Was vor allem Hunde ohne Zuhause brauchen und wie der Weg in ein glückliches Leben so aussieht, darüber sprechen wir gleich hier um 10:30.
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0: Was macht eigentlich euren Hund so richtig glücklich? Die gute Laune Morning Show, 10 nach halb 8 am Dienstag. Ich würde mal sagen, bei vielen sind es Leckerlis, klar. Auslauf, ganz viel Liebe. Aber was genau braucht ein Hund wirklich, um glücklich zu sein?
1: Ute Prestele ist die Leiterin vom Tierheim Weißenhorn und kümmert sich um Vierbeiner, die leider weniger Glück erfahren haben. Sie weiß ganz genau, wonach sie sich sehnen.
2: Besitzer, die ihn nicht lange alleine lassen, die viel mit ihm unternehmen, wo er einfach ein Familienmitglied ist, wo er immer dabei sein darf, im Urlaub nicht irgendwo hin muss, sondern den Urlaub mit seinem Besitzer verbringen darf. Ein größerer Hund, der freut sich natürlich über Haus mit Garten, und kleinere Hunde kann man auch ganz gern mal in die Wohnung. Am liebsten ist ein Hund, wenn der Mensch viel Zeit für ihn hat, und das ist eigentlich das Schönste für einen Hund.
0: Ja, und bei euch gibt es Freiwillige, die sich genau diese Zeit nehmen.
2: Das machen unsere treuen Gassigeher, wobei wir momentan genug haben. Zum Teil mit unseren alteingesessenen Gassigehern dürfen die dann auch mal im Auto wohin fahren und einfach mal neue Eindrücke bekommen. Dann natürlich in Form von Spenden, was heißt Futter oder auch mal orthopädische Betten oder alles, was so der Hund braucht. Ein bisschen Spielzeug, und dann natürlich das schönste Lächeln ist dann, wenn sie ein neues Zuhause gefunden haben.
1: Wie stellt ihr denn sicher, dass jeder Hund ein neues und vor allem auch in ein glückliches Leben startet?
2: Das wird bei uns dann schon genau geprüft. Das heißt, an Vollzeitberufstätige vermitteln wir keine Hunde. Also natürlich muss ein Hund mal 5 oder 6 Stunden allein sein können, außer natürlich Welpen. Da muss derjenige den ganzen Tag zu Hause sein. Ja, und dann wird das geprüft, dann kommen die, gehen mal mit dem Hund Gassi, dann schauen wir uns das zu Hause an, dann wird auch beraten, welcher Hund passt zu wem, und dementsprechend wird dann auch der Hund dafür ausgesucht. Und wenn sie dann endlich ausziehen dürfen, dann haben die Hunde meines Erachtens das schönste Lächeln auf dem Gesicht.
0: Apropos Lächeln, bei eurem Sommerfest im Juli wird unter anderem genau das geboten und festgehalten.
2: Eine Profi-Fotografin kommt, die praktisch die Besitzer mit ihren Hunden professionell fotografiert. Da wird dann ein kleiner Obolus verlangt und die Fotografin spendet das Ganze dann 1:1 dem Tierheim. Dann haben wir noch Kinderschminken, ist dann noch angesagt, bei Tierschutzvereinen. Dann wird natürlich Kuchen, Kaffee, Eis, dann wird gegrillt und gibt auch Vegetarisches. Dann haben wir noch Live-Musik. Ja, und wir freuen uns einfach, wenn die Leute bei uns einen schönen Tag verbringen können.
0: Also, Ende Juli könnt ihr das Lächeln eures Hundes beim Sommerfest im Tierheim Weißenhorn festhalten. Bei uns, dann könnt ihr dann Anfang Juli mit dem Lächeln eures Hundes echt was gewinnen.
1: Alle Infos dazu, also zur Aktion Schwabens schönstes Hundelächeln, findet ihr natürlich auch auf donau3fm.de.
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0: So, leider ein Unfall auf der A96. Die gute Laune Morning Show am Dienstag, 12 vor 8 A96 München in Richtung Lindau. Zwischen Holzgünz und Memming in Ost hat's gekracht. Denkt bitte dran, eine Gasse für Rettungs- und Einsatzfahrzeuge freizuhalten. Ansonsten haben wir, ja, das ist normaler Berufsverkehr, so Verzögerung 3-4 Minuten bis auf die B10. Stuttgart Richtung Ulm, zwischen Ulm-Leer, Jungingen und Blaustein-Universitätsklinikum. Da sind's aktuell 7 Minuten. Und das Wetter, heute nur ein paar Wolken, aber dann geht's richtig los, easy.
1: Genau, heute noch mal ein paar Wolken, da kann es auch noch mal regnen vielerorts und hier und da schon zwischendurch mit Sonnenschein. Und ab morgen geht es dann wirklich richtig los, da wird es richtig heiß, Temperaturen um und über 30 Grad. Der Sommer kommt zurück.
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0: Auch heute wird nochmal gestreikt. Paul und Herr Koko von den Donau-3-FM-Nachrichten und auch heute nochmal in Ulm.
1: Ja, ganz genau. Und es geht weiter um die Uniklinik. Was da heute genau los ist, das hört ihr gleich in den Donau-3-FM-Nachrichten.
0: Jetzt haben wir es kurz vor acht.
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5: Schönen guten Morgen am Dienstag.
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8: Hat die Hamas einen Anschlag in Europa geplant und Uniklinikstreik geht weiter. Ich bin Paolo Percocco, guten Morgen. Die Terrororganisation Hamas hat offenbar einen konkreten Anschlag in Europa geplant. Davon gehen deutsche Ermittler aus. Bei einem der Beschuldigten sei ein vorgefertigtes Bekenner-Video sichergestellt worden, sagt Generalbundesanwalt Jens Rommel.
9: In diesem Video sei ein Anschlag rund um den 2. Jahrestag des Überfalls der Hamas auf Israel angekündigt worden, also um den 7. Oktober 2025 herum. Ziel sei es gewesen, Waffen für die Terrororganisation Hamas zu beschaffen. Nur wenige Tage vor dem geplanten Anschlag hat die Bundesanwaltschaft aber die ersten Verdächtigen in diesem Zusammenhang festgenommen. Insgesamt wurden seit Herbst letzten Jahres 9 mutmaßliche Anhänger der Gruppe festgenommen. Sie sollen Waffen und Munition für die Hamas transportiert und gelagert haben. Fiona Reinhardt, Nachrichtenredaktion.
8: An der Ulmer Uniklinik wird auch heute weiter gestreikt. Die Beschäftigten treffen sich seit 6 Uhr in der Friedrichsau beim Biergarten Liederkranz. Gegen 11.30 Uhr ist ein Demozug zum Klinikstandort Michelsberg geplant. Für Patienten kann es zu Wartezeiten und Terminverschiebungen kommen. Die Notfallversorgung bleibt laut Ulmer Uniklinik aber gesichert. Alle Infos dazu auf donau3fm.de. Beim G7-Gipfel im französischen Evian beraten die Staats- und Regierungschefs heute weiter über die Ukraine. Auch der ukrainische Präsident Zelensky wird erwartet. Im Fokus steht, wie sich US-Präsident Trump zu mehr europäischer Beteiligung an Gesprächen mit Moskau stellt. Außerdem geht es um Folgen der möglichen US-Iran-Einigung. Schlummern unter dem Ulmer Donaustadion Blindgänger aus dem Zweiten Weltkrieg? Seit gestern laufen die Vorarbeiten für die Kampfmittelsondierung. Donau 3FM Nachrichtenchef Harry Kist.
10: Richtig spannend dürfte es ab morgen werden. Dann überprüfen die Experten 15 Verdachtsstellen unter dem Spielfeld, der Tartanbahn und dem Kunstrasen. Spätestens am Freitag soll das Ergebnis vorliegen. Wenn Kampfmittel gefunden werden, sollen sie am Sonntag beseitigt werden. Dafür wird der Bereich in einem Radius von 500 Metern rund um die Fundstelle gesperrt. Um 8 Uhr soll die Evakuierung beginnen. Spätestens um 20 Uhr sollen die Bewohner in ihre Wohnungen zurückkehren können. Für sie wurde in der Ulmmesse eine Notunterkunft eingerichtet.
8: Mehr Nachrichten in einer halben Stunde und jederzeit auf donau3fm.de.
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11: Ja, da sind halt doch nochmal einige Wolken am Himmel und die bringen auch vielerorts nochmal ein bisschen Regen heute im Laufe des Tages. Zwischendrin zeigt sich aber auch schon die Sonne. Insgesamt heute schon ein bisschen wärmer, 23 bis 26 Grad. Ab morgen dann aber wieder richtig heiß, da meldet sich der Sommer zurück.
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12: Um kurz nach 8 immer noch die Meldung für die A96 München Richtung Lindau zwischen Holzgünz und Memmingen-Ost gab es leider einen Unfall. Haltet da bitte eine Gasse für Rettungs- und Einsatzfahrzeuge frei. Ansonsten haben wir Berufsverkehr, aber das ist alles relativ normal. So zu Verzögerungen, wenn überhaupt, dann 4-5 Minuten maximal.
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12: Ein Mobiler steht in Heckbach vor der Einfahrt zum Parkplatz und dazu ein Superblitzer Ulm-Söflingen, Harthauser Straße, Höhe Sportzentrum. Alle weiteren findet ihr natürlich auf donau3fm.de oder auf eurer Donau 3FM App.
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2: Ja, so macht Schule richtig Spaß. Wir bringen den Karneval der Tiere in eure Klassenzimmer. Wahnsinn, was für tolle Audiobeiträge wir da von euch schon bekommen haben. Zum Beispiel von der Grundschule Wulln.

0: musikalisch sind sie auf jeden Fall. Welchen bekannten tierischen Rap-Song sich die Grundschule aus Ulm-Görglingen als Bewerbung ausgesucht hat und wie das dann klingt, das hört ihr gleich um 10 nach 8 bei uns.
1: Hallo, hier ist

0: ganz egal, ob Känguru zum Beispiel, Löwe, Hühner.
1: Ihr könnt bald die ganze Tierwelt in eurem Klassenzimmer haben.
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1: Die gute Laune Morning Show am Dienstag. 10 nach 8, ja, wir bringen euch nämlich den Karneval der Tiere in eure Grundschule. Dafür suchen wir eure ganz kreativen Audiobeiträge.
4: Und da kommen schon so viele tolle Sachen rein. Zum Beispiel von der Grundschule Ulm-Görklingen haben wir was erhalten. Sie rappen einen echten Klassiker für uns.

0: Tag, Tag, Tag, Tag, Tag, das haben wir auch immer in der Schule gesungen.
1: Ich habe im Hintergrund den kleinen Eminem gehört, glaube ich.
0: Ja.
2: Ihr möchtet auch noch ein Klassenzimmerkonzert mit der neuen Philharmonie?
0: Dann schickt uns einfach auch noch einen Audiobeitrag, ganz einfach auf donau3fm.de.
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0: jetzt haben wir den Stau. Die gute Laune Morning Show, 12 Minuten sind so bis halb 9, A96 München Richtung Lindau zwischen Holzgünz und Memmingen Ost gab es einen Unfall. Ihr denkt bitte an die Rettungsgasse für die Rettungs- und Einsatzfahrzeuge. 3 Kilometer Stau im Moment, ihr verliert eine Viertelstunde. Und das Wetter, ja, heute nochmal durchatmen, weil dann wird's richtig...
1: Ja, so schaut's aus. Heute sind auch noch einige Wolken am Himmel. Örtlich immer noch letzte Regenschauer heute. Und zwischenzeitlich aber auch Sonnenschein. Also es ist schon so ein kleiner Mix. Die Temperaturen 23 bis 26 Grad. Und ab morgen wird's dann wieder richtig heiß.

0: Ja, eure Schwabentasse. Wasser rein, Füße rein, das kühlt.
1: Füße rein?
0: Wenn du kleine Füße hast, geht's. Also ganz kleine.
1: Na.
0: Nicht?
1: Keine Füße rein.
0: Okay.
1: Das machen wir. Aber soll er von innen wärmen oder kühlen? In dem Fall einfach ein Getränk rein und dann in euch rein und dann ist wunderbar. Aber dafür braucht ihr natürlich zuerst noch die Original Donut FM Schwabentasse und die gibt's, wenn ihr Oma Rosas Begriff richtig erratet. Und der ist heute?
2: Was heißt Versudler?
1: Versudler.
0: Versudler. Nicht zu verwechseln mit Vernudler. Das gibt's auch.
1: Das ist verschlagen.
0: Vernudler. Vernudler. Na, das ist eher nett.
1: Was so?
0: Vernudler, weißt du?
1: Versudler.
0: Genau, Versudler suchen wir ja. Mit S.
1: Ich glaube, ich kenne den Begriff Suckler. Hat das da was mit zu tun?
0: Ich weiß nicht, hören wir uns mal die Antwortmöglichkeiten für Versudler an.
2: Erstens verleugnen, zweitens verschmieren, drittens verraten.
0: Ah. Geht schon in die Richtung, oder?
1: Ja, ich glaube. Ich habe eine Tendenz.
0: Versudler ist gesucht. 01520-242 mal die 3. WhatsApp. Schickt uns einfach euren Lösungsvorschlag mit bissl Glück. Ruft mal zurück.
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4: Schönen guten Morgen. Dienstag haben wir es, kurz vor 8:30.
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8: Es ist 8:30.
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10: Hat die Hamas einen Anschlag in Europa geplant und Uniklinikstreik geht weiter. Ich bin Paolo Percocco, guten Morgen. Die Terrororganisation Hamas hat offenbar einen konkreten Anschlag in Europa geplant. Davon gehen deutsche Ermittler aus. Bei einem der Beschuldigten sei ein vorgefertigtes Bekennervideo sichergestellt worden, sagt Generalbundesanwalt Jens Rommel.
11: In diesem Video sei ein Anschlag rund um den zweiten Jahrestag des Überfalls der Hamas auf Israel angekündigt worden, also um den 7. Oktober 2025 herum. Ziel sei es gewesen, Waffen für die Terrororganisation Hamas zu beschaffen. Nur wenige Tage vor dem mutmaßlichen geplanten Anschlag hat die Bundesanwaltschaft aber die ersten Verdächtigen in diesem Zusammenhang festgenommen. Insgesamt wurden seit Herbst letzten Jahres 9 mutmaßliche Anhänger der Gruppe festgenommen. Sie sollen Waffen und Munition für die Hamas transportiert und gelagert haben. Fiona Reinhardt, Nachrichtenredaktion.
10: An der Ulmer Uniklinik wird auch heute weiter gestreikt. Die Beschäftigten treffen sich seit 6 Uhr in der Friedrichsau beim Biergarten Liederkranz. Gegen 11.30 Uhr ist ein Demozug zum Klinikstandort Michelsberg geplant. Für Patienten kann es zu Wartezeiten und Terminverschiebungen kommen. Die Notfallversorgung bleibt laut Ulmer Uniklinik aber gesichert. Alle Infos dazu auf donau3fm.de. Beim G7-Gipfel im französischen Evian beraten die Staats- und Regierungschefs heute weiter über die Ukraine. Auch der ukrainische Präsident Zelensky wird erwartet. Im Fokus steht, wie sich US-Präsident Trump zu mehr europäischer Beteiligung an Gesprächen mit Moskau stellt. Außerdem geht es um Folgen der möglichen US-Iran-Einigung. Schlummern unter dem Ulmer Donaustadion Blindgänger aus dem Zweiten Weltkrieg? Seit gestern laufen die Vorarbeiten für die Kampfmittelsondierung. Donau 3 FM Nachrichtenchef Harry Kist.
12: Richtig spannend dürfte es ab morgen werden. Dann überprüfen die Experten 15 Verdachtsstellen unter dem Spielfeld, der Tartanbahn und dem Kunstrasen. Spätestens am Freitag soll das Ergebnis vorliegen. Wenn Kampfmittel gefunden werden, sollen sie am Sonntag beseitigt werden. Dafür wird der Bereich in einem Radius von 500 Metern rund um die Fundstelle gesperrt. Um 8 Uhr soll die Evakuierung beginnen. Spätestens um 20 Uhr sollen die Bewohner in ihre Wohnungen zurückkehren können. Für sie wurde in der Ulmmesse eine Notunterkunft eingerichtet.
10: Mehr Nachrichten in einer halben Stunde und jederzeit auf donau3fm.de.
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13: Ja, das ist heute ein bisschen durchwachsen. Es sind nämlich einige Wolken am Himmel, aber die Sonne quetscht sich schon auch immer mal wieder zwischendrin durch. Und dann kann es heute hier und da auch noch mal ein bisschen nass werden. Regenschauer, die noch runterkommen. Die Höchstwerte heute schon ja, wärmer, 23 bis 26 Grad. Und ab morgen wird es dann wieder richtig heiß, da meldet sich der Sommer zurück.
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1: Um kurz nach 8:30 zweimal ein bisschen länger warten auf der A96 München Richtung Lindau zwischen Holzgünz und Memmingen Ost gab es einen Unfall. Da bitte die Rettungsgasse immer noch frei halten. 4 Kilometer Stau im Moment, das sind knapp 20 Minuten, die ihr verliert. Und A7 Würzburg Richtung Ulm zwischen Heidenheim und Gingen-Herbrechtingen hat es 3 Kilometer Stau. Da sind es 13 Minuten Zeitverlust.
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1: Mal einige, 14 Stück. Ja. Findet ihr alle auf donau3fm.de oder auf eurer donau3fm-App. Zum Beispiel einen in Günzburg in der Schlachthausstraße, Höhe Autovermietung, der blitzt beidseitig. Oder in Unterroth in der Ortseinfahrt von Illertissen kommend, der blitzt auch beidseitig.
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1: 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Und um kurz zu halten, natürlich auch mit Oma Rosa und einem neuen schwäbischen Begriff, den es zu erraten oder zu erwissen gilt.
3: Sudler, Versudler, nee, was war es nochmal, Oma Rosa?
4: Was heißt Versudler?
3: Hm.
4: Erstens verleugnen, zweitens verschmieren, drittens verraten.
1: Versudler.
3: Versudler.
1: Versudler. Mhm.
3: Ich habe eine Tendenz, eindeutig.
1: Mhm.
3: Meine Tendenz hat mit dem Begriff Suckeln auch zu tun. Und ich glaube, also,
1: und, ja,
3: das ist so ein ähnlicher Klang.
1: Ja. Genug der Hilfestellung, Frau Tausend. 015202 und 4 mal die 3. Versudler. Was könnte das für ein Begriff sein?

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1: Hammer, das ist ohne Witz. Ich rufe bei den Pet Shop Boys an und sage, hey, Leute, ihr müsst unbedingt die Frau 1000, die ist sensationell.
2: Ja, ja. Und wenn sie dann noch richtig liegen mit dem Schwabenquiz, dann kriegen sie die Original Donau 3 FM Schwabentasse.
1: Die Pet Shop Boys auf Schwäbisch, das wäre auch mal geil.
2: Das wäre cool.

0: Pet Shop, das ist doch ein Tierheim, oder?
1: Ja,
0: Tierhandlung.
1: Zoohandlung. Ja. Der Viecherlader.
0: Das ist super. Was heißt
1: die Viecherlader? Der Viecherlader mit seinem Toppi, da bist immer mal hier drin. So, damit sind wir auch schon beim Schwabenquiz. Ein schwäbischer Begriff von Oma Rosa. Ihr sagt uns, was der bedeutet. Dafür gibt es die Original-Donaudriffe im Schwabentassel.
0: So einfach kann es sein, muss es aber nicht. Jetzt schauen wir mal, wie es heute ist. Wer ist denn dran?
1: Die Gabi aus Biberach. Guten Morgen.
0: Morgen.
2: Morgen, Isi und Andi.
1: Wo geht's gerade hin? Du bist im Auto unterwegs, Gabi.
2: Ich bin im Auto unterwegs, ja. Ich habe gerade meine Tochter in die Schule gefahren.
0: Und jetzt geht's wieder nach Hause?
2: Ja.
0: Hast du gefrühstückt oder steht es jetzt noch auf dem Plan?
2: Nee, das kommt noch.
1: Das ist dann die ruhige Minute, wenn man heimkommt, ja, die frühmorgendlichen Arbeiten sind erledigt und dann mal kurz die Füße hochlegen.
0: Ich überlege.
2: Genau, so ist es.
0: Ich glaube, so schnell, also heute schafft man es nun nicht, aber in Zukunft, da hast du mit Sicherheit die Original Donnerdreif im Schwabentasse dann auch noch auf dem Tisch stehen.
2: Ja.
0: Also wenn du halt den Begriff richtig errätst von der Oma Rosa, wir hören noch mal rein, okay?
2: Okay.
3: Was heißt Versudler? Erstens verleugnen, zweitens verschmieren, drittens verraten.
1: Gabi, höre ich das raus? Du bist keine Urschwäbin.
2: Nee. Ich muss leider raten.
1: Okay.
2: Also ich hätte gesagt, das ist verschmieren. Antwort B.
0: Wie kommst du drauf? Hast du es dir hergeleitet oder?
2: Irgendwie hört sich das so an, also dass das richtig sein könnte.
1: Das ist einfach die reine Intuition. Du hast die Antwortmöglichkeiten gehört und sagst B.
2: Ja.
0: Na dann, Oma Rosa?
3: Zweitens stimmt.
0: Jawohl.
3: Versudler heißt verschmieren. Man kann zum Beispiel ein Blatt Papier versudler.
1: Oh ja, das kenne ich aus der Schule noch. Gratulation, Gabi, du kriegst die originalen Donaudreffe im Schwabentasse von uns.
2: Ja, super. Vielen Dank.
0: Dann dir jetzt guten Appetit. Lass es dir schmecken. Schönes Frühstück und dann ganz viel Spaß mit deiner originalen Donaudreffe im Schwabentasse.
2: Dankeschön. Euch auch einen schönen Tag.
1: Dankeschön. Ciao.
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0: leider nochmal einen Unfall gerade. Die gute Laune Morning Show 11:09 A8 Stuttgart Richtung München zwischen Märklingen und Auffahrt B10 Ulm West. Gefahr durch eine ungesicherte Unfallstelle. Da liegen auch Gegenstände auf der Fahrbahn. Fahrt vorsichtig. Und weiterhin Probleme auf der A96 München Richtung Lindau zwischen Holzgüns und Memmingen Ost. Hat's gekracht. Da haben wir gerade eine WhatsApp bekommen. Die Abschleppfahrzeuge sind jetzt wohl vor Ort. Schauen wir mal, wie lange es dauert. Aktuell verliert ja an der Stelle noch 23 Minuten. Und A7 Würzburg Richtung Ulm zwischen Heidenheim und Gingen Herbrechtingen, 3 Kilometer Stau, 13 Minuten Zeitverlust. Plus einen neuen Blitzer, auch bei WhatsApp reingekommen. Heiltingen in der Heudorfer Straße, wenn ihr Richtung B312 fahrt, da sind 30 erlaubt. So, wettertechnisch kann es heute noch ein bisschen Regen geben, aber dann, easy.
1: Jawohl, ab morgen wird es wieder richtig schön sommerlich und richtig heiß. Heute haben wir irgendwie alles mit dabei, Wolken, zwischendrin Sonne und zwischendrin ein bisschen Regen, 23 bis 26 Grad.
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0: bei der SPD im Ländle, da hat's ja so richtig gekracht. Paolo Percocco von den Donnertreff im Nachrichten. Jetzt soll in Ulm die Entscheidung für die Zukunft fallen.
1: Ja, ganz genau. Denn beim Landesparteitag am Wochenende soll eine neue Spitze gewählt werden. Und der Landesparteitag, der findet in Ulm statt. Was da genau los ist, das hört ihr gleich in den Donnertreff im Nachrichten.
0: Jetzt haben wir es kurz vor 9.
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4: So, wir schauen schnell nochmal auf die A7 Würzburg-Ulm zwischen Gingen-Herbrechtingen und Raststätte-Lohnetal-West in beiden Richtungen. Aktuell Gefahr durch zwei Schafe auf der Fahrbahn. Fahrt bitte vorsichtig.
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7: SPD im Ländle stellt sich neu auf und Dobrindt eröffnet Abwehrzentrum. Ich bin Paolo Percoco, guten Tag. Entscheidung in Ulm. Die SPD Baden-Württemberg will ihren Neuanfang an der Donau starten. Donau 3 FM-Reporterin Franziska Scherer.
8: Nach dem historischen Absturz auf 5,5% bei der Landtagswahl sollen Isabel Kademattori aus Mannheim und Robin Mesarosch aus Sigmaringen die Partei künftig führen. Bei der Mitgliederbefragung bekam das Duo laut Medienberichten 56,5%. Offiziell gewählt wird die neue Landesspitze aber erst beim Landesparteitag in der Ulmer Donauhalle. Der findet diesen Freitag und Samstag statt. Der SPD im Ländle steht also ein spannendes Wochenende bevor.
7: Bundesinnenminister Dobrindt eröffnet heute in Berlin ein neues Zentrum zur Abwehr hybrider Bedrohungen. Da sollen Polizei, Nachrichtendienste und weitere Behörden enger zusammenarbeiten. Ziel ist ein direkter Austausch von Informationen, damit bei Cyberangriffen, Sabotage oder Desinformation schneller reagiert werden kann. Eine neue Behörde entsteht dabei nicht. Bei der Fußball-WM hatte Iran in der Nacht gegen Neuseeland 2:2 unentschieden gespielt. Das Spiel in Los Angeles war politisch brisant, denn durch den Krieg der USA und Israel gegen den Iran stand dessen WM-Teilnahme lange auf der Kippe.
9: In Los Angeles leben weltweit die meisten Exil-Iraner. Die haben rund um Stadion friedlich protestiert gegen das Regime. Viele schwenken alte iranische Flaggen, die die Opposition nutzt. Beim Abspielen der Hymne gab es Pfiffe, die beiden Ausgleichstore wurden dann aber lautstark gefeiert. Die Spannungen zwischen dem Iran und den USA haben dazu geführt, dass quasi kein Fan aus dem Iran einreisen darf. Gut möglich, dass das geplante Friedensabkommen auch bei der WM für eine Entspannung sorgt. Thomas Bremser, USA.
7: Davor hat es bei der Fußball-WM die erste große Überraschung gegeben. Europameister Spanien kam gegen Neuling Kap Verde nicht über ein 0:0 hinaus. Unbekannte haben in Gingen an der Brenz Waffen aus einem Geschäft gestohlen. Laut Polizei haben sie mit einem Hammer die Scheibe eingeschlagen und Gasdruckwaffen mitgenommen. Die Einbrecher sind dann Richtung Memminger Torplatz geflüchtet. Die genaue Höhe der Beute ist noch unklar. Der Schaden am Geschäft liegt bei 5.000 Euro. Die Polizei Gingen ermittelt und sucht Zeugen. Eine Täterbeschreibung findet ihr auf donau3fm.de und da gibt's jederzeit auch mehr Nachrichten.
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10: Ja, da sind heute doch noch einige Wolken am Himmel. Da kann es auch noch mal letzte Regenschauer geben. Zwischendrin quetscht sich auch mal wieder die Sonne durch. Insgesamt wird es auf jeden Fall schon ein bisschen wärmer heute. 23 bis 26 Grad. Und wir sollten den Regen heute noch genießen, denn ab morgen wird es wieder richtig, richtig heiß.
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4: Kurz nach 9 A7 Würzburg-Ulm zwischen Gingen-Herbrechtingen und Raststätte Lohnetal West in beiden Richtungen eben Gefahr durch zwei Schafe auf der Fahrbahn. Passt auf euch und die Tiere auf. A8 Stuttgart Richtung München zwischen Merbklingen und Auffahrt B10 Ulm West. Da hat's leider gekracht. Unfallstelle ist wohl nur ungesichert und da liegen auch Gegenstände auf der Fahrbahn. Nun gucken wir auf die A96 München Richtung Lindau zwischen Holzgünz und Memmingen Ost. Da hat's gekracht, da sind sie aber schon am Aufräumen. Jetzt haben wir eine WhatsApp bekommen, anscheinend sind die Unfallfahrzeuge schon auf. Ja, ich sehe gerade, der Stau löst sich jetzt so langsam auf. Das wird nicht mehr lang dauern.
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4: Da haben wir einen in Heiltingen in der Heudorfer Straße. Wenn ihr Richtung B312 fahrt, da sind 30 erlaubt. Und in Wippingen wird auch geblitzt. In der Ortsdurchfahrthöhe der Bushaltestelle, da sind 30 erlaubt. Ansonsten könnt ihr natürlich jederzeit nachlesen, wo sonst noch Blitzer in Schwaben stehen, auf donau3fm.de.

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0: Einfach herrlich. Wir suchen ja zurzeit Schwabens schönstes Hundelächeln und ihr überflutet uns förmlich mit süßen Hundebildern und Geschichten. 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
2: Unsere Hündin ist die liebste, netteste, freundlichste, lächelndste Hündin. Vor allem sie liebt Kinder. Wenn sie Kinder sieht, dann lächelt sie schon automatisch innerlich. Trotz Schäferhund, aber die ist einfach die beste Hündin und die schönste.
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3: Ja, unter allen Anmeldern wählen wir nämlich 10 Favoriten aus und den oder die erste rufen wir dann gleich schon an. Um 8:15.
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0: Hört man das? Wie ich lächle?
1: Das sieht ein bisschen gruselig aus, Andi.
0: Warum?
1: Ja, weil es so gezwungen jetzt war.
0: Überhaupt nicht.
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0: Alles klar, weiß ich Bescheid, mein Lächeln ist gruselig. Oh, tausend.
1: Nein, es war nur so.
0: Ja, es ist Dienstag, es ist 14 nach 9. Aber es geht ja auch gar nicht.

0: Nicht um mich, nein. Wir suchen Schwabens schönstes Hundelächeln. 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
1: Unter allen Anmeldern werden dann 10 Finalisten ausgewählt und dann natürlich auch angerufen. Die müssen ja auch Bescheid wissen. Und damit legen wir heute direkt los. Am Telefon ist jetzt die Sandra aus Heroldstadt.
2: Guten Morgen.
3: Guten Morgen, Isi. Guten Morgen, Andi.
0: Sandra, erstmal wollen wir wissen, wie heißt denn dein Hund?
3: Der heißt Derek, wie der Kommissar von früher.
0: Wie geil ist das denn?
1: Derek, was ist Derek? Was für eine Rasse?
3: Das ist ein Mischling aus einem Tierheim aus Sardinien.
1: Okay. Oh, wow, cool.
0: Wie seid ihr auf Derek gekommen?
3: Bisschen traurige Geschichte. Mein voriger geretteter Dalmatiner ist leider vergiftet worden. Und ich habe dann Leute getroffen beim Spazierengehen, die hatten von Sardinienhunde gekauft. Und da habe ich dann mit meinem Sohn mal Fotos angeguckt. Und haben wir das Foto vom Derek gesehen, da war er erst ein paar Monate alt. Ja, und dann hat er seinen Lauf genommen, wurde ganz toll organisiert. Die haben einen Transport gemacht mit Tierarzt, mit Frischwasser, mit Futter, mit allem klimatisiert. Und wir haben ihn dann in München abgeholt.
1: Ach schön. Wie lange ist er jetzt bei euch?
3: 4 Jahre.
1: 4 Jahre schon.
0: Und was macht den Derek so unwiderstehlich?
3: Also der ist sehr freundlich, sehr aufgeschlossen zu allen Tieren, zu Menschen, zu Kindern. Und der ist einfach lustig. Also ich bemerke das immer wieder, wenn ich mit ihm spazieren gehe. Die Leute gucken ihn an und müssen lächeln.
1: Aber so geht's mir auch, wenn ich das Foto von ihm anschaue, was du uns gesendet hast.
0: Absolut ansteckend, Wahnsinn.
1: Ein Riesengrinsen und er hüpft über die Wiese und schaut ganz arg glücklich aus. Und deswegen haben wir uns dazu entschlossen, dass dein Derek, Sandra, einer unserer Top-10-Finalisten ist für Schwabens schönstes Hundelächeln.
3: Oh, danke schön, da freuen wir uns aber. Oh, toll, super.
1: Das heißt, ab dem 27. Juni wird der Derek auch als großes Foto-Roll-Up in der Glasigalerie Neu-Ulm stehen mit QR-Code versehen und dann können die Leute für ihn abstimmen und dann gibt es natürlich am 4. Juli das große Finale dann.
3: So, da muss ich glatt machen in die Glasigalerie und genau gucken, wer so die Top-10 sind.
1: Mhm. Ja, voll. Dann grüß uns den Derek.
0: Mhm, extra Leckerli jetzt.
1: Ja, genau.
3: Ich knuddel ihn für euch. Der ist mein Kuschelwuschel. Also, schönen Tag euch.
1: Gleichfalls. Tschüss.
3: Ja, tschüss.
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0: Jawohl, mein Song, der sagt alles über mich. Genesis.
1: Und I Can Dance in der Gute Laune Morning Show bei Donut FM.
0: Am Dienstag, kurz vor 10:30.
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4: Schönen Dienstagmorgen.
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7: SPD im Ländle stellt sich neu auf und Dobrindt eröffnet Abwehrzentrum. Ich bin Paolo Percoco, guten Tag. Entscheidung in Ulm. Die SPD Baden-Württemberg will ihren Neuanfang an der Donau starten. Donau 3 FM Reporterin Franziska Scherer.
8: Nach dem historischen Absturz auf 5,5% bei der Landtagswahl sollen Isabel Kademattori aus Mannheim und Robin Mesarosch aus Sigmaringen die Partei künftig führen. Bei der Mitgliederbefragung bekam das Duo laut Medienberichten 56,5%. Offiziell gewählt wird die neue Landesspitze aber erst beim Landesparteitag in der Ulmer Donauhalle. Der findet diesen Freitag und Samstag statt. Der SPD im Ländle steht also ein spannendes Wochenende bevor.
7: Bundesinnenminister Dobrindt eröffnet heute in Berlin ein neues Zentrum zur Abwehr hybrider Bedrohungen. Da sollen Polizei, Nachrichtendienste und weitere Behörden enger zusammenarbeiten. Ziel ist ein direkter Austausch von Informationen, damit bei Cyberangriffen, Sabotage oder Desinformation schneller reagiert werden kann. Eine neue Behörde entsteht dabei nicht. Bei der Fußball-WM hat der Iran in der Nacht gegen Neuseeland 2:2 unentschieden gespielt. Das Spiel in Los Angeles war politisch brisant, denn durch den Krieg der USA und Israel gegen den Iran stand dessen WM-Teilnahme lange auf der Kippe.
9: In Los Angeles leben weltweit die meisten Exil-Iraner. Die haben rund um Stadion friedlich protestiert gegen das Regime. Viele schwenken alte iranische Flaggen, die die Opposition nutzt. Beim Abspielen der Hymne gab es Pfiffe, die beiden Ausgleichstore wurden dann aber lautstark gefeiert. Die Spannungen zwischen dem Iran und den USA haben dazu geführt, dass quasi kein Fan aus dem Iran einreisen darf. Gut möglich, dass das geplante Friedensabkommen auch bei der WM für eine Entspannung sorgt. Thomas Bremser, USA.
7: Davor hat es bei der Fußball-WM die erste große Überraschung gegeben. Europameister Spanien kam gegen Neuling Kap Verde nicht über ein 0:0 hinaus. Unbekannte haben in Gingen an der Brenz Waffen aus einem Geschäft gestohlen. Laut Polizei haben sie mit einem Hammer die Scheibe eingeschlagen und Gasdruckwaffen mitgenommen. Die Einbrecher sind dann Richtung Memminger Torplatz geflüchtet. Die genaue Höhe der Beute ist noch unklar. Der Schaden am Geschäft liegt bei 5.000 Euro. Die Polizei Gingen ermittelt und sucht Zeugen. Eine Täterbeschreibung findet ihr auf donau3fm.de und da gibt's jederzeit auch mehr Nachrichten.
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10: Ja, ist schon irgendwie trist ein bisschen, aber wird sich ändern. Alles gut. Heute müssen wir noch durch. Einige Wolken am Himmel, es kann hier und da immer noch mal ein bisschen Regen runterkommen. Zwischendrin haben wir aber auch Phasen, wo die Sonne ein bisschen durchkommt. Die Höchstwerte heute 23 bis 26 Grad und ab morgen, da wird es wieder richtig viel Sonne geben. Da gehen die Temperaturen nach oben und es wird wieder richtig schön sommerlich.
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11: Kurz nach 9:30 A8 Stuttgart Richtung München in Höhe Eichelberg. Gefahr durch Gegenstände auf dem Verzögerungsstreifen. Und A8 Stuttgart Richtung München zwischen Märklingen und der Auffahrt B10 Ulm West. Unfallaufnahme auf dem Standstreifen. Fahrt da vorsichtig dran vorbei. Ein bisschen länger dauert es auf der A7 Würzburg Richtung Ulm zwischen Heidenheim und Gingen-Heberichdingen. Aktuell 3 Kilometer Stau, Zeitverlust, knappe Viertelstunde.
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11: Mobiler Blitzer in Heiltingen in der Heudorfer Straße, wenn ihr Richtung B312 fahrt, da sind 30 erlaubt. Und dann haben wir noch einen Wippingen in der Ortsdurchfahrt, Höhe der Bushaltestelle, auch da sind 30 erlaubt. Und Kleinkötz in der Bahnhofstraße neben der Kirche. 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
1: Ja, das erinnert mich fast ein bisschen an meine Schulzeit früher. Ja? Wenn man krank war, dann durfte man natürlich von der Schule zu Hause bleiben. Wenn man aber dann doch irgendwie später noch irgendwo draußen gesehen wurde,
2: dann gab's Ärger.
1: Richtig, ja.
2: Ja, so ein bisschen muss es sich ja aktuell für Rockstar Rod Stewart anfühlen, weil...
1: Ja.
2: Es ist wirklich, naja, was es damit auf sich hat, hört ihr gleich. Ich sag mal so viel, die Fans sind auf jeden Fall ziemlich massig und sauer. Und sein Team hat sich dazu mittlerweile jetzt auch schon geäußert, was da los war um 9:45.
1: Man muss Prioritäten setzen.

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0: Ja, wer krank ist, der gehört gefälligst ins Bett und nicht auf die Tribüne von einem Fußballstadion.
1: Ja, einige Rod Stewart-Fans sind recht sauer.
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4: Freunde der gepflegten Unterhaltung. Bei einigen Fans von Rod Stewart herrscht gerade ziemlich dicke Luft. Rod sollte am Freitagabend eigentlich in Kalifornien auf der Bühne stehen, und zwar in Chula Vista bei San Diego. Das Konzert ist aber extrem kurzfristig abgesagt worden. Das war nicht mal eine Stunde vor dem eigentlichen Konzertbeginn. Der Grund laut seinem Team: eine Akustik.

0: akute Atemwegsinfektion mit Kehlkopfentzündung. Bitter natürlich für die Fans, vor allem für all diejenigen, die schon vor Ort waren. Laut Bild sollen das rund 20.000 Menschen gewesen sein. Aber klar, brauchen wir uns nichts vormachen, Gesundheit geht vor, das sehen natürlich auch die Fans so. Was allerdings im Nachgang dann für ziemlich viele Diskussionen gesorgt hat, war, dass Rod Stewart nur kurze Zeit später ein Video aus einem Privatchat gepostet hat, wie er sich auf dem Weg zum Fußballschauen befindet. Ja, gemeinsam mit seinen Söhnen ist er nach Massachusetts geflogen, um Schottland beim WM-Spiel gegen Haiti anzufeuern.
1: Go Scotland! Go on, boys! No Scotland, no party! No Scotland, no party!
0: Das hat natürlich für jede Menge Kritik unter dem Video gesorgt. Einige Fans fragen sich nämlich, okay, Moment mal, wie geht denn das? Fürs Konzert ist man zu krank, aber fit genug für einen Flug zum Fußballspiel. Rod Stewarts Team hat später gegenüber einer Zeitung aus San Diego Stellung bezogen und erklärt, dass die Absage keine Ausrede gewesen sei. Die Erkrankung sei echt gewesen. Stewart habe vor dem Auftritt sogar noch mehrere Behandlungen und Medikamente bekommen, damit die Show vielleicht doch noch irgendwie stattfinden kann. Ihm sei es dann auch irgendwann besser gegangen, allerdings zu spät. Am Ende habe es eben nicht für das Konzert gereicht.
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0: Peter?
1: Der Peter ist nicht da.
2: Hi. Wir noch werden noch nicht. Eine Stunde, warte mal, er ist noch auf dem Termin?
1: Mhm.
3: Da werden wir später mehr dazu erfahren, was
1: ja,
3: das für
1: eine coole
3: Termin
1: Sache ist.
2: Eine richtig coole Sache. Da haben wir natürlich gern gemacht, dass wir da dann eine Stunde länger machen. Ganz einfach.
1: Genau. Wir ziehen noch durch. Von nichts kommt nichts.
2: Aber drum, deshalb, deswegen. Nach 10 für euch.
1: Andi Scheiter.
2: Und Easy 1000.
1: Yay.
2: Und jetzt haben wir es kurz vor 10.
1: Yay.
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13: SPD im Ländle stellt sich neu auf und Dobrindt eröffnet Abwehr.

0: Lagezentrum. Ich bin Paolo Percoco. Guten Tag. Entscheidung in Ulm. Die SPD Baden-Württemberg will ihren Neuanfang an der Donau starten. Donau3FM-Reporterin Franziska Scherer.
1: Nach dem historischen Absturz auf 5,5% bei der Landtagswahl sollen Isabel Kademattori aus Mannheim und Robin Meserosch aus Sigmaringen die Partei künftig führen. Bei der Mitgliederbefragung bekam das Duo laut Medienberichten 56,5%. Offiziell gewählt wird die neue Landesspitze aber erst beim Landesparteitag in der Ulmer Donauhalle. Der findet diesen Freitag und Samstag statt. Der SPD im Ländle steht also ein spannendes Wochenende bevor.
0: Bundesinnenminister Dobrindt eröffnet heute in Berlin ein neues Zentrum zur Abwehr hybrider Bedrohungen. Da sollen Polizei, Nachrichtendienste und weitere Behörden enger zusammenarbeiten. Ziel ist ein direkter Austausch von Informationen, damit bei Cyberangriffen, Sabotage oder Desinformation schneller reagiert werden kann. Eine neue Behörde entsteht dabei nicht. Bei der Fußball-WM hatte Iran in der Nacht gegen Neuseeland 2:2 unentschieden gespielt. Das Spiel in Los Angeles war politisch brisant, denn durch den Krieg der USA und Israel gegen den Iran stand dessen WM-Teilnahme lange auf der Kippe.
2: In Los Angeles leben weltweit die meisten Exil-Iraner. Die haben rund um Stadion friedlich protestiert gegen das Regime. Viele schwenken alte iranische Flaggen, die die Opposition nutzt. Beim Abspielen der Hymne gab es Pfiffe, die beiden Ausgleichstore wurden dann aber lautstark gefeiert. Die Spannungen zwischen dem Iran und den USA haben dazu geführt, dass quasi kein Fan aus dem Iran einreisen darf. Gut möglich, dass das geplante Friedensabkommen auch bei der WM für eine Entspannung sorgt. Thomas Bremser, USA.
0: Davor hat es bei der Fußball-WM die erste große Überraschung gegeben. Europameister Spanien kam gegen Neuling Kap Verde nicht über ein 0:0 hinaus. Unbekannte haben in Giengen an der Brenz Waffen aus einem Geschäft gestohlen. Laut Polizei haben sie mit einem Hammer die Scheibe eingeschlagen und Gasdruckwaffen mitgenommen. Die Einbrecher sind dann Richtung Memminger Torplatz geflüchtet. Die genaue Höhe der Beute ist noch unklar. Der Schaden am Geschäft liegt bei 5.000 Euro. Die Polizei Giengen ermittelt und sucht Zeugen. Eine Täterbeschreibung findet ihr auf donau3fm.de und da gibt's jederzeit auch mehr Nachrichten.
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4: Jawohl, da sind heute einige Wolken am Himmel. Es kann auch durchaus nochmal regnen, gerade zum Mittag, Nachmittag hin Regenschauer möglich. Hier und da quetscht sich auch die Sonne mal zwischendrin durch. Also irgendwie alles mit dabei heute. Die Höchstwerte 23 bis 26 Grad. Ab morgen wird es dann aber wieder richtig heiß.
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5: Um kurz nach 10 A7 Fürstenreute Richtung Ulm zwischen Illertissen und Vöhringen. Gefahr durch ein Kennzeichen auf der Fahrbahn. Da weiß man aber relativ schnell dann, von wem sie ist. A7 Würzburg Richtung Ulm zwischen Heidenheim und Giengen-Herbrechtingen. Aktuell immer noch 3 Kilometer Stau. Zeitverlust für euch. Ja, eine knappe Viertelstunde.
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5: Immer noch mit dem mobilen Blitzer in Heiltingen in der Heudorfer Straße, wenn er Richtung B312 fährt, das sind 30 erlaubt. Dann haben wir noch einen in Wittingen in der Ortsausfahrt Richtung Amstetten und Ulm. Neue Mitte Höhe Rathaus, der steht auch noch, blitzt beidseitig. 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
5: Ja, da glotzt er, gell? Wir gehen in die Verlängerung, weil der Peter Miller, der sonst an dieser Stelle, hat nun einen Termin, einen echt coolen Termin, wird er uns nachher dann ein bisschen was dazu erzählen.
4: Ja.
5: Jetzt erstmal an euch die Frage, wenn ihr eine Frage habt, wie zum Beispiel, was für Vögel sind bei uns heimisch oder wie lange brauche ich von Schemmerhofen bis nach Heidenheim? Klar, da fragt man kurz mal das Internet auf dem Handy, ja, Smartphone.
4: Ja, das stimmt. Aber es gibt ja auch Fragen, da sollte man vielleicht doch lieber nicht den Chatbot als Ansprechpartner bevorzugen. Mhm. Welche das sind und auf wen ihr da besser hören solltet, das hört ihr dann gleich bei uns um

0: Eddie Swims und Guilty am Dienstagvormittag, 10 nach 10.
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2: Guten Morgen, ich bin Daniel Heinze von der katholischen Kirche. Wenn ich etwas wissen will, frage ich erstmal das Internet. Dank Google oder KI-Chat finde ich ja schnell eine Menge raus, ohne viel Aufwand. Und mit so einem KI-Chatbot kann ich ja sogar persönliche Themen besprechen. Das kann schon erstmal hilfreich sein, um in ein Thema einzusteigen. Nur auf Fragen wie, ist dieser Lebensweg der richtige für mich, sollte

0: Ich heiraten oder den Job im Ausland annehmen? Auf die gibt es keine Standardantwort bei Wikipedia. Und ChatGPT ersetzt keinen Freund oder Vertrauten. Hier verzichte ich lieber auf Suchmaschinen und mache die Chatbots zu und versuche, still zu werden, in mich reinzuhören. Was will ich? Was ist gut für mich und für die, die ich liebe? Manche beten in solchen Momenten oder reden mit vertrauten Personen. Oft finde ich so eine Antwort. Nicht die eine gültige schnelle bei Google oder von der KI, sondern meine Antwort, die mich persönlich weiterbringt.
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0: Robbie Williams und All My Life am Dienstagvormittag. Es ist 17 nach 10.
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0: 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Es ist kurz vor 11:30.
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2: Ja, nicht so schön. Heute viele Wolken am Himmel, da kommt auch vielerorts nochmal Regen runter. Aber auch Sonne ist ab und zu zumindest mal zu sehen, wenn sie irgendwo eine Lücke findet. Aber das ist alles in Vorbereitung auf morgen. Da wird es nämlich schon insgesamt besser werden. Der Sommer kommt jetzt nämlich so peu à peu zurück. Heute die Temperaturen maximal 23 bis 26 Grad.
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4: Um kurz nach 10:30 A7 Füssenreute Richtung Ulm zwischen Illertissen und Föhringen immer noch, und das liegt da echt schon eine Weile rum, Gefahr durch ein Kennzeichen auf der Fahrbahn. Es ist jetzt noch platter, als es vorher schon war. A7 Würzburg Richtung Ulm zwischen Heidenheim und Kingen-Herbrechtingen immer noch 2 Kilometer Stau. Zeitverlust, so 12 Minuten rum.
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4: Immer noch mit dem Blitzer in Heiltingen, mobiler in der Heudorfer Straße Richtung B312, wenn ihr unterwegs seid, da sind 30 erlaubt. Burgrieden Hochstetten in der Ortseinfahrt von Laubheim herkommen, steht auch einer, blitzt beidseitig. Und in Wittingen noch ein in der Ortsausfahrt, wenn ihr Richtung Amstetten unterwegs seid. Alle Blitzer für euch natürlich wie immer zum Nachlesen auf donau3fm.de.
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4: Ja, ihr merkt schon, wir haben es 10:30 durch. Ja, und eigentlich sollte unser Kollege Peter Miller hier am Mikrofon stehen. Heute ist das aber nicht der Fall. Er hatte nämlich heute einen sehr, sehr wichtigen Termin beim Arzt.
2: Mhm, das kann man so sagen, weil vielleicht kann er damit sogar ein Leben retten. Was genau dahinter steckt und wie auch ihr zu Lebensrettern werden könnt, das alles, das verraten wir euch gleich um 10:45.

0: So, er ist wieder da von seinem wichtigen Termin. Erstmal, guten Morgen, Peter Miller.
1: Einen wunderschönen guten Morgen.
0: Jetzt kommen wir zu diesem wichtigen Termin, haben wir ja gesagt, sprechen wir drüber.
2: Ja.
0: Mund auf, Stäbchen rein, Spender sein. Den Spruch von der Deutschen Knochenmarkspende, kurz DKMS, den kennen wir alle. Viele sind registriert, aber was passiert eigentlich, wenn plötzlich die Nachricht kommt, dass man der genetische Zwilling für einen schwerkranken Menschen ist?
3: Ja, Donau3FM-Moderator Peter Miller, der ist registriert. Und Peter, dir ist genau das jetzt im Endeffekt auch passiert.
1: Ja, so schaut's aus. Ich habe Post bekommen von der DKMS. Mich hat's erstmal gewundert. Es war eine Erinnerungspost. Hallo, du bist ja registriert und wir haben weitere Informationen für dich. Mhm. Ich komme vielleicht in Frage für eine Stammzellenspende. Das ist dann erstmal ein bisschen komisch, weil das ist ja dann der nächste Schritt, der kommt. Es ist aber schon so, dass da nicht einfach so in den OP-Saal reingepackt wird. Der erste Besuch ist erstmal ein Termin beim Hausarzt, den hatte ich eben heute. Da gibt man dann eine Blutprobe ab, die Blutprobe kommt dann ins Labor, da wird dann getestet und so weiter und so fort. Denn so eine Stammzellenspende, die muss ja zu 100% passen. Man kann ja nicht einfach irgendwelche Stammzellen jemand reinpumpen. Also das muss passen und deshalb wird da alles durchgecheckt, Gesundheitscheck, Fachgespräche und so weiter und so fort. Die DKMS, die nimmt da einen auch an die Hand. Also da steht man nicht alleine im Raum und dann schauen wir mal, wie es weitergeht. Hoffentlich natürlich positiv.
3: Ja, Stammzellenspende, da haben viele immer noch dieses Bild im Kopf irgendwie, dass da ein Knochen aufgebohrt werden muss und das alles furchtbar wahnsinnig wehtut. Was ist denn tatsächlich der Fall? Also was wird heute tatsächlich gespendet?
1: Also ich dachte am Anfang auch hier, Knochen aufbohren kennt man ja, ist aber nicht so, ist ein großer Mythos, ist mittlerweile ganz anders. So in 90% der Fälle sitzt man auf einem Stuhl, bekommt zwei Zugänge, einen Eingang und einen Ausgang und dann wird eigentlich wie bei einer Dialyse einmal das Blut hier durchgewälzt und aus dem Blut werden dann die Stammzellen eben rausgefiltert. Das dauert lang, da haben sie gesagt, lang Zeit mitbringen, 6 Stunden, teilweise auch länger und das war's dann. Nur in ganz seltenen Fällen gibt es eben noch diese Entnahme aus dem Beckenkamm, ist aber wirklich untypisch mittlerweile.
0: Man natürlich sagen muss, ein paar Stunden im Sessel sitzen und damit ein Leben retten. Ich meine, besser geht's dann doch nicht.
1: Absolut.
0: Für alle, die jetzt sagen, ich bin noch nicht dabei, will das aber ändern. Wie schnell wird man zum potenziellen Lebensretter?
1: Kann man eigentlich die Frage an euch stellen. Man hat zuletzt was bestellt, egal ob Amazon, Pizza, sonst was.
3: Och, gestern. Vor ein paar Tagen.
1: Ja, wirklich gestern. Das dauert 5, 6, 7, 8, 9 Minuten, teilweise auch länger, je nach Internet. Registrierung bei der DKMS geht auf alle Fälle schneller. Man klickt sich rein auf dkms.de, klickt einfach auf Spender werden, gibt die Adresse ein, die schicken dir kostenlos ein Spenderset zu und dann gibt es ja dieses Motto, Mund auf, Stäbchen rein, Spender sein. Mhm. Einmal die Wange abstreichen, Stäbchen wieder in den Umschlag, zurück zur Post und dann warten, bis es natürlich dann hoffentlich positive Nachrichten gibt. Denn die 5 Minuten, wo man hier ein bisschen Abstrich macht, die können im Endeffekt natürlich ein Leben retten.
3: Ja, keine 5 Minuten, die im Endeffekt alles verändern können. Du hast es gerade gesagt. Geht einfach auf dkms.de, holt euch das Set nach Hause. Danke an dich auf jeden Fall, Peter. Du hältst uns da auch auf dem Laufenden, wie es bei dir dann weitergeht.
1: Jawohl,
4: mach ich. 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

0: Harry Styles mit den American Girls am Dienstagvormittag mit dem kurzen Beitrag zur DKMS vor einer Viertelstunde. Haben wir wohl ein bisschen was angestoßen. Bruni hat geschrieben, hallo ihr drei, ich habe da mal eine Frage. Ich bin selbst schon seit Jahren registriert, aber warum ist die Spende ab einem Alter von 55 Jahren nicht mehr möglich? Oder beziehungsweise sie ist gebunden bis dahin. Warum kann man nicht noch mit 60 Jahren Spender sein? Liebe Bruni, ich habe da kurz mich mal informiert. Es ist einfach so, es werden da ja aus dem Blut ein paar Zellen entnommen und die müssen sich natürlich beim Empfänger dann auch in Anführungsstrichen und einfach gesagt ein bisschen einnisten und da dann auch wachsen. Und ab dem 55. Lebensjahr, das hat man ja so festgelegt, können die sich nicht mehr so gut regenerieren und können sich nicht mehr so gut teilen. Und deshalb ist das halt die Chance, die ist ein bisschen geringer beim Empfänger, dass das dann eben auch wird. Ich hoffe, deine Frage ist beantwortet. Wenn ihr noch Fragen habt, sehr, sehr gerne eine WhatsApp schicken. Wir haben es Dienstagvormittag, kurz vor 11.
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13: Zentrum gegen hybride Bedrohung öffnet und historischer Fund bei Biberach. Ich bin Paolo Percocco, guten Tag. In Berlin nimmt heute das Zentrum zur Abwehr hybrider Bedrohungen die Arbeit auf. Damit sollen Kampagnen und Attacken von Staaten wie Russland frühzeitig erkannt werden. So können die Sicherheitsbehörden von

0: und Ländern hybride Angriffe schneller und besser kontern.
1: Das neue Zentrum ist quasi eine Austauschplattform. Vertreter verschiedener Organisationen sollen hier in Zukunft regelmäßig zusammenkommen. Dazu gehören zum Beispiel die Nachrichtendienste, die Polizeibehörden von Bund und Ländern und das Bundesamt für Sicherheit in der Informationstechnik. So sollen sie hybride Angriffe früh genug erkennen und im besten Fall verhindern. Gemeint sind damit Angriffe, die militärische, wirtschaftliche, geheimdienstliche und propagandistische Mittel kombinieren. Also zum Beispiel Cyberattacken und die Beeinflussung der öffentlichen Meinung, besonders vor Wahlen. Fiona Reinhardt, Nachrichtenredaktion.
0: Glücklicher Zufall für die Kirche St. Martin in Erolzheim im Kreis Biberach. Während der Generalsanierung wurden auf dem Dachboden die originalen Holztüren der Kirche aus dem 19. Jahrhundert wiedergefunden. Die sollen jetzt natürlich wieder eingesetzt werden. Die Denkmalstiftung Baden-Württemberg unterstützt das Vorhaben mit 20.000 Euro. Nach den bisherigen Sanierungen hatte die Kirchengemeinde kein Geld mehr übrig. Trotz der zunehmenden Verbreitung von Selbstbedienungskassen zieht die deutliche Mehrheit klassische Kassen mit Personal vor. Laut einer Umfrage des Marktforschungsinstituts Kantar stellen sich 67% lieber an, als selber zu scannen.
2: Die meisten Befragten bevorzugen die klassischen Kassen, weil sie lieber mit Menschen als mit Maschinen zu tun haben. 40% stellen sich aus Gewohnheit an und fast genauso viele zahlen lieber mit Bargeld, was an den meisten Kassen mit Selbstscanner nicht möglich ist. Immerhin 28% sagen, sie brauchen beim Selbstscannen länger als das Personal. Bei jungen Menschen sind die Kassen zum Selberscannen allerdings durchaus beliebt. Sie sagen, hier habe ich weniger Zeitdruck, kürzere Wartezeiten und hier kann ich besser sehen, dass die Preise und Anzahl der Produkte korrekt erfasst werden. Uli Reitinger, Berlin.
0: 12.000 Euro schwer ist der diesjährige Spendencheck des Freundeskreises Ulmer Zelt, der jetzt überreicht wurde. Die alljährliche Spende sei ein wichtiger Baustein zur Finanzierung des Festivals in der Friedrichsau, heißt es vom Vorstand. Die diesjährige Spielzeit geht noch bis zum 4. Juli. Alles zum Ulmer Zelt auf donau3fm.de und da gibt's jederzeit auch mehr Nachrichten.
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4: Heute haben wir noch mal einige Wolken an unserem schwäbischen Himmel. Hier und da kann es auch mal ein paar Tropfen geben. Zwischendrin zeigt sich aber auch mal die Sonne und die Temperaturen steigen heute auch auf 26 Grad an. Also heute so ein kleiner Einbruch. Ab morgen wird es dann wieder richtig schön heiß und sommerlich.
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4: Wir schauen auf die Straßen um 11:04 und zwar zuerst auf die A8 Stuttgart Richtung München zwischen Oberelchingen und dem Kreuz Ulm-Elchingen. Bitte vorsichtig fahren, da liegen mehrere Holzlatten auf der Fahrbahn und auf der A7 in Richtung Füssenreute zwischen dem Kreuz Ulm-Elchingen und Nersingen. Da liegt ein Fahrzeug auf dem rechten und auf dem mittleren Fahrstreifen. Was ist es für ein Fahrzeug? Es ist ein Besen. Stau haben wir derzeit auf der A7 Richtung Ulm zwischen Heidenheim und Gingen-Herbrechtingen. 3 Kilometer ist der Stau lang, Zeitverlust bei 20 Minuten und 5 Kilometer stockenden Verkehr haben wir auf der A8 in Richtung München zwischen Ulm-West und dem Kreuz Ulm-Elchingen. 10 Minuten obendrauf.
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4: In Wippingen steht noch ein Superblitzer in der Ortsdurchfahrt und zwar bei der Bushaltestelle. In Kleinkötz ebenfalls an der Bahnhofstraße neben der Kirche und in Unterroth in der Ortseinfahrt wird von Illertissen kommend beidseitig geblitzt. Wenn ihr noch was für uns habt, dann sehr gerne durchgeben. Schreibt uns sehr gerne eine WhatsApp-Nachricht oder ihr klingelt kostenfrei durch unter 08.490.400.
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4: Ich wünsche euch einen schönen Dienstagvormittag. Die Cheerleader aus Heidenheim-Schneidheim, die haben sich für die Europameisterschaft 2026 qualifiziert. Also richtig, richtig stark. Ende Juni geht's nach Novigrad in Kroatien. Ja, und für den kleinen Heidenheimer Verein ist es natürlich ein riesiger Erfolg. Aber die Teilnahme, die kostet natürlich auch einiges an Geld.
6: Die Kosten für die ganzen Startgebühren, für die Fahrt, für die Unterkunft, fürs Essen, für die ganze Reise an sich, das müssten halt sonst alles die Aktiven und die Familien selber zahlen.
4: Die Cheerleader haben sich bei uns gemeldet und wie ihr den Mädels auf dem Weg zur EMM ein bisschen helfen könnt, das gibt's gleich hier bei mir nach der Leitos Family, Leonie und Michael Schulte.
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0: Sound am Dienstagvormittag, die Leitus Family mit Lifted, die HHC Cheerleader aus Heidenheim, Schneidheim, kleiner Teilort, haben sich für die europäische Cheerleading-Meisterschaft 2026 qualifiziert. Allein das ist ja schon mal ein Riesenerfolg. Ja, und mit dieser Qualifizierung vertreten sie Ende Juni Deutschland in Novigrad in Kroatien und treten dort natürlich gegen die besten Teams Europas an. Eine von ihnen ist Verena Gambuti.
1: Für die Meisterschaft haben sich insgesamt zwei unserer

0: qualifiziert. Einmal der Senior All-Girl. Das heißt, es ist eine reine Frauenmannschaft aus 14 jungen Frauen, die ja gemeinsam auf die Matte gehen und da dann eine Mischung aus Stunts, Pyramiden, Sprünge, Tänze, Turnelemente wie Flickflacks oder Bogengänge oder sowas zeigen. Und als zweites hat sich der Senior All-Female Group Stunt qualifiziert. Das heißt, es ist eine Gruppe von 4 jungen Frauen, die dann nur noch stunten. Die haben 1 Minute Zeit und versuchen so viele tolle, hochwertige, saubere Stunts zu zeigen, wie sie eben können.
1: Hinter dem Erfolg stecken ganz klar jahrelanges Training, viel Disziplin und natürlich viel Leidenschaft. Damit die Teilnahme auch finanziell klappt, brauchen die Cheerleader jetzt aber Unterstützung.
0: Was dieses Jahr eben besonders ist an der Europameisterschaft ist, dass sie in Kroatien stattfindet, weil die letzten 2 Jahre war die Europameisterschaft in Deutschland, was praktisch ist, weil man eben nicht so weit anreisen muss und ja dadurch natürlich auch deutlich weniger Kosten anfallen. Aber ja, total cool, endlich auch mal eine EM in einem anderen Land mitzumachen und da wirklich auch als Team das Wochenende wegzufahren, ans Meer zu fahren, einfach in Kroatien zu sein und da mit anderen internationalen Teams sich zu messen. Ja, ist einfach mega cool.
1: Absolut. Anreise, Unterkunft und die Startgebühren müssen aber natürlich bezahlt werden. Und dafür haben die Sportlerinnen eine GoFundMe-Kampagne gestartet. Denn viele von ihnen sind, ganz klar, Studentinnen, Auszubildende oder einfach junge Erwachsene.
0: Unser Spendenziel ist aktuell 1.800 Euro. Aber ja, wir sind schon einfach dankbar für alles, was wir irgendwie an Spenden bekommen. Wir sind einfach mega stolz auf alle Sportlerinnen, die sich da qualifiziert haben für die Europameisterschaft und ja einfach insgesamt total stolz auf die Cheerleading-Abteilung in Schneidheim, denn ja, HHC ist in den letzten Jahren einfach total groß und ja auch erfolgreich geworden. Wir haben ca. 140 aktive Cheerleader. Wir haben sogar in den letzten Jahren den Vize-Europameistertitel holen können und auch schon verteidigen können. Und ja, das wäre einfach auch unser Ziel, dieses Jahr vielleicht wieder den 2. Platz zu holen.
1: Ja, und wir drücken euch dann natürlich die Daumen. Wer jetzt hier helfen möchte in diesem Fall, findet alle Infos und den Link zur Spendenkampagne auf donau3fm.de.

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2: Wir schauen auf die Uhr. Dienstag, Mittag, kurz vor 11:30. 11:30, Mensch.
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2: Ja, so schaut's aus. Reicht.
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2: So, wie

0: aus im Schwabeländle. Wir haben einen kurzen Einbruch an diesem Tag, was das Wetter angeht. Gestern hatten wir ja schon viel Sonne mit dabei. Heute bricht es ein bisschen ein. Viele Wolken in Schwaben, teilweise auch hier und da ein paar Tropfen von oben. Aber jetzt keine sintflutartigen Regenfälle. Das kommt auf alle Fälle nicht. Es zeigt sich hier und da auch schon mal die Sonne bei 26 Grad heute in der Spitze. Morgen gibt der Sommer dann wieder Gas, Sonne und Wolken in Schwaben. Temperaturen teilweise morgen schon um die 28 Grad.
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0: Es staut sich derzeit um 12:02 und zwar auf der A7 in Richtung Ulm zwischen Heidenheim und Gingen-Herbrechtingen. Der Stau ist 3 Kilometer lang. Ihr lasst hier 15 Minuten liegen. Dann haben wir noch 2 Kilometer stockenden Verkehr auf der A8 in Richtung München zwischen Ulm-West und Ulm-Ost. Vorhin hat es sich da noch gestaut. Das löst sich nach und nach auf. 5 Minuten kommen hier noch oben drauf. Und sonst schaut es eigentlich ganz gut aus. Der Verkehr rollt.
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0: Zwischen Altheim und Ringingen wird ganz frisch geblitzt und zwar auf Höhe der Dachziegelfirma in der 70er-Zone. Am Ortseingang Almendingen steht noch eine von Altheim kommend. Pfuhl-Holzstraße bei der Kreuzung Jahnstraße und Günzburg-Schlachthausstraße. Höhe Autovermietung, da stehen noch jeweils Superblitzer. Wenn ihr noch was für uns habt, dann sehr gerne durchgeben. Ganz egal, Staus, Verkehrsmeldungen oder Blitzer oder Besen auf der Straße. Die Nummern findet ihr auf donau3fm.de und da gibt es natürlich alles nochmal zum Nachlesen.
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0: 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Na, ist bei euch alles in Ordnung? Alles im Lot?
4: Das ist super, quasi Kanale Grande. Denn dann ist bei euch ja alles in Butter. Aber jetzt die Frage, warum ist es bei uns die Butter, wenn es bei den Franzosen zum Beispiel sprichwörtlich in Öl schwimmt?
0: Klingt alles lecker, was da wirklich dahinter steckt, das gibt's gleich bei Donau 3 FM Schlaumeier. Alles in Butter auf dem Kudder.

0: Die Lost Frequencies und Basil mit Head Down. Na, alles klar bei euch? Alles Roger in Kambodscha? Alles im Lot auf dem Boot? Oder alles im Buddha auf dem Kudder?
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0: 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Ja, das waren nur wenige fragwürdige Art und Weisen, wie man fragen kann, ob es einem denn gut geht. Ein großer Favorit ist wirklich alles im Butter. Das kommt ja immer wieder mal raus, rutscht immer raus. Aber was hat eigentlich die Butter damit zu tun, mit dieser Redewendung bzw. mit unserem Zustand? Unser Herr Österle weiß es.
3: Die Redewendung, alles in Butter, die klingt erstmal ziemlich seltsam. Denn wenn bei uns alles in Butter ist, dann heißt es, es läuft gut, alles ist wunderbar, keiner muss sich Sorgen machen. Mit einem Butterbrot hat das aber sehr wahrscheinlich überhaupt nichts zu tun. Die bekannteste Erklärung, die führt zurück in die Zeit, in der zerbrechliche Ware über weite Strecken transportiert wurde. Zum Beispiel feines Glas aus Italien. Stellt euch vor, holprige Wege, Pferdekarren, keine Stoßdämpfer, keine Luftpolsterfolie. Da konnte am Ende schnell ein teurer Scherbenhaufen ankommen. Also soll man auf eine clevere Idee gekommen sein. Die Gläser, die wurden in Fässer gepackt und jetzt kommt's, mit flüssiger Butter übergossen. Wenn die Butter wieder fest wurde, dann saß alles sicher in der Masse. Butter war also so eine Art mittelalterliche Schutzverpackung. Kam die Ware heil an, dann war eben alles in Butter. Heute benutzen wir die Redewendung lockerer, wenn die Prüfung gut lief, wenn der Chef nicht meckert oder zu Hause

0: keiner beleidigt ist, dann ist bei uns alles in Butter. Und natürlich wichtig, wie bei allen Redewendungen, ist die Herkunft häufig nicht sicher nachweisbar. Die Erklärung mit dem Glastransport, die ist einfach nur weit verbreitet und passt relativ gut ins Bild. Solange alles gut eingepackt ist, bleibt auch alles ganz. Und genau deshalb heißt alles in Butter bis heute: Entspann dich, es ist alles in Ordnung.
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13: Zentrum gegen hybride Bedrohung öffnet und historischer Fund bei Biberach. Ich bin Paolo Percocco, guten Tag. In Berlin nimmt heute das Zentrum zur Abwehr hybrider Bedrohungen die Arbeit auf. Damit sollen Kampagnen und Attacken von Staaten wie Russland frühzeitig erkannt werden. So können die Sicherheitsbehörden von Bund und Ländern hybride Angriffe schneller und besser kontern.
14: Das neue Zentrum ist quasi eine Austauschplattform. Vertreter verschiedener Organisationen sollen hier in Zukunft regelmäßig zusammenkommen. Dazu gehören zum Beispiel die Nachrichtendienste, die Polizeibehörden von Bund und Ländern und das Bundesamt für Sicherheit in der Informationstechnik. So sollen sie hybride Angriffe früh genug erkennen und im besten Fall verhindern. Gemeint sind damit Angriffe, die militärische, wirtschaftliche, geheimdienstliche und propagandistische Mittel kombinieren. Also zum Beispiel Cyberattacken und die Beeinflussung der öffentlichen Meinung, besonders vor Wahlen. Fiona Reinhardt, Nachrichtenredaktion.
13: Glücklicher Zufall für die Kirche St. Martin in Erolzheim im Kreis Biberach. Während der Generalsanierung wurden auf dem Dachboden die originalen Holztüren der Kirche aus dem 19. Jahrhundert wiedergefunden. Die sollen jetzt natürlich wieder eingesetzt werden. Die Denkmalstiftung Baden-Württemberg unterstützt das Vorhaben mit 20.000 Euro. Nach den bisherigen Sanierungen hatte die Kirchengemeinde kein Geld mehr übrig. Trotz der zunehmenden Verbreitung von Selbstbedienungskassen zieht die deutliche Mehrheit klassische Kassen mit Personal vor. Laut einer Umfrage des Marktforschungsinstituts Kantar stellen sich 67% lieber an, als selber zu scannen.
15: Die meisten Befragten bevorzugen die klassischen Kassen, weil sie lieber mit Menschen als mit Maschinen zu tun haben. 40% stellen sich aus Gewohnheit an.

0: Und fast genauso viele zahlen lieber mit Bargeld, was an den meisten Kassen mit Selbstscanner nicht möglich ist. Immerhin 28% sagen, sie brauchen beim Selbstscannen länger als das Personal. Bei jungen Menschen sind die Kassen zum Selberscannen allerdings durchaus beliebt. Sie sagen, hier habe ich weniger Zeitdruck, kürzere Wartezeiten und hier kann ich besser sehen, dass die Preise und Anzahl der Produkte korrekt erfasst werden. Uli Reitinger, Berlin.
1: 12.000 Euro schwer ist der diesjährige Spendencheck des Freundeskreises Ulmer Zelt, der jetzt überreicht wurde. Die alljährliche Spende sei ein wichtiger Baustein zur Finanzierung des Festivals in der Friedrichsau, heißt es vom Vorstand. Die diesjährige Spielzeit geht noch bis zum 4. Juli. Alles zum Ulmer Zelt auf donau3fm.de und da gibt's jederzeit auch mehr Nachrichten.
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3: Gestern Sommer, heute ein bisschen bewölkt, morgen wieder Sommer. Das wäre die Kurzversion vom Wetter. Nee, wir haben heute einfach viele Wolken hier bei uns in Schwaben. Teilweise kann es auch mal ein bisschen Regen geben von oben. Es zeigt sich aber auch die Sonne und das merkt man natürlich auch bei den Temperaturen. Heute Höchstwerte 23 bis 26 Grad. Und wie versprochen, ab morgen wird es dann wieder richtig schön heiß und sommerlich.
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3: Es knubbelt sich auf der A7 Richtung Ulm zwischen Heidenheim und Gingen-Herbrechtingen eigentlich schon den ganzen Vormittag über. Hier haben wir wieder 3 Kilometer Stau, Zeitverlust derzeit bei 15 Minuten. Und dann kommt ganz frisch noch eine Meldung rein. A8 Stuttgart Richtung München zwischen dem Tunnel Gröbingen und Mühlhausen. Da ist ein Unfall passiert, da läuft derzeit die Unfallaufnahme. Da bildet sich jetzt so nach und nach ein Stau. Wir schauen da auf alle Fälle drauf. Derzeit haben wir hier 2 Kilometer Stau. Den Verkehr, Zeitverlust bei 5 Minuten.
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3: Ganz frisch gemeldet in Illertissen in der Bahnhofstraße. Da steht ein grauer Caddy und macht Fotos. Das gleiche gilt für den Ortseingang von Almendingen von Altem Comet in der 30er-Zone. Ebenfalls auf der A8 Richtung München, Höhe der Raststätte Gröbingen und B10 Dornstadt Richtung Ulm, Höhe der Autobahnauffahrten.
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3: Ich wünsche euch einen schönen Dienstagmittag. Schon wieder wird gestreikt beim Ulmer Nahverkehr. Am Freitag könnten Busse und Bahnen weitgehend ausfallen. Warum Verdi den Druck auf die SWU jetzt immer weiter erhöht, darüber sprechen wir gleich im Donau 3 FM Update. Und wir schauen natürlich auch drauf, inwieweit ihr mit dem ÖPNV an diesem Freitag eingeschränkt seid.

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0: Schon wieder steht ein Warnstreik im Nahverkehr in Ulm an. Paolo Pacocco von den Donau 3 FM Nachrichten. Was kommt da am Freitag auf uns zu?
2: Also nach Angaben der Gewerkschaft Verdi müssen Passagiere in Ulm und Umgebung wieder mit massiven Ausfällen rechnen. Busse und Straßenbahnen der SWU Mobil dürften am Freitag weitestgehend stehen bleiben. Und das ist schon der 5. Warnstreik in dieser Tarifrunde.
0: Worum geht's denn bei dem Streit genau?
2: Verdi fordert unter anderem eine Fahrdienstzulage von 13%, zusätzlich 5% Nahverkehrszuschlag und eine Lehrfahrerzulage von 10 Euro, also dass am Ende alle gleich viel verdienen. Das Angebot in der 4. Verhandlungsrunde, das reicht der Gewerkschaft nicht aus und betroffen sind insgesamt über 230 Beschäftigte bei SWU Mobil und SWU Verkehr.
0: Alles klar, dann wissen wir auf jeden Fall schon mal frühzeitig Bescheid. Danke für die Infos, Paolo. Alles dazu findet ihr natürlich wie immer nochmal zum Nachlesen auf donau3fm.de.
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4: Wir schauen auf die Uhr an diesem Dienstagmittag. Wir haben es kurz vor 12:30.
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17: Es ist 12:30.
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19: Günzburg treibt Katastrophenschutz voran und historischer Fund bei Biberach. Ich bin Fabian Schober. Guten Tag. Der Kreis Günzburg hat sein neues Katastrophenschutzzentrum in Unterknöringen in Betrieb genommen. Donau 3 FM Nachrichtenchef Harry Kist.
20: Dort werden Fahrzeuge, Ausrüstung und Material zentral gelagert. Außerdem gibt es Platz für Sandsäcke, Schulungen und Besprechungen. Landrat Hans Reichert sagte bei der Einweihung, der Landkreis sei damit für künftige Krisen besser gerüstet. Das Jahrtausendhochwasser vor 2 Jahren habe die Blaulichtfamilie im Landkreis auch enger zusammengebracht. Alle Infos dazu auf donau3fm.de.
19: In Berlin nimmt heute das Zentrum zur Abwehr hybrider Bedrohungen die Arbeit auf. Damit sollen Kampagnen und Attacken von Staaten wie Russland frühzeitig erkannt werden. So können die Sicherheitsbehörden hybride Angriffe schneller und besser kontern. Donau 3FM-Reporterin Fiona Reinhardt.
21: Das neue Zentrum ist quasi eine Austauschplattform. Vertreter verschiedener Organisationen sollen hier in Zukunft regelmäßig zusammenkommen. Dazu gehören zum Beispiel die Nachrichtendienste, die Polizeibehörden von Bund und Ländern und das Bundesamt für Sicherheit in der Informationstechnik. So sollen sie hybride Angriffe früh genug erkennen und im besten Fall verhindern. Also zum Beispiel Cyberattacken und die Beeinflussung der öffentlichen Meinung, besonders vor Wahlen.
19: Nicht einmal die Hälfte der Deutschen bekommt diesen Sommer Urlaubsgeld. Laut WSI-Institut der gewerkschaftlichen Hans-Böckler-Stiftung liegt der Anteil wie im letzten Jahr bei 44%. Die Zahl bezieht sich aber allein auf die private Wirtschaft. Wer unter Tarifbedingungen arbeitet, hat deutlich bessere Chancen. Hier bekommen fast 3/4 der Beschäftigten Urlaubsgeld. Glücklicher Zufall für die Kirche St. Martin in Erolzheim im Kreis Biberach. Während der Generalsanierung wurden auf dem Dachboden die originalen Holztüren der Kirche aus dem 19. Jahrhundert wiedergefunden. Die sollen jetzt natürlich wieder eingesetzt werden. Die Denkmalstiftung Baden-Württemberg unterstützt das Vorhaben mit 20.000 Euro.

0: In bisherigen Sanierungen hatte die Kirchengemeinde kein Geld mehr übrig. Mehr Nachrichten in einer halben Stunde und jederzeit auf donau3fm.de.
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2: Heute hängen viele, viele Wolken hier bei uns in Schwaben. Hier und da gibt es auch mal ein paar Regentropfen von oben. Aber das Gute ist, es zeigt sich trotzdem die Sonne. Immer wieder mal bricht der Himmel auf und dann gibt es für uns ein paar Sonnenstrahlen bei Temperaturen. Heute maximal 26 Grad. Das Tolle ist, morgen zieht der Sommer direkt wieder an. Da gibt er Gas. Morgen Temperaturen teilweise schon bis 30 Grad. Sonne und Wolken im Mix.
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2: Wir schauen auf die Straßen. 3 Minuten nach 1:30 haben wir es. A7 Würzburg Richtung Ulm zwischen Heidenheim und Gingen-Herbrechtingen. Derzeit 3 Kilometer Stauzeitverlust bei 15 Minuten. Dann läuft immer noch die Unfallaufnahme auf der A8 in Richtung München. Und zwar zwischen dem Tunnel Gröbingen und Mühlhausen. Wir haben hier derzeit keinen Rückstau. Trotzdem bitte in diesem Bereich vorsichtig fahren. Die Unfallaufnahme ist nämlich auf dem Standstreifen. Da ist also Polizei und natürlich auch das Unfallfahrzeug unterwegs. Sonst haben wir derzeit keine Meldungen. Wir wünschen euch gute und sichere Fahrt.
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2: Da kamen einige mit dazu. Einmal in Ulm, Hasler Straße Richtung Iller Straße, gemeldet vom Wolfgang. Danke dir, der blitzt beidseitig. Und Isa hat noch einen Blitzer gemeldet in Ulm am Berliner Ring, und zwar für die Haltestelle Eselberg-Schreige. Wenn ihr noch was für uns habt, Staus, Blitzer, kann's egal, dann sehr gerne durchgeben. Entweder per WhatsApp, da gibt's die Nummer auf donau3fm.de, oder ihr klingelt kostenfrei durch unter 08000 490 400.
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2: Ich wünsche euch einen schönen Dienstagmittag, Leckerlis, viel Auslauf, und zwar nicht nur einmal im Tag, und natürlich ganz viel Liebe. Das heißt ja, das soll man dem Hund entgegenbringen. Aber was braucht denn Hund eigentlich genau, um so richtig glücklich zu sein?
5: Wenn der Mensch viel Zeit für ihn hat, und das ist eigentlich das Schönste für einen Hund.
2: Was vor allem Hunde ohne Zuhause brauchen und wie der Weg in ein glückliches Leben aussehen kann, sprich aus dem Tierheim raus, das erfahrt ihr gleich. 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

0: Passenger, let her go am Dienstagmittag. Leckerlis, Auslauf und ganz viel Liebe. Ob das reicht? Wir haben Dienstagmittag, 12:15. Was genau braucht ein Hund, um glücklich zu sein? Ute Prestele ist die Leiterin des Tierheims in Weißnorn. Ja, und sie und ihr Team kümmern sich um Vierbeiner, die weniger Glück erfahren haben. Sie weiß genau, wonach sie sich sehnen.
1: Besitzer, die ihn nicht lange alleine lassen, die viel mit ihm unternehmen, wo er einfach ein Familienmitglied ist, wo er immer dabei sein darf, im Urlaub nicht irgendwo hin muss, sondern den Urlaub mit seinem Besitzer verbringen darf. Ein größerer Hund, der soll sich natürlich überhaupt mit Garten und kleinere Hunde kann man auch ganz gern mal in die Wohnung. Am liebsten ist ein Hund, wenn der Mensch viel Zeit für ihn hat und das ist eigentlich das Schönste für einen Hund.
0: Jetzt ist es ja so, man kann sich ja bei euch am Tierheim auch beteiligen. Welchen Beitrag können Freiwillige denn leisten?
1: Das machen unsere treuen Gassigeher, wobei wir momentan genug haben. Zum Teil mit unseren alteingesessenen Gassigehern dürfen die dann einmal im Auto wohin fahren und einfach mal neue Eindrücke bekommen. Dann natürlich in Form von Spenden, was heißt Futter oder auch mal orthopädische Betten oder alles, was der Hund braucht, ein bisschen Spielzeug. Und dann natürlich das schönste Lächeln ist dann, wenn sie ein neues Zuhause gefunden haben.
0: Ja, absolut. Wie stellt ihr denn sicher, dass jeder Hund in ein neues, glückliches Leben startet?
1: Das wird bei uns dann schon genau geprüft. Das heißt, an Vollzeitberufstätige vermitteln wir keine Hunde. Also natürlich muss ein Hund mal 5 oder 6 Stunden allein sein können, außer natürlich Welpen. Da muss derjenige den ganzen Tag zu Hause sein. Ja, und dann wird das geprüft, dann kommen die, gehen mal mit dem Hund Gassi, dann schauen wir uns das zu Hause an, dann wird auch beraten, welcher Hund passt zu wem und dementsprechend wird dann auch der Hund dafür ausgesucht. Und wenn sie dann endlich ausziehen dürfen, dann haben die Hunde meines Erachtens das schönste Lächeln auf dem Gesicht.
0: Ja, apropos Lächeln, bei eurem Sommerfest jetzt im Juli wird unter anderem genau das festgehalten und geboten.
1: Eine Profi-Fotografin kommt, die praktisch die Besitzer mit ihren Hunden professionell fotografiert. Da wird dann ein kleiner Obolus verlangt und die Fotografin spendet das Ganze dann 1:1 dem Tierheim. Dann haben wir noch Kinderschminken, ist dann noch angesagt, bei Tierschutzvereinen. Dann wird natürlich Kuchen, Kaffee, Eis, dann wird gegrillt und gibt auch Vegetarisches. Dann haben wir noch Live-Musik. Ja, und wir freuen uns einfach, wenn die Leute bei uns einen schönen Tag verbringen können.
0: Absolut, da ist dann ganz schön was los. 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Und bis dann gibt's Musik für euch. Das ist ein Klock-Klock. Auto.

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4: Wenn es um Maultasch geht, da hört der Schwabe zu. Ich hatte letztens Maultaschen mit brauner Butter, also Butter ein bisschen heißer werden lassen. Dann kriegt es so einen nussigen Geschmack. Und dann habe ich noch was getestet. Und zwar braune Butter, Maultaschen mit ein bisschen Pesto. Super. Kurz vor eins.
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11: Es ist 13 Uhr.
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13: Günzburg treibt Katastrophenschutz voran und Trikotübergabe beim G7-Gipfel. Ich bin Fabian Schober. Guten Tag. Der Kreis Günzburg hat sein neues Katastrophenschutzzentrum in Unterknöringen in Betrieb genommen. Donau 3FM Nachrichtenchef Harry Kist.
14: Dort werden Fahrzeuge, Ausrüstung und Material zentral gelagert. Außerdem gibt es Platz für Sandsäcke, Schulungen und Besprechungen. Landrat Hans Reichert sagte bei der Einweihung, der Landkreis sei damit für künftige Krisen besser gerüstet. Das Jahrtausendhochwasser vor 2 Jahren habe die Blaulichtfamilie im Landkreis auch enger zusammengebracht. Alle Infos dazu auf donau3fm.de.
13: Am Sonntag ist Donald Trump 80 geworden. Heute hat Kanzler Merz dem US-Präsidenten beim G7-Gipfel als Geburtstagsgeschenk ein Deutschland-Trikot überreicht. Danach wurde es wieder politisch. Es ging zusammen mit dem ukrainischen Präsidenten Selenskyj um den Ukraine-Krieg.
15: Selenskyj traf am Morgen hier in Evian ein und wurde von Präsident Macron zu einem separaten Gespräch empfangen, ehe es in die Beratungen in großer Runde ging. Dabei wurde mit Spannung erwartet, wie sich US-Präsident Trump zu den europäischen Forderungen äußert, stärker in die Verhandlungen mit Moskau einbezogen zu werden. Die Hoffnung, bei einer diplomatischen Lösung des Konflikts voranzukommen, äußerte nicht nur Bundeskanzler Merz. Auch Trump zeigte sich optimistisch, was eine Verhandlungslösung angeht. Aus Evian, Michael Evers.
13: Nicht einmal die Hälfte der Deutschen bekommt diesen Sommer Urlaubsgeld. Laut WSI-Institut der gewerkschaftlichen Hans-Böckler-Stiftung liegt der Anteil wie im letzten Jahr bei 44%. Die Zahl bezieht sich aber allein auf die private Wirtschaft. Wer unter Tarifbedingungen arbeitet, hat deutlich bessere Chancen. Hier bekommen fast 3/4 der Beschäftigten Urlaubsgeld. In Ulm dreht sich am kommenden Samstag alles rund um Science-Fiction, Fantasy und Spiele und das in authentischer Umgebung. Die Übermorgenwelt Ulm lädt zur Übercon ins Fort Albeck ein. Von 10 bis 22 Uhr gibt es Pen and Paper, Brettspiele, eine Ausstellung und viele Mitmachangebote für groß und klein. Essen und Getränke gibt es vor Ort, der Eintritt ist frei.

0: Infos zur Ulmer Übercon findet ihr auf donau3fm.de und da gibt es auch jederzeit mehr Nachrichten.
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2: Bei den Temperaturen liegen im Schnitt derzeit so bei 20 Grad. Ein bisschen was geht da noch, so 23 bis 25 Grad erreichen wir heute noch. Viele Wolken hängen derzeit an unserem schwäbischen Himmel. Der Sommer macht nur ganz kurz Pause an diesem heutigen Dienstag. Morgen wird es aber wieder richtig schön, Sonne und Wolken im Mix. Temperaturen bis knapp 30 Grad.
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2: Wir schauen auf die Straßen um 1:03, und zwar zuerst auf die A8 in Richtung Stuttgart zwischen Burger und Günzburg. Bitte vorsichtig fahren, da ist der Standstreifen blockiert. Da hatte ein Fahrzeug einen Reifenplatzer, da liegen auch einige Reifenteile auf der Fahrbahn verteilt. Dann haben wir noch eine Meldung von der A8 in Richtung München zwischen dem Eichelberg und Mühlhausen. 2 Kilometer Stau in diesem Bereich, Zeitverlust bei 15 Minuten. Und wir schauen auf die A7 in Richtung Ulm zwischen Heidenheim und Gingen-Herbrichtingen, derzeit 3 Kilometer Stauzeitverlust bei 20 Minuten.
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2: In Günzburg, in der Schlachthausstraße, steht ein Blitzer, und zwar bei der Autovermietung. Der blitzt beidseitig. Dann haben wir noch einen auf der B10 in Dornstadt Richtung Ulmhöhe, der Autobahnauffahrten. Kleinkötz, Bahnhofstraße neben der Kirche, und Wippingen, Allstoke-Fahrt, Höhebushaltestelle in der 30er-Zone. Alle weiteren Blitzer und die Verkehrsmeldungen, die könnt ihr natürlich jederzeit nochmal nachschauen bei uns auf der App von Donau 3FM oder auf donau3fm.de.
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2: Ich bin ganz ehrlich, bei diesem Thema freue ich mich schon auf die Tagesthemen im Ersten mit Susanne Daubner. Was ist das Thema? Ganz einfach. Jugendwörter. Da gibt's ja jedes Jahr einige, aber nur eins schafft's eben dann am Ende ganz nach oben. Und auch in diesem Jahr wird logischerweise wieder gesucht nach dem Jugendwort, das Schulhöfe, Chats und Social Media prägt.
4: Wer also glaubt, das nächste Jugendwort des Jahres schon zu kennen, kann es jetzt noch selbst mit ins Rennen schicken.
2: Ich kenne die Liste schon. Ich weiß schon ein paar Worte, die da bestimmt reinkommen werden, da ich ja Jugendbetreuer bin bei der Feuerwehr. Aber was da sonst noch so ins Rennen geworfen werden könnte und wie ihr selbst noch einen Vorschlag machen könnt, das gibt's gleich hier bei mir.
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0: TLC, No Scrubs, am Dienstagmittag hier bei Donau 3 FM. Aura, das Crazy, oder was war früher noch mit dabei? Cringe, YOLO, Swag und Lost.
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0: Jedes Jahr sorgt das Jugendwort des Jahres für Diskussionen. Jetzt läuft wieder die Suche nach dem Jugendwort 2026. Vorschläge können aktuell noch eingereicht werden. Welche Wörter gerade gute Chancen haben und wie die Wahl überhaupt funktioniert, das weiß meine Kollegin Julia Wasselkopf. Julia, wie läuft die Wahl denn zum Jugendwort des Jahres eigentlich ab?
3: Ja, noch bis Mitte Juli können Vorschläge eingereicht werden. Danach erstellt eine Jury eine Liste mit den 10 beliebtesten Begriffen. Über diese Top 10 wird dann online abgestimmt, dann später noch einmal über die Top 3. Ja, und am Ende wird das Jugendwort des Jahres im Oktober auf der Frankfurter Buchmesse bekannt gegeben. Entscheidend sind dabei vor allem die Stimmen von Jugendlichen.
0: Das Crazy, übrigens auch so ein Jugendwort. Gibt's denn schon erste Favoriten und erzähl uns mal, was bedeuten die überhaupt?
3: Ja, offizielle Favoriten gibt es noch nicht. Dafür läuft die Vorschlagsphase erst seit wenigen Tagen. Im Netz werden aber schon Begriffe wie ARK gehandelt. Ich hoffe, ich habe das jetzt richtig ausgesprochen. ARK kommt aus dem Arabischen und bedeutet so viel wie Bruder. Ragebait ist auch noch dabei. Das beschreibt Inhalte, die absichtlich provozieren sollen. Und Crash-Out gehen, das bedeutet komplett die Kontrolle zu verlieren oder ausrasten. Welche Wörter am Ende wirklich Chancen haben, wird sich aber erst in den kommenden Wochen zeigen.
0: Also ist schon mal viel Spannendes mit dabei. Falls euch jetzt spontan auch ein Jugendwort einfällt, was vielleicht eure Kids zu Hause oft sagen, wo können denn die Vorschläge gemacht werden?
3: Also Vorschläge können aktuell online auf der Internetseite des Langenscheid Verlags eingereicht werden. Das geht noch bis Mitte Juli. Danach wird aus allen Einsendungen eine Top 10 ausgewählt und über die wird dann öffentlich abgestimmt. Wer also glaubt, das nächste Jugendwort des Jahres schon zu kennen, kann es jetzt noch selbst mit ins Rennen schicken.
0: Das wird auf alle Fälle spannend. Wie schaut's denn eigentlich bei euch aus? Gab es bei euch in der Jugend bestimmte Worte, die damals total modern dann waren? Oder sagt ihr, Mensch, Jugendwort des Jahres, was ist denn da los? Braucht doch niemand. Danke schon mal, Julia, für die Infos. Wir sind auf alle Fälle gespannt, wer denn in diesem Jahr dann das Rennen macht. Bis dahin gibt's richtig taffe Musik. Das ist George Ezra mit der Shotgun.

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0: Wir haben es Dienstagnachmittag, kurz vor 2:30.
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19: Heute hängen einige Wolken am Himmel hier bei uns in Schwaben. Örtlich kann es auch mal ein paar Regenschauer geben. Zwischendrin zeigt sich aber auch die Sonne. Es geht noch ein leichter Wind dazu. Höchstwerte heute zwischen 23 und 26 Grad. Der Sommer macht heute ganz kurz Pause. Morgen wird es wieder richtig heiß und sommerlich.
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19: Derzeit steht ein Pannen-Pkw auf der A96 Richtung Lindau zwischen Mindelheim und Stetten. Nicht auf dem Standstreifen, sondern diesmal auf dem rechten Fahrstreifen. Der ist teilweise blockiert. Bitte in diesem Bereich vorsichtig fahren. Und wir haben immer noch Reifenteile auf der A8 in Richtung Stuttgart zwischen Burger und Günzburg. Da hatte ein Pkw ebenfalls einen Unfall, wahrscheinlich einen Reifenplatzer. Da liegen viele Reifenteile auf der kompletten Fahrbahn verteilt. Bitte auch hier vorsichtig fahren. Stau haben wir derzeit auf der A7 Richtung Ulm zwischen Heidenheim und Gingen-Herbrichtingen. 2 Kilometer ist der Stau lang, Zeitverlust bei 15 Minuten. Und das Gleiche kommt obendrauf auf der A8 in Richtung München zwischen dem Eichelberg und Mühlhausen. 15 Minuten obendrauf, 2 Kilometer Stau.
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19: Gerade ganz frisch reingekommen und zwar von Carmen. Ein Blitzer am Lehrer Talweg innerorts in der 30er-Zone Stadt Einwärts. Das ist hier bei uns in Ulm. Weitere Blitzer haben wir noch in

0: Illertissen an der Bahnhofstraße, da steht ein grauer Caddy. In Burgrieden-Hochstetten steht einer in der Ortseinfahrt, wenn ihr von Laupheim reinfahrt. Und in der Ortsausfahrt von Ballendorf am Salzgraben steht noch ein Blitzer in der 30er-Zone.
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0: Ich wünsche jetzt euch einen schönen Dienstagnachmittag. Wir kommen aber eher zu einem unschönen Thema. Das eigene Zuhause, das ist ja eigentlich ein Ort, an dem man sich sicher fühlen sollte. Der Ort, an dem man natürlich seine Privatsphäre hat und auch ungestört sein kann. Umso schlimmer, wenn einem genau dieses Gefühl genommen wird. Bayern-Legende Mehmet Scholl und seine Familie mussten aber genau das jetzt erleben. Was da los war, die Infos gibt's gleich für euch.
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0: Einfach gute Musik am Dienstagnachmittag. Nicky Urban Days mit Sunroof. Also das, was da bei Bayern-Legende Mehmet Scholl abging, das klingt wirklich nach einem schlechten Film. Was da los war, für euch gibt's jetzt die News.
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3: Freunde der gepflegten Unterhaltung, also das kann man eigentlich gar nicht glauben. Bei Fußballlegende Mehmet Scholl soll es zu einem echt ziemlich verstörenden Vorfall gekommen sein.
4: Mir ist vieles heute unangenehm aufgestoßen und deswegen, das muss ich erstmal mit mir selber abmachen. Vielen Dank.
3: Wie die Bild berichtet, ist ein 48-jähriger Mann kurz vor 5 Uhr morgens in das Wohnhaus der Familie eingedrungen. Der Unbekannte soll seinen Rucksack und seine Schuhe noch vorm Grundstück abgelegt haben und dann durch eine offene Terrassentür ins Haus gekommen sein. Offenbar ging es dem Mann nicht um Sachen wie beispielsweise Schmuck, Bargeld oder andere Wertsachen. Stattdessen habe er sich erstmal im Haus aufgehalten, dann was gegessen und dann sogar noch geduscht. Und danach soll der mutmaßliche Eindringling ins Zimmer von Mehmet Scholls 20-jähriger Tochter gegangen sein. Sie lag dort laut Medienberichten mit ihrem Freund im Bett. Als der Mann sich offenbar dazulegen wollte, sind beide aufgewacht. Es kam dann zu einer Auseinandersetzung. Mehmet Scholl ist dann auch noch mit dazugekommen und zusammen haben sie es geschafft, den Mann zu überwältigen und bis zum Eintreffen der Polizei festzuhalten. Der 48-Jährige ist noch im Haus festgenommen worden. Laut den Medienberichten soll er den Behörden bereits als psychisch auffällige Person bekannt gewesen sein und inzwischen auch in eine psychiatrische Einrichtung gebracht worden sein. Die Kriminalpolizei ermittelt jetzt zum genauen Ablauf.
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4: Dienstagnachmittag kurz vor zwei.
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2: Es ist 14 Uhr.
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9: Günzburg treibt Katastrophenschutz voran und Trikotübergabe beim G7-Gipfel. Ich bin Fabian Schober. Guten Tag. Der Kreis Günzburg hat sein neues Katastrophenschutzzentrum in Unterknöringen in Betrieb genommen. Donau3FM Nachrichtenchef Harry Kist.
10: Dort werden Fahrzeuge, Ausrüstung und Material zentral gelagert. Außerdem gibt es Platz für Sandsäcke, Schulungen und Besprechungen. Landrat Hans Reichert sagte bei der Einweihung, der Landkreis sei damit für künftige Krisen besser gerüstet. Das Jahrtausendhochwasser vor 2 Jahren habe die Blaulichtfamilie im Landkreis auch enger zusammengebracht. Alle Infos dazu auf donau3fm.de.
9: Am Sonntag ist Donald Trump 80 geworden. Heute hat Kanzler Merz dem US-Präsidenten beim G7-Gipfel als Geburtstagsgeschenk ein Deutschland-Trikot überreicht. Danach wurde es wieder politisch. Es ging zusammen mit dem ukrainischen Präsidenten Selenskyj um den Ukraine-Krieg.
11: Selenskyj traf am Morgen hier in Evian ein und wurde von Präsident Macron zu einem separaten Gespräch empfangen, ehe es in die Beratungen in großer Runde ging. Dabei wurde mit Spannung erwartet, wie sich US-Präsident Trump zu den europäischen Forderungen äußert, stärker in die Verhandlungen mit Moskau einbezogen zu werden. Die Hoffnung, bei einer diplomatischen Lösung des Konflikts voranzukommen, äußerte nicht nur Bundeskanzler Merz. Auch Trump zeigte sich optimistisch, was eine Verhandlungslösung angeht. Aus Evian, Michael Evers.
9: Nicht einmal die Hälfte der Deutschen bekommt diesen Sommer Urlaubsgeld. Laut WSI-Institut der gewerkschaftlichen Hans-Böckler-Stiftung liegt der Anteil wie im letzten Jahr bei 44%. Die Zahl bezieht sich aber allein auf die private Wirtschaft. Wer unter Tarifbedingungen arbeitet, hat deutlich bessere Chancen. Hier bekommen fast 3/4 der Beschäftigten Urlaubsgeld. In Ulm dreht sich am kommenden Samstag alles rund um Science-Fiction, Fantasy und Spiele und das in authentischer Umgebung. Die Übermorgenwelt Ulm lädt zur Übercon ins Fort Albeck ein. Von 10 bis 22 Uhr gibt es Pen and Paper, Brettspiele, eine Ausstellung und viele Mitmachangebote für groß und klein. Essen und Getränke gibt es vor Ort, der Eintritt ist frei. Alle Infos zur Ulmer Übercon findet ihr auf donau3fm.de und da gibt es auch jederzeit mehr Nachrichten.
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12: Ja, und gerade in diesem Moment kommt ein bisschen die Sonne raus hier in Ulm und Neu-Ulm. Heute ist aber sonst alles auch noch mit dabei, was das Wetter hergeben kann. Wir haben einen leichten Wind in Schwaben, wir haben viele Wolken, teilweise noch ein paar Regentropfen von oben und eben auch hier und da ein bisschen Sonnenschein. Der Sommer macht heute eine ganz kleine Pause, morgen gibt er aber wieder Gas. Morgen Temperaturen schon fast bis 30 Grad, Sonne und Wolken im Mix.
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12: Wir schauen auf die Straßen. 2:03 haben wir's. Es staut sich derzeit auf der A8 in Richtung München zwischen dem Eichelberg und Mühlhausen. 2 Kilometer ist der Stau lang. Zeitverlust bei 15 Minuten. Und genauso viel Zeit kommt obendrauf, wenn ihr in der Gegenrichtung unterwegs seid, also in Richtung Stuttgart zwischen Wendlingen und Stuttgart.

0: Flughafen 5 Kilometer Stau, Zeitverlust ebenfalls 15 Minuten. Gerade hat sich's aktualisiert und da stehen jetzt auch 15 Minuten A7 Richtung Ulm zwischen Heidenheim und Gingen-Herbrechtingen. In diesem Bereich 2 Kilometer Stau, gleicher Zeitverlust.
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0: Geblitzt wird in Kleinkötz in der Bahnhofstraße neben der Kirche, dann noch in Unterroth in der Ortseinfahrt von Illertissen kommend, Günzburg-Schlachthausstraße, Höhe der Autovermietung, da wird beidseitig geblitzt und in Wittingen in der Ortsausfahrt Richtung Amstetten, da steht noch ein super Blitzer. Wenn ihr noch was für uns habt, was es da in der Liste nicht mit dabei war, dann sehr gerne durchgeben. Entweder schickt ihr uns eine WhatsApp-Textnachricht, gerne auch eine Sprachnachricht oder ihr klingelt kostenfrei durch über unsere Hotline 08.490.400.
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0: Es ist an der Zeit. Oma Rosa hat für euch wieder einen schwäbischen Begriff und heute ist es dieser hier.
3: Was heißt Bale? Erstens Politiker, zweitens Kater, drittens Wiener Würstchen.
0: Also, ich sage mal so viel. Da könnten zwei Antworten richtig sein. Wenn ihr die Lösung wisst, dann jetzt WhatsApp-Nachricht an die 015202424 mal die 3. Das reimt sich und wie der Pumuckl schon gesagt hat, was sich reimt, ist gut. Was ist a Bale?

0: Philip Bailey und Phil Collins, Easy Lover, am Dienstagnachmittag hier bei Donau 3FM. Und jetzt wird gequizzt.
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0: Und der heutige Begriff, der ist ja ganz einfach. Bei mir am Telefon ist jetzt der Jochen. Servus Jochen.
2: Hi.
0: Was machst du an diesem Dienstagnachmittag? Klär uns auf.
2: Zum Arbeiten fahren gerade. Ich komme vom Arbeiten, gehe zum Arbeiten.
0: Du kommst vom Arbeiten und gehst zum Arbeiten. Das musst du uns jetzt kurz ein bisschen erklären, wenn du das uns erklären darfst und kannst.
2: Das heißt, ich habe wir haben einen Autotausch gemacht. Autohaus und jetzt bin ich wieder zurück in die Firma.
0: Ah, okay. Also ein bisschen Schaffer nur und dann ist später Feierabend.
2: Genau, richtig.
0: Sehr cool. Also, du hast Lust auf eine Runde Schwabenquiz?
2: Jawohl.
0: Dann für dich die Frage von unserer Oma Rosa.
3: Was heißt Bale? Erstens Politiker, zweitens Kater, drittens Wiener Würstchen.
0: So, deine Antwort.
2: Das ist die Antwort B.
0: Fragen wir unsere Oma Rosa, stimmt das Ganze?
3: Zweitens stimmt. Ein Bale ist ein Kater.
0: Jochen, für dich gibt's eine Schwabentasse.
2: Dankeschön, geil.
0: Bist du Besitzer eines Balles oder einer Kätzin? Was gibt's bei dir daheim? Hast du Haustiere?
2: Nein, eher der, wo bellt.
0: Ah, du hast einen Hund.
2: Jawohl, genau.
0: Aber auch der Hund weiß ganz genau, was hinter einem Balle steckt.
2: Oha, jawohl, das weiß er.
0: Lieber Jochen, schreib uns deine Kontaktdaten schnell per WhatsApp und dann schicken wir dir die Tasse zu.
2: Alles klar, super. Und dann sag ich mal Dankeschön.
0: Sehr, sehr gerne.
2: Ein schöner Tag.
0: Dir noch einen schönen Dienstagnachmittag. Mach's gut, ciao, ciao.
2: Alle, ciao, ciao.
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0: Nächste Woche ist Caroline Frier bei uns. Wir kennen sie als Schauspielerin, sehen sie gerade in allen möglichen Serien und Filmen. Sie ist auch noch die Schwester von Annette Frier. Also ich würde mal sagen, das könnte sehr gelungen werden. Ich freue mich auf euch.
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3: Wir haben es kurz vor 3:30.
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8: Heute an diesem Dienstag hängen viele, viele Wolken in Schwaben. Sie bleibt auch größtenteils geschlossen, die Wolkendecke. Außer ihr habt wirklich viel Glück und die Sonne boxt sich mal durch. Ist aber dann auch nur kurz. Dann kommt ein Wind, schiebt wieder eine Wolkenfront davor und dann ist die Sonne auch wieder weg. Hier und da gibt es auch noch ein paar Regentropfen. Aber ganz egal, wir lassen das Wetter heute einfach so sein, wie es ist. Morgen am Mittwoch gibt es wieder richtig Gas. Vor allem der Sommer. Es gibt wieder richtig schön heiße Temperaturen, teilweise bis 30 Grad, Sonne und Wolken im Mix.
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8: Wir schauen auf die Straßen und zwar einmal auf die A8 in Richtung München zwischen dem Eichelberger Mühlhausen. Derzeit 2 Kilometer Stauzeitverlust bei 15 Minuten. Dann bleiben wir auf der A8 jetzt aber in Richtung Stuttgart zwischen Esslingen und Flughafen, also Stuttgart Flughafen. 5 Kilometer stockender Verkehr, Zeitverlust bei 10 Minuten. Und auf der A7 gibt es noch eine Meldung von der A7 Richtung Ulm zwischen Heidenheim und Gingen-Herbrechtingen. 2 Kilometer Stau, Zeitverlust bei 15 Minuten.
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8: Im Lehrer Talweg in Ulm wird geblitzt und zwar in der 30er-Zone. Dann noch in Burgrieden-Hochstetten in der Ortseinfahrt, wenn ihr von Laupheim reinfahrt. In der Ortseinfahrt von Almendingen steht auch noch ein Blitzer von Altheim kommend. Und Wittingen, Ortsausfahrt Richtung Amstetten, da steht noch ein Superblitzer. Wenn ihr noch was für uns habt, einen Blitzer oder eine Verkehrsmeldung, dann sehr gerne durchgeben. Schickt uns dazu gerne eine WhatsApp-Nachricht. Die Nummer gibt's auf donau3fm.de.
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8: Ich wünsche euch einen schönen Dienstagnachmittag. 7 Wochen Musik, Comedy und richtig tolles Sommerfeeling. Und das mitten in der Friedrichsau. Das Ulmer Zelt läuft auf Hochtouren. Noch bis zum 4. Juli gibt's für euch ein Kinderprogramm, Comedy-Programm, Live-Konzerte, Flohmärkte und so weiter und so fort. Welcher berühmte Musiker, Produzent und Komponist die Ulmer Zeltbühne, das ist die große, wer die beglücken wird, das erfahrt ihr gleich nach einfach guter Musik.

0: Ellie Goulding mit Burn am Dienstagnachmittag. Gleich für euch noch mit dabei Holly Humberstone, To Love Somebody.
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0: Dienstagnachmittag, 3:15 Uhr, das Ulmer Zelt.

0: läuft auf Hochtouren und bringt euch ein richtig tolles Festival-Feeling in die Ulmer Friedrichsau. Mit dabei natürlich wieder wahnsinnig viel Live-Musik, Comedy, Kultur und das alles vereint eben an einem Ort. Heute, in einer Woche, also am 23.06. kommt ein absolutes Multitalent auf die Zeltbühne und zwar der Südtiroler Multi-Instrumentalist, Komponist und Produzent Herbert Pixner.
1: Es gibt wohl kaum etwas, das Herbert Pixner nicht kann. Er ist als Musiker, Produzent und Komponist tätig und beherrscht eine Vielzahl an Instrumenten, allen voran die steirische Harmonika. Er kombiniert in seinen Liedern traditionelle Volksmusik aus dem Alpenland mit Flamenco, Jazz und World Music. Geboren und aufgewachsen in Südtirol hat er 2005 zusammen mit anderen Musikern das Herbert Pixner-Projekt gegründet. Mit diesen gab er seither schon viele Konzerte, unter anderem in der Elbphilharmonie und dem Wiener Konzerthaus. Man könnte sagen, der Jimi Hendrix der Volksmusik und den dürft ihr definitiv nicht verpassen.
0: Ja, so schaut's aus. Ja, und das Konzert ist leider schon fast ausverkauft. Deshalb haben wir natürlich Tickets für euch mit dem Kennwort Herbert an die 015202424x3 seid ihr drin im Lostopf und staubt vielleicht Tickets ab für das Herbert Pixner Projekt im Ulmer Zelt nächsten Dienstag. Also, wer dahin will, Kennwort Herbert an die 015202424x3. Mit ein bisschen Glück schicken wir euch dahin.

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4: So schaut's aus. Und da ist er schon, der Michel.
5: Da pflegt er schon zu sein. Hallöchen.
4: Ja, hallöle, hallöle. Ich habe vorhin schon eine Empfehlung rausgegeben. Maultaschen anbraten und dann in dem extra Töpferl eine braune Butter dazu machen.
5: Da bringst du mich auf eine Idee. Ich habe das nämlich gehört und jetzt kann ich sogar noch was beisteuern.
4: Ja, bitte.
5: Das habe ich gehört in einem Moment, in dem ich einen Blitzer entdeckt habe in der Ortsdurchfahrt von Merxle zwischen Oberschöneck, da wo der Joghurt herkommt, und Bedernau. Da blitzt es übrigens, ja, ohne Scheiß. Und ich habe es natürlich runtergebremst, gell?
4: Blitzgitz.
5: Ich habe zurzeit nur Stress.
4: Ja, ich weiß.
5: Gestern Abend, kleines Thema, wie vorgestern. Schon wieder in meinem Electronic Program Guide, in meinem Fernseher, stand drin, als Empfehlung, der Haushaltscheck mit Yvonne Willix.
4: Und das muss man sich reinziehen, vor allem, wenn man so ein Heimkino hat wie Michael Kordik. Also jegliches IMAX-Studio, jeglicher IMAX-Saal.
5: Das konntest du vergessen.
4: Ja, ich schaue immer so 6-7 Folgen noch bis in der Früh um 5 und dann bin ich zufrieden.
5: Also, wenn jemand Interesse hat, dem mal beizuwohnen, gerne an Michael sucht Mitschauer @kordik.de.
4: Das mache ich schon.
5: So ist es. Lonesome Rider. Michael ist ein Ein-Mann-Wolfsrudel, weiß ja jeder. Gut, viel Spaß jetzt mit Michael. Wir haben es kurz vor 3. Servus. Maultasch mit brauner Butter.
4: Ein-Mann-Wolfsstrudel.
5: Super. Oder Stritzel.
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8: Es ist 15 Uhr.
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10: US-Produkte bald zollfrei in unseren Regalen und Günzburg treibt Katastrophenschutz voran. Ich bin Fabian Schober. Guten Tag. Jahrelang wurde diskutiert und verhandelt. Jetzt hat das Europaparlament das umstrittene Handelsabkommen mit den USA gebilligt. Damit ist der Weg für US-Güter wie Agrar- oder Industrieprodukte in unsere Regale deutlich einfacher. Zwei große Bedingungen gibt es aber. Die Tür schließt sich dann wieder, falls US-Präsident Trump wieder mit hohen Zöllen um die Ecke kommen sollte. Und die USA soll Zölle auf Stahlprodukte wie Waschmaschinen auf 15% reduzieren. Der Kreis Günzburg hat sein neues Katastrophenschutzzentrum in Unterknöringen in Betrieb genommen. Donau 3 FM Nachrichtenchef Harry Kist.
11: Dort werden Fahrzeuge, Ausrüstung und Material zentral gelagert. Außerdem gibt es Platz für Sandsäcke, Schulungen und Besprechungen. Landrat Hans Reichert sagte bei der Einweihung, der Landkreis sei damit für künftige Krisen besser gerüstet. Das Jahrtausendhochwasser vor 2 Jahren habe die Blaulichtfamilie im Landkreis auch enger zusammengebracht. Alle Infos dazu auf donau3fm.de.
10: Am Sonntag ist Donald Trump 80 geworden. Heute hat Kanzler Merz dem US-Präsidenten beim G7-Gipfel als Geburtstagsgeschenk ein Deutschland-Trikot überreicht. Danach wurde es wieder politisch. Es ging zusammen mit dem ukrainischen Präsidenten Selenskyj um den Ukraine-Krieg.
12: Selenskyj traf am Morgen hier in Evian ein und wurde von Präsident Macron zu einem separaten Gespräch empfangen, ehe es in die Beratungen in großer Runde ging. Dabei wurde mit Spannung erwartet, wie sich US-Präsident Trump zu den europäischen Forderungen äußert, stärker in die Verhandlungen mit Moskau einbezogen zu werden. Die Hoffnung, bei einer diplomatischen Lösung des Konflikts voranzukommen, äußerte nicht nur Bundeskanzler Merz. Auch Trump zeigte sich optimistisch, was eine Verhandlungslösung angeht. Aus Evian, Michael Evers.
10: 4200 Kilometer quer durch Europa. Der Ulmer Extremsportler und Einstein-Marathon-Gründer Bert Hummel ist heute Morgen zur Eurotour 26 von Süden nach Norden aufgebrochen. Seine Fahrrad- und Wandertour führt im Zeichen des Klimaschutzes vom südlichsten Punkt Italiens zum nördlichsten Punkt Schottlands. Am 2. Juli macht Hummel auch in Ulm Halt. Auf der Etappe können ihn Interessierte begleiten. Alle Infos zur Tour gibt's auf donau3fm.de und da findet ihr auch jederzeit mehr Nachrichten.
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13: Die aktuellen Temperaturen, wir liegen bei 19 Grad derzeit in Ulm und aktuell hätten wir in Grumbach 20 Grad. Heute geht es noch ein bisschen hoch, aber viel ist nicht drin. Das wird sich morgen ändern und zwar schlagartig. Morgen 28 Grad, örtlich sogar bis 30. Und ab Mittwoch werden wir dann die 30 nahezu überall in Schwaben überschreiten, am Wochenende sogar richtig deutlich.
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13: So, dann schauen wir mal auf die Straßen in Schwaben. Es ist 15.03 Uhr, A7 Würzburg Richtung Ulm zwischen Heidenheim und Gingen-Herbrechtingen. 2 Kilometer Stau, da dauert es im Schnitt 11 Minuten länger. Dann haben wir die A8 Stuttgart Richtung München zwischen Eichelberg und Mühlhausen. 2 Kilometer Stau im Moment. Und gerade kommt noch rein A7 Füssen Richtung Ulm zwischen Föhringen und Dreieck Hittistetten. 2 Kilometer stocken, das sind aber nur 4 Minuten, die oben draufkommen.
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13: Ja, der eben erwähnte in der Ortsdurchfahrt Merxle zwischen Bedernau und Oberschöneck. Dann Ulm-Berlinering bei der Haltestelle Eselsbergsteige, Ulm-Lehrer Talweg in der 30er-Zone und Burg Riedenhochstetten an der Ortseinfahrt, wenn ihr von Laubheim herkommt.

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1: Schönen Nachmittag, servus zusammen. So, Eis geht ja im Sommer immer. Trotzdem haben wir alle unsere persönlichen Lieblingseisdielen, denen wir besonders oft einen Besuch abstatten.
2: Meine Lieblingseisdiele ist Stefanello, weil bestes Eis ever.
1: So, glaube ich nicht. Aber ich habe ja gar keine Stammeisdiele. Ich esse selten Eis und wenn, dann meistens in Italien. Gell? Und wir suchen diese Woche in der Donau 3 FM Schwaben Top 10 die beliebteste Eisdiele hier in Schwaben. Was schon von euch so vorgeschlagen wurde, unter anderem Auszug, gibt's gleich bei mir.
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0: Eagle Eye Cherry und Save Tonight bei Donau 3 FM heute am Dienstag. So, jetzt kommen wir zum Thema Eis. Ja, Urlaubszeit, sowieso Eiszeit. Und es ist wirklich so, der Deutsche isst tatsächlich heutzutage immer noch gerne Malaga. Malaga, immer wenn, also ich bin selten an Eisdielen, ich esse jetzt wirklich nicht oft Eis, aber wenn ich jetzt zum Beispiel Italien an der Eisdiele bin, da ist meistens irgendein Deutscher dabei. Meistens sind so die älteren Semester, die schon im dritten Drittel angekommen sind. Und die bestellen sich meistens Malaga. Und wenn es dann noch eine zweite Kugel sein soll, dann ist es Stracciatella.
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0: Nicht alle Helden tragen einen Umhang. Manche stehen ja hinterm Tresen und verkaufen uns im Sommer eine Kugel Eis oder auch mehrere. Und es wird Zeit, ihnen unsere Wertschätzung zu zeigen. Deshalb suchen wir die Besten der Besten. Und zwar die Top 10 Eisdielen in Schwaben. Anita aus Weißenhorn hat ihren persönlichen Liebling schon gefunden.
1: Hallo, ich bin die Anita aus Weißenhorn. Und die beste Eisdiele ist die Savianne in Weißenhorn, weil da einfach das Ambiente passt und der Weißenhorner Flair. Und baut jetzt einfach Weißenhorner Eisdiele, Savianne ist die beste.
0: Jo, also Weißenhorn ist schon mal im Rennen. Den Flair kenne ich, ich habe da früher mal gewohnt. Also ich weiß nicht, ob es jetzt flairiger geworden ist, aber jetzt gehen wir mal in eine andere Richtung, und zwar nach Münzingen. Auch da gibt es eine Empfehlung.
2: Ich komme aus Münzingen und Lieblingseisdiele ist Pinocchio in Münzingen. Super lecker, müsst ihr hin.
0: So, ja, also eure Lieblingseisdiele, die hätte vielleicht auch noch Platz in den Schwaben Top 10. Und wenn ihr sagt, die hat es auch verdient, dann meldet sie an auf donau3fm.de. Schickt uns auch gerne ein Audio per WhatsApp über die 01520 242, und 4x3, die Nummer gibt es übrigens auch nochmal jederzeit nachzulesen auf donau3fm.de. Gell? Selbst wenn ihr nur eine Kugel Malaga esst, sagt uns, was ist eure Lieblingseisdiele?
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3: Und damit haben wir es kurz vor 3:30.
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5: Es ist 3:30.
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7: Fazit zum Tankrabatt und bayerische Bevölkerung schrumpft. Ich bin Fabian Schober, guten Tag. In 2 Wochen war's das mit dem Tankrabatt. Nach Ansicht der Monopolkommission ist die Regelung zu einem großen Teil, aber nicht vollständig bei den Verbrauchern angekommen. Laut einer ersten Bilanz haben sich die Mineralölkonzerne von den 16,7 Cent pro Liter wohl circa einen Cent abgezwackt. Donau 3FM-Reporterin Claudia Wächter.
8: Unterm Strich bedeutet das, bis zu 200 Millionen Euro kommen nicht bei uns Verbrauchern an. Vor allem wer Diesel tankt, hat das Nachsehen. Da fiel der Preisrückgang durch den Tankrabatt niedriger aus als bei Superbenzin. Auffällig auch, vor allem im Norden und Westen des Landes wurde die Steuersenkung am meisten weitergegeben. Heißt für die Experten, nicht auf allen Ebenen funktioniert der Wettbewerb. Ende des Monats läuft der Tankrabatt aus.
7: Mehr Tote als Geburten. In Bayern sinkt die Gesamtbevölkerung. Die Differenz ist so hoch wie nie seit Ende des Zweiten Weltkriegs. Die Region Schwaben konnte zwar eine niedrigere Sterbefallzahl als letztes Jahr vorweisen, allerdings auch keine höhere Geburtenrate. Das stärkste Minus bei den Todesfällen bayernweit kommt aus dem Allgäu. In Kempten sind über 16% weniger Menschen gestorben als im Vorjahr. Jahrelang wurde diskutiert und verhandelt. Jetzt hat das Europaparlament das umstrittene Handelsabkommen mit den USA gebilligt. Damit ist der Weg für US-Güter wie Agrar- oder Industrieprodukte in unsere Regale deutlich leichter geworden. Die Zustimmung hängt aber an ganz bestimmten Auflagen.
9: Das Parlament knüpfte sein Ja also an 2 Bedingungen. Erstens können die Vereinbarungen wieder ausgesetzt werden, falls neue US-Erhöhungen kommen. Und zweitens solle Trump Zölle auf Waschmaschinen und Produkte mit Stahlanteil auf 15% reduzieren. Falls nicht, will die EU ebenfalls solche Zölle prüfen. Insgesamt geht es hier um 30% des weltweiten Handels. Aus Brüssel, Dieter Ebeling.
7: 4200 Kilometer quer durch Europa. Der Ulmer Extremsportler und Einstein-Marathon-Gründer Bernd Hummel ist heute Morgen zur Eurotour 26 von Süden nach Norden aufgebrochen. Seine Fahrrad- und Wandertour führt im Zeichen des Klimaschutzes vom südlichsten Punkt Italiens zum nördlichsten Punkt Schottlands. Am 2. Juli macht Hummel auch in Ulm Halt. Auf der Etappe können ihn Interessierte begleiten. Alle Infos zur Tour gibt's auf donau3fm.de und da findet ihr auch jederzeit mehr Nachrichten.
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10: Die Temperaturen heute ein bisschen stagniert, bei 20 Grad rum sind wir, so 22 haben wir örtlich auch mal. Aber viel mehr wird es heute nicht mehr geben, dafür morgen dann 28 bis 30 Grad und ab Donnerstag strahlender Sonnenschein und weit über 30 Grad.
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10: 15.33 Uhr, wir schauen auf die Straßen in Schwaben. Behinderungen aktuell auf folgenden Strecken. Da hätten wir die A7 Würzburg Richtung Ulm, zwischen Heidenheim und Gingen-Herbrechtingen 2 Kilometer Stau. 12 Minuten kommen oben drauf. Dann Füssen Richtung Ulm auf der A7 zwischen Föhringen und Dreieck-Hettichstetten 2 Kilometer stocken mit 3 Minuten oben drauf. Und im Bereich Göppingen an der Lorcher Straße, Stuttgarter Straße, und zwar zwischen den Barbarossa-Thermen und der Lorcher Straße, kommen 6 Minuten obendrauf.
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10: Blitzer aktuell Ulm-Berliner Ring bei der Haltestelle Esels.

0: Bergsteige in Ulm auf der Einsteinstraße auf Höhe der Firma Vicona, Ortseingang Almendingen, wenn ihr von Altheim herkommt, und in Ballendorf am Salzgraben.
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0: Servus zusammen. So, ist bei euch alles in Ordnung? So, alles im Lot?
4: Das ist super, quasi Kanale Grande. Denn dann ist bei euch ja alles in Butter. Aber jetzt die Frage, warum ist es bei uns die Butter, wenn es bei den Franzosen zum Beispiel sprichwörtlich in Öl schwimmt?
0: Ja, die Antwort, alles in Butter, die gibt's gleich bei uns im Donau3FM im Schlaumeier. Und jetzt habe ich einen Ohrwurm, da gibt's doch dieses Lied, ne? Meine Mutter frisst Butter im Kutter. Und das habe ich jetzt auf jeden Fall dank unserem Schlaumeier im Ohr. Aber die Buttergeschichte, die klären wir gleich.

0: Nico Santos und Number One bei Donau 3 FM. Sodele, 15.03 und Pfirsich, Zeit für ihn. Und wenn er denkt, es kommt der Schlaumeier, dann sag ich mal...
1: Das ist er!
2: Ja. Er weiß einfach alles.
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0: So, die Frage, alles klar bei euch, ne? Alles Roger Whittaker oder alles im Lot, alles im grünen Bereich? Ne? Es gibt viele Arten und Weisen, wie man jemanden fragen kann, ob alles gut ist. Einer der Favoriten ist alles in Butter. Wobei, was macht die Butter bei dieser Redewendung oder in dieser Redewendung?
4: Die Redewendung, alles in Butter, die klingt erstmal ziemlich seltsam. Denn wenn bei uns alles in Butter ist, dann heißt es läuft gut, alles ist wunderbar, keiner muss

0: sich Sorgen machen. Mit einem Butterbrot hat das aber sehr wahrscheinlich überhaupt nichts zu tun. Die bekannteste Erklärung, die führt zurück in die Zeit, in der zerbrechliche Ware über weite Strecken transportiert wurde. Zum Beispiel feines Glas aus Italien. Stellt euch vor, holprige Wege, Pferdekarren, keine Stoßdämpfer, keine Luftpolsterfolie. Da konnte am Ende schnell ein teurer Scherbenhaufen ankommen. Also soll man auf eine clevere Idee gekommen sein. Die Gläser, die wurden in Fässer gepackt und jetzt kommt's, mit flüssiger Butter übergossen. Wenn die Butter wieder fest wurde, dann saß alles sicher in der Masse. Butter war also so eine Art mittelalterliche Schutzverpackung. Kam die Ware heil an, dann war eben alles in Butter. Heute benutzen wir die Redewendung lockerer, wenn die Prüfung gut lief, wenn der Chef nicht meckert oder zu Hause keiner beleidigt ist, dann ist bei uns alles in Butter. Und natürlich wichtig, wie bei allen Redewendungen, ist die Herkunft häufig nicht sicher nachweisbar. Die Erklärung mit dem Glastransport, die ist einfach nur weit verbreitet und passt relativ gut ins Bild. Solange alles gut eingepackt ist, bleibt auch alles ganz. Und genau deshalb heißt alles in Butter bis heute: Entspann dich! Es ist alles in Ordnung.
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0: Vanessa, Rosie und Absolutely Everybody. Tja, für Absolut jeden wird es jetzt auch gleich 16 Uhr.
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2: Es ist 16 Uhr.
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4: Wie erfolgreich war der Tankrabatt und nach dem Streik an der Ulmer Uniklinik? Ich bin Fabian Schober, guten Tag. In 2 Wochen war's das mit dem Tankrabatt. Nach Ansicht der Monopolkommission ist die Regelung zu einem großen Teil, aber nicht vollständig bei den Verbrauchern angekommen. Laut einer ersten Bilanz haben sich die Mineralölkonzerne von den 16,7 Cent pro Liter wohl circa einen Cent abgezwackt. Donau 3FM-Reporterin Claudia Wächter.
5: Unterm Strich bedeutet das, bis zu 200 Millionen Euro kommen nicht bei uns Verbrauchern an. Vor allem wer Diesel tankt, hat das Nachsehen. Da fiel der Preisrückgang durch den Tankrabatt niedriger aus als bei Superbenzin. Auffällig auch, vor allem im Norden und Westen des Landes wurde die Steuersenkung am meisten weitergegeben. Heißt für die Experten, nicht auf allen Ebenen funktioniert der Wettbewerb. Ende des Monats läuft der Tankrabatt aus.
4: Die Gewerkschaft Verdi hat nach den 2-tägigen Tarifstreiks an den baden-württembergischen Unikliniken ein Fazit gezogen. Landesweit haben gestern 1.500 Beschäftigte ihre Arbeit niedergelegt. Heute waren es noch einmal 100 mehr. Auch in Ulm wurde gestreikt. Hier hat das Servicepersonal auf einer Route von der Friedrichsau zum Michelsberg demonstriert. Landesweit sind OPs ausgefallen. Patienten mussten lange Wartezeiten hinnehmen. Morgen steht dann die nächste Verhandlungsrunde im Tarifstreit an. Jahrelang wurde diskutiert und verhandelt. Jetzt hat das Europaparlament das umstrittene Handelsabkommen mit den USA gebilligt. Damit ist der Weg für US-Güter wie Agrar- oder Industrieprodukte in unsere Regale deutlich leichter geworden. Die Zustimmung hängt aber an ganz bestimmten Auflagen.
6: Das Parlament knüpfte sein Ja also an 2 Bedingungen. Erstens können die Vereinbarungen wieder ausgesetzt werden, falls neue US-Erhöhungen kommen. Und zweitens solle Trump Zölle auf Waschmaschinen und Produkte mit Stahlanteil auf 15% reduzieren. Falls nicht, will die EU ebenfalls solche Zölle prüfen. Insgesamt geht es hier um 30% des weltweiten Handels. Aus Brüssel, Dieter Ebeling.
4: Mehr Tote als Geburten. In Bayern sinkt die Gesamtbevölkerung. Die Differenz ist so hoch wie nie seit Ende des Zweiten Weltkriegs. Die Region Schwaben konnte zwar eine niedrigere Sterbefallzahl als letztes Jahr vorweisen, allerdings auch keine höhere Geburtenrate. Das stärkste Minus bei den Todesfällen bayernweit kommt aus dem Allgäu. In Kempten sind über 16% weniger Menschen gestorben als im Vorjahr. Mehr Nachrichten in einer halben Stunde und jederzeit auf donau3fm.de.
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7: Die Temperaturen, jetzt sind wir bei 20 Grad, örtlich sind wir bei 22 Grad. Heute also noch der Ausreißer in der Woche und ab morgen dann strahlender Sonnenschein. Temperaturen an die 30, ab Donnerstag deutlich über 30. Und jetzt hat sich eines im Bild geändert am Freitag. Da haben die Meteorologen gedacht, machen Sie jetzt mal ein paar Gewitter mit rein, ne? Also Freitag gewitterlastige Luft, aber insgesamt die gesamte Woche über ab morgen strahlender Sonnenschein.
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7: 16.03 Uhr, die Straßen in Schwaben, A7 Füssen Richtung Ulm zwischen Föhringen und Dreieck-Hettichstetten, 2 Kilometer stockend, 3 Minuten obendrauf. B10 Neu-Ulm, Europastraße zwischen Otto-Hahn-Straße und Memmingerstraße, 5 Minuten, wieder mal starker Verkehr. Und B311 Riedlingen Richtung Ulm zwischen Donautal-Kubergring und Westringtunnel Bismarckring bzw. B10 dichter Verkehr. Auch da sind es 5 Minuten, die draufkommen. Und dann haben wir aktuell noch eine Meldung von der B2 Donauwörth Richtung Weißenburg zwischen dem Abzweig nach Schöttle und Kaisheim Nord Industriegebiet. Ein Unfall mit mehreren beteiligten Fahrzeugen. Rettungsfahrzeuge sind bereits im Einsatz, die Fahrbahn derzeit aber blockiert.
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7: Ulmhöhe Vikona auf der Einsteinstraße, in Ulm am Berliner Ring an der Haltestelle Eselsbergsteige und Ortseingang Almendingen, wenn ihr von Altheim herkommt.

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1: Servus zusammen. So, wir suchen Schwabens schönstes Hundelächeln zusammen mit der Glacis-Galerie in Neu-Ulm. Und wenn ihr sagt, mein Hund ist nicht nur der brävste und der hübscheste, sondern hat auch das schönste Lächeln, dann seid ihr natürlich bei uns genau richtig. Und heute Morgen in der Gute-Laune-Morning-Show bei Andy und Easy gab es gute Nachrichten für Sandra aus Heroldstadt und ihren Hund Derek. Cooler Name. Was da so los war, ihr werdet es gleich hören. Jetzt gibt's erstmal Musik von Soul Sister, von Miley Cyrus.

0: Soul Sister aus Holland. Ja. Man könnte jetzt diesen billigen Spruch sagen, da merkt man, dass aus Holland nicht nur Käse kommt. Aber den lassen wir in diesem Fall bewusst weg.
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0: So, wir suchen Schwabens schönstes Hundelächeln, zwar zusammen mit der Glasie-Galerie Neu-Ulm. Und wenn ihr uns sagt, mein Hund, das ist nicht nur der Brävste, sondern auch der Hübscheste, meldet euch und euren Hund einfach noch an auf donau3fm.de. Unter allen Anmeldern werden dann 10 Finalisten ausgewählt und angerufen. Und heute Morgen bei Andi und Isi in der Gute-Laune-Morning-Show gab es gute Nachrichten für Sandra aus Heroldstadt und ihren Hund Derrick.
2: Also der ist sehr freundlich, sehr aufgeschlossen zu allen Tieren, zu Menschen, zu Kindern. Und der ist einfach lustig. Also ich bemerke es immer wieder, wenn ich mit ihm spazieren gehe. Die Leute gucken ihn an und müssen lächeln.
3: Aber so geht's mir auch, wenn ich das Foto von ihm anschaue, was du uns gesendet hast.
4: Absolut ansteckend, Wahnsinn.
3: Ein Riesengrinsen und er hüpft über die Wiese und schaut ganz arg glücklich aus. Und deswegen haben wir uns dazu entschlossen, dass dein Derrick, Sandra, einer unserer Top 10 Finalisten ist für Schwabens schönstes Hundelächeln.
2: Oh, danke schön, da freuen wir uns aber. Oh, toll.
0: Ja, wenn man wie ein Fernsehkommissar heißt, hat man sowieso schon mal gute Chancen, gell? Und damit ist Sandras Hund Derrick jetzt auch beim großen Voting mit dabei. Am 27. Juli bzw. ab dem 27. Juni stehen die Finalisten Hunde als große Foto-Roll-Ups in der Glasie-Galerie mit QR-Code zum Abstimmen. Und wer die meisten Votes sammelt, der hat die besten Chancen aufs Podest. Am 4. 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Live mit Jury, mit Publikum, mit allem drum und dran.
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0: Bright Like a Diamond. Rihanna bei Donau 3FM. Jetzt haben wir es kurz vor 4:30 gleich die aktuellsten News mit Fabi Schober.
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2: Es ist 16:30.
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4: Wie erfolgreich war der Tankrabatt und nach dem Streik an der Ulmer Uniklinik? Ich bin Fabian Schober. Guten Tag. In 2 Wochen endet der Tankrabatt. Nach Ansicht der Monopolkommission ist die Regelung zu einem großen Teil, aber nicht vollständig bei den Verbrauchern angekommen. Laut einer ersten Bilanz haben sich die Mineralölkonzerne von den 16,7 Cent pro Liter wohl circa einen Cent abgezwackt. Donau 3 FM-Reporterin Claudia Wächter.
5: Unterm Strich bedeutet das, bis zu 200 Millionen Euro kommen nicht bei uns Verbrauchern an. Vor allem wer Diesel tankt, hat das Nachsehen. Da fiel der Preisrückgang durch den Tankrabatt niedriger aus als bei Superbenzin. Auffällig auch, vor allem im Norden und Westen des Landes wurde die Steuersenkung am meisten weitergegeben. Heißt für die Experten, nicht auf allen Ebenen funktioniert der Wettbewerb. Ende des Monats läuft der Tankrabatt aus.
4: Die Gewerkschaft Verdi hat nach den 2-tägigen Tarifstreiks an den baden-württembergischen Unikliniken ein Fazit gezogen. Landesweit haben gestern 1.500 Beschäftigte ihre Arbeit niedergelegt. Heute waren es noch einmal 100 mehr. Auch in Ulm wurde gestreikt. Hier hat das Servicepersonal auf einer Route von der Friedrichsau zum Michelsberg demonstriert. Landesweit sind OPs ausgefallen. Patienten mussten lange Wartezeiten hinnehmen. Morgen steht dann die nächste Verhandlungsrunde im Tarifstreit an. Deutschland produziert massenweise Batterien. 2025 ist die Herstellung um 11% auf das Rekordniveau von über 8 Milliarden Euro gestiegen, teilt der Verband der Elektroindustrie mit. Donau 3FM-Reporterin Fiona Reinhardt.
6: Auch in diesem Jahr dürfte der Batteriemarkt weiter wachsen, heißt es, angetrieben von der stark gestiegenen Produktion von E-Autos und der hohen Nachfrage im Speichermarkt. Aber die Elektroindustrie warnt. Besonders im Bereich der Lithium-Ionen-Batterien sei Deutschland noch zu abhängig von Asien. Gerade mit Blick auf kritische Sektoren wie Verteidigung und Rechenzentren sei das problematisch. Deswegen müsse die heimische Batterieproduktion weiter vorangebracht werden, vor allem im Bereich E-Mobilität.
4: Mehr Tote als Geburten. In Bayern sinkt die Gesamtbevölkerung. Die Differenz ist so hoch wie nie seit Ende des Zweiten Weltkriegs. Die Region Schwaben konnte zwar eine niedrigere Sterbefallzahl als letztes Jahr vorweisen, allerdings auch keine höhere Geburtenrate. Das stärkste Minus bei den Todesfällen bayernweit kommt aus dem Allgäu. In Kempten sind über 16% weniger Menschen gestorben als im Vorjahr. Mehr Nachrichten in einer halben Stunde und jederzeit auf donau3fm.de.
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7: Die Temperaturen liegen so knapp über 20 Grad heute. Morgen wird es deutlich über 20, fast schon an der 30 Grad Marke sein. Dann geht's los mit über 30 ab Donnerstag. So richtig ordentlich heißes Wetter. Das kann natürlich auch für gewitterlastige Luft sorgen. Das wird vor allem dann am Freitag der Fall sein.
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7: 16 Uhr gleich 33 Minuten. Aktuell auf der B28 zwischen Föhringen und dem Dreieck Hettichstetten 2 Kilometer stocken. Da dauert es 3 Minuten länger. Und B465 Biberach Richtung Leutkirch zwischen Biberach-Königsberger Allee und dem Freibad und dem Jordanbad. Dichter Verkehr, da haben wir 11 Minuten, die oben drauf kommen. Und B2 Donauwörth-Weißenburg. Unfall, dort sind Rettungsfahrzeuge im Einsatz. Beide Richtungen derzeit gesperrt. Ein Unfall mit mehreren beteiligten Fahrzeugen. Den Bereich zwischen dem Abzweig nach Schöttle und Kaisheim Nordindustriegebiet bitte meiden.
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7: In Ulm auf der Einsteinstraße Höhe Firma Vicona, dann Ulm-Berlinerring bei der Haltestelle Eselsbergsteige, Ulm-Neue-Mitte in der 20er-Zone beim Rathaus und Ortsausfahrt Ballendorf am Salzgraben.

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1: Schönen Nachmittag, servus. So, das eigene Zuhause, eigentlich der Ort, an dem man sich sicher fühlen sollte. Der Ort, an dem man seine Privatsphäre hat und ungestört sein kann. Umso schlimmer, wenn dann einem das Gefühl genommen wird. Na, Bayern-Legende Mehmet Scholl und seine Familie, die mussten genau das erleben. Was da los war, hört ihr gleich im Promiversum. Vorher macht man natürlich Musik für euren Nachmittag mit Will.i.am und Britney Spears, mit den Rainbirds und auch mit Olivia Degen.

0: Britney Spears und Will I Am mit Scream and Shout. Jetzt haben wir gleich hier Enrique Iglesias mit Bailamos und Robbie Williams mit seiner aktuellen mit All My Life. Aber vorher wollen wir noch kurz mal zu einem Ex-Bayern-Star blicken, zu Mehmet Scholl, die Bayern-Legende. Ehrlich, da kriegst du wirklich erstmal einen Schock, was bei dem so abging. Das klingt nach einem schlechten Film. 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
3: Freunde der gepflegten Unterhaltung, also das kann man eigentlich gar nicht glauben. Bei Fußballlegende Mehmet Scholl soll es zu einem echt ziemlich verstörenden Vorfall gekommen sein.
4: Mir ist vieles heute unangenehm aufgestoßen und deswegen, das muss ich erstmal mit mir selber abmachen. Vielen Dank.
3: Wie die Bild berichtet, ist ein 48-jähriger Mann kurz vor 5 Uhr morgens in das Wohnhaus der Familie eingedrungen. Der Unbekannte soll seinen Rucksack und seine Schuhe noch vorm Grundstück abgelegt haben und dann durch eine offene Terrassentür ins Haus gekommen sein. Offenbar ging es dem Mann nicht um Sachen wie beispielsweise Schmuck, Bargeld oder andere Wertsachen. Stattdessen habe er sich erstmal im Haus aufgehalten, dann was gegessen und dann sogar noch geduscht. Und danach soll der mutmaßliche Eindringling ins Zimmer von Mehmet Scholls 20-jähriger Tochter gegangen sein. Sie lag dort laut Medienberichten mit ihrem Freund im Bett. Als der Mann sich offenbar dazulegen wollte, sind beide aufgewacht. Es kam dann zu einer Auseinandersetzung. Mehmet Scholl ist dann auch noch mit dazugekommen und zusammen haben sie es geschafft, den Mann zu überwältigen und bis zum Eintreffen der Polizei festzuhalten. Der 48-Jährige ist noch im Haus festgenommen worden. Laut den Medienberichten soll er den Behörden bereits als psychisch auffällige Person bekannt gewesen sein und inzwischen auch in eine psychiatrische Einrichtung gebracht worden sein. Die Kriminalpolizei ermittelt jetzt zum genauen Ablauf.
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4: Es ist kurz vor 5, gleich die aktuellsten News.
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2: Es ist 17 Uhr.
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4: Insolvenz bei Schussenrieder Brauerei und Finanzspritze für Kommunen im Ländle. Ich bin Fabian Schober. Guten Tag. Gibt es ein Licht am Ende des Tunnels? Trotz Insolvenzantrag will die Schussenrieder Brauerei Ott die Geschäfte weiterführen. Donau 3 FM Nachrichtenchef Harry Kist.
5: Die Produktion und die Versorgung aller Kunden mit Schussenrieder Bieren findet weiter uneingeschränkt statt, heißt es in einer Pressemitteilung des Unternehmens. Die Brauerei beschäftigt derzeit rund 50 Mitarbeiter. Sie sollen alle ihre Jobs behalten. Das Unternehmen will sich künftig auch verstärkt auf die veränderten Marktbedürfnisse einstellen. Und das Schussenrieder Bierkrugmuseum mit Gastrobetriebe und Veranstaltungen sei von der Insolvenz nicht betroffen.
4: Die neue Landesregierung will den finanziell klammen Kommunen in Baden-Württemberg unter die Arme greifen. Sie sollen nächstes Jahr mithilfe einer neuen Regelung 500 Millionen Euro mehr bekommen. Die Ausgangslage sei laut Ministerpräsident Özdemir schwierig. Im Haushaltsplan 2027 klafft ein Defizit von 5 Milliarden Euro. Das werde zu Teilen mit dem Überschuss der letzten Jahre gestopft. Für zusätzliche Ausgaben bleiben dem Land nächstes Jahr dann nur 300 Millionen Euro. Deutschland produziert massenweise Batterien. 2025 ist die Herstellung um 11% auf das Rekordniveau von über 8 Milliarden Euro gestiegen, teilt der Verband der Elektroindustrie mit. Donau 3 FM-Reporterin Fiona Reinhardt.
6: Auch in diesem Jahr dürfte der Batteriemarkt weiter wachsen, heißt es, angetrieben von der stark gestiegenen Produktion von E-Autos und der hohen Nachfrage im Speichermarkt. Aber die Elektroindustrie warnt. Besonders im Bereich der Lithium-Ionen-Batterien sei Deutschland noch zu abhängig von Asien. Gerade mit Blick auf kritische Sektoren wie Verteidigung und Rechenzentren sei das problematisch. Deswegen müsse die heimische Batterieproduktion weiter vorangebracht werden, vor allem im Bereich E-Mobilität.
4: Zwei Tage lang hat das Servicepersonal der baden-württembergischen Unikliniken gestreikt. Jetzt zieht die Gewerkschaft Verdi ein Fazit. Landesweit haben gestern 1.500 Beschäftigte ihre Arbeit niedergelegt. Heute waren es noch einmal 100 mehr. Auch in Ulm wurde gestreikt. Hier gab es eine Demo von der Friedrichsau zum Michelsberg. Landesweit sind OPs ausgefallen. Patienten mussten lange Wartezeiten hinnehmen. Morgen steht dann die nächste Verhandlungsrunde im Tarifstreit an. Mehr Nachrichten in einer halben Stunde und jederzeit auf donau3fm.de.
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7: So, nachdem es heute ja schon ein bisschen von den Temperaturen relativ verhalten ist und die Sommerfans schon gnadenlos warten. Morgen ist soweit, morgen 28 bis 30 Grad, Donnerstag deutlich über 30 Grad, Freitag gewitterlastige Luft mit 33 bis 35 Grad und auch das Wochenende über Hochsommer in Schwaben.
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7: Es ist 17 Uhr und gleich 4 Minuten. Wir schauen auf die Straßen in Schwaben. Vorsicht auf der A8. Da hätten wir im Bereich Zusmarshausen-Burgau Gegenstände auf der Fahrbahn in Fahrtrichtung Stuttgart liegen Fahrzeugteile. Und B2 Donauwörth-Weißenburg immer noch gesperrt wegen eines Unfalls mit mehreren beteiligten Fahrzeugen. Deswegen unbedingt Vorsicht in diesem Bereich und zwar genauer gesagt im Bereich Abzweig Schöttle und Kaisheim-Nord-Industriegebiet. Rettungskräfte, Polizei, alles vor Ort, aber wie gesagt, beide Richtungen derzeit noch gesperrt.
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7: Blitzer aktuell in der Einsteinstraße Ulm und zwar auf Höhe der Firma Vicona, Ulm-Berliner Ring an der Haltestelle Eselsbergsteige und in Ulm-Neue Mitte, Höhe Rathaus, beidseitig.
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7: Der Kreis Günzburg, der freut sich über sein neues Katastrophenschutzzentrum. Ist ein starkes Zeichen bei künftigen Krisen, was dort alles reinkommt und was dort in Krisenzeiten passiert. Das gibt's gleich im Donau 3 FM Update. Hört auch gleich nach Five, nach Harry Styles und nach Purple Disco Machine.

0: 5. Und Keep on Moving bei Donau 3 FM. Gleich nochmal die Red Hot Chili Peppers. Michael Schulte auch am Start. Und Kelly Clarkson. Sogar die ist gleich noch mit dabei.
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0: Das ist es, ne? Das neue Katastrophenschutzzentrum des Günzburger Landkreises in Unterknöringen. Fabian Schober von den Donau 3 FM Nachrichten. Was kommt denn da alles rein?
2: Ja, also wirklich alles vom Katastrophenschutz. Fahrzeuge, Ausrüstung, weitere Materialien wie Sandsäcke gegen Überschwemmungen. Alles zentral an einem Ort. Und für die Einsatzkräfte gibt's neue Räume für Besprechungen und Schulungen. Und im Innenhof finden dann künftig Übungen statt.
0: Klingt doch schon mal gut. Na, und wie schaut's dann im Ernstfall aus?
2: Ja gut, das Jahrhunderthochwasser 2024 war natürlich der Grund für das neue Zentrum und im Ernstfall soll dann alles schneller und besser funktionieren. Als Beispiel wurde bei der Einweihung die ABC-Einheit vorgestellt. Die kommt zum Beispiel bei Unfällen mit gefährlichen Stoffen zum Einsatz. Dazu gibt es eine Unterstützungsgruppe, die bei großen Fällen Informationen sammelt und ein Lagebild für die Kräfte im Einsatz erstellt. Das wird dann eben alles aus dem neuen Zentrum koordiniert.
0: Also, der Kreis Günzburg ist für Katastrophen gewappnet. Hoffen wir, dass sie nicht allzu groß ausfallen, falls es welche gibt. Dankeschön, Fabian, für die Infos. Und alles nochmal zum Nachlesen findet ihr natürlich auf donau3fm.de.
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4: Es ist kurz vor 5:30.
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3: Es ist 5:30.
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1: Insolvenz bei Schussenrieder Brauerei und Finanzspritze für Kommunen im Ländle. Ich bin Fabian Schober. Guten Tag. Gibt es ein Licht am Ende des Tunnels? Trotz Insolvenzantrag.

0: Arg will die Schussenrieder Brauerei Ott die Geschäfte weiterführen. Donau 3FM Nachrichtenchef Harry Kist.
1: Die Produktion und die Versorgung aller Kunden mit Schussenrieder Bieren findet weiter uneingeschränkt statt, heißt es in einer Pressemitteilung des Unternehmens. Die Brauerei beschäftigt derzeit rund 50 Mitarbeiter. Sie sollen alle ihre Jobs behalten. Das Unternehmen will sich künftig auch verstärkt auf die veränderten Marktbedürfnisse einstellen. Und das Schussenrieder Bierkrugmuseum mit Gastrobetrieb und Veranstaltungen sei von der Insolvenz nicht betroffen.
0: Die neue Landesregierung will den finanziell klammen Kommunen in Baden-Württemberg unter die Arme greifen. Sie sollen nächstes Jahr mit Hilfe einer neuen Regelung 500 Millionen Euro mehr bekommen. Die Ausgangslage sei laut Ministerpräsident Özdemir schwierig. Im Haushaltsplan 2027 klafft ein Defizit von 5 Milliarden Euro. Das werde zu Teilen mit dem Überschuss der letzten Jahre gestopft. Für zusätzliche Ausgaben bleiben dem Land nächstes Jahr dann nur 300 Millionen Euro. Batterien soweit das Auge reicht. 2025 ist die Herstellung in Deutschland um 11% auf das Rekordniveau von über 8 Milliarden Euro gestiegen, teilt der Verband der Elektroindustrie mit. Donau 3FM-Reporterin Fiona Reinhardt.
2: Auch in diesem Jahr dürfte der Batteriemarkt weiter wachsen, heißt es, angetrieben von der stark gestiegenen Produktion von E-Autos und der hohen Nachfrage im Speichermarkt. Aber die Elektroindustrie warnt. Besonders im Bereich der Lithium-Ionen-Batterien sei Deutschland noch zu abhängig von Asien. Gerade mit Blick auf kritische Sektoren wie Verteidigung und Rechenzentren sei das problematisch. Deswegen müsse die heimische Batterieproduktion weiter vorangebracht werden, vor allem im Bereich E-Mobilität.
0: Aktuell geht das Video eines Polizeieinsatzes in Singen im Kreis Konstanz durchs Internet. Darin versucht ein Polizist erfolglos, einen aggressiven Autofahrer nach einem Unfall mit Pfefferspray zu stoppen. Viele Internetnutzer haben sich danach darüber lustig gemacht, ob das Pfefferspray wohl abgelaufen war. Andere haben den Einsatz in Frage gestellt. Der flüchtige Autofahrer wurde schließlich an der Grenze in die Schweiz festgenommen. Mehr Nachrichten in einer halben Stunde und jederzeit auf donau3fm.de.
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4: Die Temperaturen, ja, heute sind wir noch ein bisschen im verhaltenen Bereich. Morgen schaut es ganz anders aus. Morgen 28 bis 30 Grad. Ab Donnerstag überschreiten wir die 30 Grad Marke deutlich. Freitag ist ein bisschen gewitterlastig bei 33 bis 35 Grad. Wochenende Hochsommer weit über 30 Grad.
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4: 17.33 Uhr A8 München Richtung Stuttgart, Höhe Kreuz Ulm-Elchingen. Gegenstände auf der Fahrbahn, Vorsicht, dort ein Kantholz. Dann haben wir die A8 München Richtung Stuttgart zwischen Zusmarshausen und Burgau. Ebenfalls Gegenstände, da handelt es sich um Fahrzeugteile. Der rechte Fahrstreifen ist auch blockiert. Vorsicht auch in diesem Bereich.
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4: Blitzer in Ulm am Berliner Ring bei der Haltestelle Eselsbergsteige. In Almendingen Ortseinfahrt, wenn ihr aus Richtung Altheim herkommt. Und Burgrieden-Hochstetten in der Ortseinfahrt, wenn ihr aus Richtung Laubheim herkommt.
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4: Vom 27. bis 28. Juni verwandelt sich die historische Günzburger Innenstadt beim Gunzia-Fest in einen Ort voller Live-Musik, Show-Acts und kulinarischer Genüsse.
7: Unser Fest zeichnet ganz klar die Vielfalt und das Miteinander aus. Unser Gunzia-Fest bringt alle zusammen, Günzburgerinnen und Günzburger sowie Auswärtige.
4: Ja, warum dieses Fest gefeiert wird, was genau geboten ist und auf welche Highlights ihr euch besonders freuen könnt, das erfahrt ihr gleich hier bei Donau 3FM. Nach Musik von Michael Jackson, von Leonie und Callum Scott und auch von Anastasia.

Michael Jackson und The Way You Make Me Feel. Jetzt gleich Kamerad für euch. So, vorher werfen wir noch einen Blick nach Günzburg. Live-Musik, Show-Acts, Kulinarik, wenn sich die Günzburg

0: Innenstadt vom 27. bis 28. Juni in eine Festmeile für Jung und Alt verwandelt, ist wieder Gunzia-Festzeit. Michael Jahn, Oberbürgermeister der Stadt Günzburg, verrät uns, welche Tradition dem Gunzia-Fest zugrunde liegt.
1: Das Fest wurde 1977 ins Leben gerufen und hat sich seitdem immer weiterentwickelt. Es ist ein fester Bestandteil unserer Günzburger Stadtidentität. Jährlich treten örtliche Musikerinnen und Musiker, ebenso Vereine, auf dem Gunzia-Fest auf. Das fördert unser Vereinsleben, unser Miteinander und unsere Tradition.
0: Und welche Rolle spielt dabei Vielfalt?
1: Die Vielfalt ist uns wichtig, weil genau das die einmalige Atmosphäre des Gunzia-Festes ausmacht. Unser Gunzia-Fest lebt vom abwechslungsreichen Angebot in den Gassen der Altstadt, von Tradition und Moderne, von Rock bis Pop, von Sport und Genuss. Unser Fest zeichnet ganz klar die Vielfalt und das Miteinander aus. Unser Gunzia-Fest bringt alle zusammen. Günzburgerinnen und Günzburger sowie Auswärtige.
0: Ja, und neben Familienprogramm, Konzerten und Vereinsvielfalt, von welchen Besonderheiten ist noch die Rede?
1: Am Ende vom Tag kann man das Gunzia-Fest auch als großes Klassentreffen bezeichnen, bei dem sich Günzburgerinnen und Günzburger sowie Auswärtige, die sich seit Wochen oder Monaten nicht gesehen haben, mal wieder zum Anstoßen am schönen Günzburger Marktplatz treffen. Und in der Jahnhalle findet das Jump Rope Festival statt. Geboten werden Mitmachaktionen, coole Musik, Shows und alles, was mit Seilspringen zu tun hat. Für Neugierige, für Junge und natürlich auch für Junggebliebene.
0: Jawohl, also das Gunzia-Fest bringt vom 27. bis 28. Juni Partystimmung, Kulinarik und beste Unterhaltung in die Günzburger Altstadt und verbindet dabei noch Tradition und Moderne.

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1: Jetzt haben wir es gleich 18 Uhr. Gleich die aktuellsten News mit Fabi Schober.
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0: Es ist 18 Uhr.
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12: Insolvenz bei Schussenrieder Brauerei und so badet es sich in Deutschlands Seen. Ich bin Fabian Schober. Guten Abend. Der Insolvenzantrag ist gestellt. Trotzdem will die Schussenrieder Brauerei Ott weitermachen. Biere und Erfrischungsgetränke werden weiterhin hergestellt. Alle rund 50 Mitarbeiter sollen ihre Jobs behalten. Auch das Schussenrieder Bierkrugmuseum ist nicht betroffen. Als Gründe für die Insolvenz zählt das Familienunternehmen die wirtschaftlichen Folgen der Corona-Zeit, die hohen Energiekosten und einen Strukturwandel im Getränkemarkt auf. So langsam blickt niemand mehr durch und Kritiker wundern sich, ob Europas führende Politiker nicht über Wichtigeres diskutieren sollten. Das Europaparlament hat heute den Namen Veggie Burger abgenickt.

0: will aber Begriffe wie Speck nur noch für tatsächliches Fleisch erlauben. Donau3FM-Reporterin Zoe Tasovali.
1: Für Verbraucher bleibt vieles erstmal beim Alten. Veggie-Burger, Tofu-Wurst oder Sojaschnitzel dürfen weiter so heißen. Die EU will aber bei einigen Begriffen eine Grenze ziehen. Namen wie

0: Parteitag am Wochenende in Ulm. Dafür muss die Landes-SPD vorher noch ihre Satzung ändern. Die sieht bisher keine Doppelspitze vor. Der Badesommer in Deutschland kann kommen. Ein Bericht der Europäischen Umweltagentur bescheinigt Europas Gewässern überwiegend eine ausgezeichnete Wasserqualität.
1: Unter den 29 analysierten Ländern landet Deutschland bei der Badewasserqualität auf Platz 7. Mehr als 2000 deutsche Badeplätze wurden als exzellent bewertet, 26 nur als ausreichend. Insgesamt hat sich die Qualität der Badegewässer der Untersuchung zufolge in den vergangenen Jahrzehnten deutlich verbessert. Dabei sind Flüsse durch die Bank etwas schlechter zum Baden als Seen. Aus Brüssel, Dieter Ebeling.
0: Und wem Platz 7 nicht reicht, Österreich ist auf Platz 5 gelandet, ist ja nicht weit weg. Mehr Nachrichten gibt's dann in einer halben Stunde und jederzeit auf donau3fm.de.
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3: So, morgen, der Mittwoch, bringt uns Temperaturen so an die 30 Grad und am Donnerstag überschreiten wir die 30 Grad Marke. Freitag wird ein bisschen gewitterlastig aus heutiger Sicht, aber auch nicht in allen Regionen Schwabens. Und zum Wochenende Hochsommer pur, Sonne pur und Temperaturen weit über 30 Grad.
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3: 18 Uhr, gleich 3 Minuten. Wir schauen auf die Straßen in Schwaben. Die Hinderungen aktuell auf der A8 Stuttgart Richtung München. Zwischen Burgau und Zusmarshausen hat man einen defekten PKW bzw. sogar einen brennenden PKW. Vorsicht in diesem Bereich. Und auch Rauchentwicklung natürlich eine Rolle, die da mitspielt. Vorsicht dort, Stuttgart Richtung München zwischen Burgau und Zusmarshausen.
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3: Blitzer am Berliner Ring in Ulm bei der Haltestelle Eselsbergsteige. In Almendingen Ortseinfahrt, wenn ihr aus Richtung Altheim reinfahrt. In Burgrieden Hochstetten in der Ortseinfahrt. Und in Ulm beim Rathaus in der Neuen Mitte in der 20er-Zone.
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3: Servus zusammen, einen schönen Abend mit Donau 3FM, heute am Dienstag. So, wir werden gleich, und ihr habt in letzter Zeit schon öfter bei uns was drüber gehört, was zum Thema Karneval der Tiere hören. Was ist das überhaupt zum Beispiel? Und vor allem, wie könnt ihr als Schule da rankommen? Da werden wir euch gleich mal ein bisschen, Aufklärung leisten. Tiere in eurem Klassenzimmer, insgesamt Wahnsinn, ne? Da sind schon einige tolle Sachen bei uns eingegangen. Wir brauchen ja Audiobeiträge von euch dafür. Da haben wir schon viel bekommen, zum Beispiel der von der Grundschule Wullenstetten.
5: Also ein Klavier kommt bestimmt drin vor bei einem klassischen Stück. Also was Schnelles, vielleicht ein Leopard.
3: Musikalisch sind sie auf jeden Fall. Das können wir schon mal sagen. Und welchen bekannten tierischen Rap-Song sich die Grundschule aus Ulm-Göttlingen als Bewerbung ausgesucht hat, das hört ihr gleich bei Donau 3FM.
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0: Rain on the Promise You Made, wunderschöner 80er-Hit. Jetzt gleich hier Bebe Rexha und Faithless mit der neuen Version von Insomnia, nennt sich jetzt mittlerweile New Religion und gibt's gleich für euch. Jetzt haben wir es 18.14 Uhr.
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0: So, egal ob Känguru, Löwe oder auch Hühner, ihr könnt bald die ganze Tierwelt in eurem Klassenzimmer haben. Wir bringen euch den Karneval der Tiere zu euch in die Grundschule und dafür suchen wir eure kreativsten Audiobeiträge. Da kamen schon so tolle Sachen rein. Das ist echt unglaublich. Habe ich schon gewundert, wie man sowas auf die Schnelle zustande bringt, denn viele haben erst angefragt, ja, wie man mitmachen kann. Dann haben wir gesagt, ja, schreibt uns das rein oder schickt uns das auf donau3fm.de und ruckizucki war da Material da, wo man einen Hut vorziehen muss. Na, zum Beispiel auch von der Grundschule Ulm-Görglingen. Sie rappen einen echten Klassiker für uns.
3: Alle

0: Ja, wenn ihr auch mitmachen wollt und ein Klassenzimmerkonzert mit der neuen Philharmonie abräumen wollt, dann schickt uns eure Audiobeiträge. Das muss jetzt nicht unbedingt ein Rap sein, ihr könnt auch sonst was singen oder andere Beiträge abliefern. Audio halt, man muss es hören können und dann sind wir gespannt, was da kommt. Ihr könnt mit dabei sein auf donau3fm.de und vielleicht kommt der Karneval der Tiere schon bald zu euch direkt ins Klassenzimmer.
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2: Es ist kurz vor 6:30.
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9: Es ist 6:30.
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11: Insolvenz bei Schussenrieder Brauerei und so badet es sich in Deutschlands Seen. Ich bin Fabian Schober. Guten Abend. Der Insolvenzantrag ist gestellt. Trotzdem will die Schussenrieder Brauerei Ott weitermachen. Biere und Erfrischungsgetränke werden weiterhin hergestellt. Alle rund 50 Mitarbeiter sollen ihre Jobs behalten. Auch das Schussenrieder Bierkrugmuseum ist nicht betroffen. Als Gründe für die Insolvenz zählt das Familienunternehmen die wirtschaftlichen Folgen der Corona-Zeit, die hohen Energiekosten und einen Strukturwandel im Getränkemarkt auf. So langsam blickt niemand mehr durch und Kritiker wundern sich, ob Europas führende Politiker nicht über Wichtigeres diskutieren sollten. Das Europaparlament hat heute den Namen Veggie-Burger abgenickt, will aber Begriffe wie Speck nur noch für tatsächliches Fleisch erlauben. Donau 3FM-Reporterin Zoe Tasovali.
12: Für Verbraucher bleibt vieles erstmal beim Alten. Veggie-Burger, Tofu-Wurst oder Sojaschnitzel dürfen weiter so heißen. Die EU will aber bei einigen Begriffen eine Grenze ziehen. Namen wie Veggie-Hühnchen oder pflanzlicher Speck könnten künftig von den Verpackungen und Speisekarten verschwinden. Bevor die neuen Regeln gelten, müssen aber noch die EU-Staaten zustimmen. Bundesernährungsminister Reiner sieht das Ganze kritisch. Er hält die neuen Vorgaben für unnötigen Mehraufwand für die Hersteller.
11: Entscheidung in Ulm. Die SPD in Baden-Württemberg steuert auf eine Doppelspitze zu. Bei der Mitgliederbefragung bekam das Duo Isabel Cademartori aus Mannheim und Robin Mesarosch aus Sigmaringen über 50% der Stimmen. Gewählt werden sollen beide beim Landesparteitag am Wochenende in Ulm. Dafür muss die Landes-SPD vorher noch ihre Satzung ändern. Die sieht bisher keine Doppelspitze vor. Der Badesommer in Deutschland kann kommen. Ein Bericht der Europäischen Umweltagentur bescheinigt Europas Gewässern überwiegend eine ausgezeichnete Wasserqualität.
13: Unter den 29 Analysten

0: Kritisierten Ländern landet Deutschland bei der Badewasserqualität auf Platz 7. Mehr als 2000 deutsche Badeplätze wurden als exzellent bewertet, 26 nur als ausreichend. Insgesamt hat sich die Qualität der Badegewässer der Untersuchung zufolge in den vergangenen Jahrzehnten deutlich verbessert. Dabei sind Flüsse durch die Bank etwas schlechter zum Baden als Seen. Aus Brüssel, Dieter Ebeling.
1: Und wem Platz 7 nicht reicht, Österreich ist auf Platz 5 gelandet, ist ja nicht weit weg. Mehr Nachrichten gibt's dann in einer halben Stunde und jederzeit auf donau3fm.de.
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3: In der kommenden Nacht Temperaturen so um die 13 Grad. Morgen wird's die Temperaturen ja nicht ganz verdoppeln, aber es kommt einiges dazu. Wir gehen auf die 30 Grad Marke zu bei strahlendem Sonnenschein. Hochsommer ist also wieder vorhanden und vor allem zieht er sich in die neue Woche rein. Die Temperaturen werden täglich dann über 30 Grad gehen, am Wochenende sogar richtig deutlich. Sorgenkind vielleicht noch ein bisschen der Freitag, denn da soll es relativ gewitterlastig sein.
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3: Um 18 Uhr und gleich 33. A8 München Richtung Stuttgart zwischen Ulm-West und der Raststätte Eichen-Nord. Defekter PKW, der brennt. Vielleicht ist er mittlerweile sogar schon gelöscht, aber es kommt eben zu Behinderungen. Zwischen Burgau und Sussmarshausen in Fahrtrichtung München. Defekter brennender PKW, der Standstreifen ist blockiert. Und B466 Mühlhausen im Täle Richtung Heidenhain. Zwischen Sonntheimer Wirtshäusle und Heidenhain 5 Minuten Zeitverlust.
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3: In Burgrieden-Hochstetten in der Ortseinfahrt, in der Ortsausfahrt Ballendorf am Salzgraben und Ulm-Neue Mitte beim Rathaus beidseitig.
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3: Servus zusammen, einen schönen Dienstagabend mit Donau 3FM. So, Elvis Presley, der sagt sogar den Jungen noch was. Elvis Presley als Fotograf, aber eher weniger, ne? Und ein Filmflop aus den 60er Jahren und dann noch ein Song, der erst Jahrzehnte später richtig durchgestartet ist. Warum A Little Less Conversation von Elvis heute unser Tageshit ist, das erzähle ich euch gleich und natürlich hört ihr auch den Hit dazu. Vorher Mark Forster, Boy Meets Girl und Ray Dalton.

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1: Mark Forster und seine 194 Länder. Wobei ich sag, 193 hätten's auch getan, gell?
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1: So, 1968 hat sich Elvis Presley mal wieder als Schauspieler versucht. In Liebling, lass das lügen, spielt er einen Fotografen, dessen Leben von einer ziemlich selbstbewussten Frau auf den Kopf gestellt wird.
5: Ihr Name?
6: Greg Nolan.
5: Verheiratet?
6: Nein.
5: Möchten Sie sein?
6: Nicht, wenn ich es verhindern kann.
5: Ich wette, als Liebhaber sind Sie große Klasse.
6: Sie gehen aber ganz schön ran, was?
1: In den Kinos hat dieser Film nichts zustande gebracht, war kein Hit, aber ein Song aus dem Film, der ist Jahrzehnte später zum Hit geworden. Elvis singt darin unter anderem das Lied A Little Less Conversation. Der niederländische DJ Junkie XL, genannt JXL, er hat davon Anfang der 2000er Jahre einen clubtauglichen Remix gemacht. Und der hat heute am 16. Juni vor 24 Jahren die englischen Charts angeführt. Und hier unser heutiger Tageshit bei Donau 3 FM. Elvis Presley und JXL mit A Little Less Conversation.

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4: Und damit haben wir es gleich 19 Uhr, gleich die aktuellsten Nachrichten.
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2: Es ist 19 Uhr.
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4: Ich bin Tine Klimach. US-Präsident Trump hat eine Rückkehr zu Ölsanktionen gegen Russland in Aussicht gestellt, die vorübergehend auf Eis liegen. Bald werde man in der Lage sein, das tun zu können, sagte Trump vor Journalisten auf dem G7-Gipfel am Genfer See. Er begründete es damit, dass Öl wieder fließe. Er legte sich aber nicht auf einen möglichen Zeitpunkt fest. Es blieb auch unklar, ob Trump dann womöglich nur zum Status quo der Sanktionen zurückkehren will oder ob er darüber hinaus weitere Sanktionen anvisiert, die Russland schaden sollen. Veggie-Burger dürfen auch künftig Veggie-Burger heißen. Andere Bezeichnungen könnten für vegetarische Produkte in der EU bald tabu sein. Das EU-Parlament hat sich dafür ausgesprochen, Begriffe wie Speck, Hühnchen oder Rebchen nur noch für Fleischprodukte zu erlauben.
5: Für Verbraucher bleibt vieles erstmal beim Alten. Veggie-Burger, Tofu-Wurst oder Sojaschnitzel dürfen weiter so heißen. Die EU will aber bei einigen Begriffen eine Grenze ziehen. Namen wie Veggie-Hühnchen oder pflanzlicher Speck könnten künftig von den Verpackungen und Speisekarten verschwinden. Bevor die neuen Regeln gelten, müssen aber noch die EU-Staaten zustimmen. Bundesernährungsminister Reiner sieht das Ganze kritisch. Er hält die neuen Vorgaben für unnötigen Mehraufwand für die Hersteller. Zoe Tassovali, Redaktion.
4: 8 Monate nach der Messeattacke auf die SPD-Politikerin Iris Stalze aus NRW hat die Staatsanwaltschaft Anklage erhoben. Beschuldigt wird die 17-jährige Tochter der Politikerin. Ihr wird gefährliche Körperverletzung vorgeworfen.
6: Mehrmals habe die Jugend

0: Ich auf ihre Mutter mit Messern eingestochen, sagt die Anklage. Warum? Dazu schweigt die junge Frau. Viele haben aber noch die Bilder von damals im Kopf, die Rettungshubschrauber vor dem Haus, die vielen Einsatzkräfte. Gerüchte gab's über Gewalt in der Familie. Viele hat die Tat fassungslos gemacht, nachdenklich. Die Kommunalpolitikerin selbst hat sich körperlich schnell erholt und ihren Job als Bürgermeisterin angetreten. Claudia Wächter, Nachrichtenredaktion.
1: Zum Sport. Joshua Kimmich erwartet nach dem 7:1 Torfest gegen Curaçao jetzt ein

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1: Die Temperaturen in der kommenden Nacht bei 13 Grad. Morgen wird sich das deutlich im Gegensatz zu heute steigern. Morgen gehen wir so an die 30 Grad ran. Ja, und ab dann wird es weit über 30 Grad hinausgehen. Vor allem auch am Wochenende und in die neue Woche rein. Der gewitterlastigste Tag der Woche wird der Freitag sein.
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1: Es ist 19 Uhr und gleich 3 Minuten. Wir schauen auf die Straßen in Schwaben. A8 Stuttgart Richtung München zwischen Boga und Susmarshausen. Da hat ein PKW gebrannt. Der Standstreifen ist blockiert. Vorsicht in diesem Bereich. Immer noch Behinderungen.
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1: Blitzer aktuell Ulm, Berliner Ring bei der Haltestelle Eselsbergsteige. Am Ortseingang von Almendingen wird geblitzt, wenn ihr von Altheim reinfahrt. In der 30er-Zone, in Burgrieden-Hochstetten in der Ortseinfahrt haben wir auch noch einen, wenn ihr von Laupheimer Seite herkommt. Und Ballendorf, Ortsausfahrt am Salzgraben.
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1: So, Jugendwörter gibt's ja jedes Jahr viele, aber nur eins schafft es am Ende dann ganz nach oben. Auch 2026 wird wieder gesucht nach dem Wort, das Schulhöfe, Chats und Social Media prägt.
4: Wer also glaubt, das nächste Jugendwort des Jahres schon zu kennen, kann es jetzt noch selbst mit ins Rennen schicken.
1: Jawohl, also da könnt ihr euch schon mal überlegen, was kommt rein, gell? Das weiß ich so. Cringe hat man schon, random hört man sowieso jeden Tag und so weiter. Welche Begriffe diesmal im Rennen sein könnten und wie ihr selbst Vorschläge machen könnt, das klären wir gleich nach der Lighthouse Family, nach Clock Clock und nach Miles Smith.

0: FM mit der Lighthouse Family und hi und gleich David Guetta und Sia für euch genauso wie Bruno Mars. So, Aura oder das Crazy oder früher Cringe und Lost. Jedes Jahr sorgt das Jugendwort des Jahres für Diskussionen und jetzt läuft wieder die Suche nach dem Jugendwort 2026. Vorschläge können aktuell noch eingereicht werden. Ja, welche Wörter gerade gute Chancen haben und wie die Wahl überhaupt funktioniert, das weiß meine Kollegin Julia Wassilkow. Julia, wie läuft die Wahl zum Jugendwort des Jahres eigentlich ab?
1: Ja, noch bis Mitte Juli können Vorschläge eingereicht werden. Danach erstellt eine Jury eine Liste mit den 10 beliebtesten Begriffen. Über diese Top 10 wird dann online abgestimmt, dann später noch einmal über die Top 3. Ja, und am Ende wird das Jugendwort des Jahres im Oktober auf der Frankfurter Buchmesse bekannt gegeben. Entscheidend sind dabei vor allem die Stimmen von Jugendlichen.
0: Gibt's denn schon erste Favoriten und wenn ja, was bedeuten die dann überhaupt?
1: Ja, offizielle Favoriten gibt es noch nicht. Dafür läuft die Vorschlagsphase erst seit wenigen Tagen. Im Netz werden aber schon Begriffe wie ARK gehandelt. Ich hoffe, ich habe das jetzt richtig ausgesprochen. ARK kommt aus dem Arabischen und bedeutet so viel wie Bruder. Ragebait ist auch noch dabei. Das beschreibt Inhalte, die absichtlich provozieren sollen. Und Crash-out gehen. Das bedeutet, komplett die Kontrolle zu verlieren oder ausrasten. Welche Wörter am Ende wirklich Chancen haben, wird sich aber erst in den kommenden Wochen zeigen.
0: Und falls euch jetzt spontan auch so ein Jugendwort einfällt, wo können diese Vorschläge gemacht werden?
1: Also Vorschläge können aktuell online auf der Internetseite des Langenscheid Verlags eingereicht werden. Das geht noch bis Mitte Juli. Danach wird aus allen Einsendungen eine Top 10 ausgewählt und über die wird dann öffentlich abgestimmt. Wer also glaubt, das nächste Jugendwort des Jahres schon zu kennen, kann es jetzt noch selbst mit ins Rennen schicken.
0: Ich kenne sie alle, aber die haben eben keine Chance, gell? Also, vielleicht hören wir das Jugendwort des Jahres ja schon heute auf dem Schulhof. Beziehungsweise morgen, verstehen es aber erst im Oktober. Dankeschön.

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1: Hallo zusammen, in meiner nächsten Show freue ich mich mal wieder auf Beatrice Egli. 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
16: Schönen Dienstagabend zusammen. Servus, Ben. Und so, wir kommen gleich zum ganz tollen Thema, zum Erdbeerenpflücken. Na, endlich Sommer und die 30-Grad-Marke wird ja diese Woche deutlich noch überschritten. Das bedeutet auch wieder Erdbeersaison. In vollem Gange, sehr beliebt, selber pflücken auf dem Erdbeerfeld.
17: Gerade jetzt auch dieses Jahr, das Wetter spielt mit. Es ist schönes sonniges Wetter und auch die Erdbeere hängen schön voll.
16: Sagt Florian Mall vom Erdbeerhof Mall in Almendingen, was ihr beim Erdbeerenpflücken allerdings beachten solltet. Das gibt's gleich bei mir nach Post Malone, nach Europe und nach Felix Jähn mit Cascada und Boy, You Turn Me On.

0: Donau 3FM mit Kygo, Khalid und Griffin. Und jetzt haben wir gleich hier Freya Ridings für euch natürlich mit ihrem Hit mit Castles. So, egal ob Marmelade, Kuchen oder auch mit und ohne Sahne, die meisten, also fast jeder liebt Erdbeeren und besonders schmecken sie natürlich, wenn sie selbst gepflückt sind. Florian Mall ist der Inhaber des Erdbeerhofs Mall in Almendingen und weiß, worauf es ankommt. Florian, wie läuft das Erdbeerjahr bisher?
1: Generell sind wir zufrieden, das Wetter spielt dieses Jahr eigentlich gut mit und wir hoffen jetzt nur, dass wir nochmal gute 2 Wochen zum Selbstpflücker hinter dran hängen können.
0: Okay, pflücken macht ja Spaß, aber es gibt natürlich auch ein paar No-Gos beim Erdbeerensammeln.
1: Ja gut, ich denke mal, ein bisschen aufpassen auf die Reihe oder so, dass jetzt sagen wir, Kinder nicht kreuz und quer übers Feld springen. Ich denke, das sollte normal sein. Was jetzt natürlich auch toll ist, wenn 5, 6, 7 Mann anreisen und pflügen dann nur zusammen 500 Gramm und jeder isst ein Kilo. Ich denke, das ist auch nicht fair. Aber wie gesagt, bei uns gehört es nachher dazu, aber es sollte halt doch dann im Rahmen sein.
0: Ja, jetzt wissen wir, worauf es ankommt, beziehungsweise worauf wir achten sollten. Aber warum kommen denn die Leute überhaupt?
1: Es gibt viele Leute, denen macht es einfach auch Spaß. Gerade jetzt auch dieses Jahr, das Wetter spielt mit. Es ist schönes sonniges Wetter und auch die Erdbeere hängen schön voll. Und viele genießen das einfach auch frisch vom Erdbeerstock weg. Und natürlich das Naschen darf natürlich dann auch nicht fehlen.
0: Ja, die Erdbeeren, die kann man natürlich auch als Hausfrau oder auch sonst als Backbegeisterte für vieles verwenden.
2: Allererstens Marmelade natürlich, die schon am Anfang schon ein bisschen überreif sind oder gut sind. Und dann im Laufe der Zeit Vanilleeis mit Erdbeeren, ein Traum. Erdbeerleimes, beschwipste Erdbeeren, Candies und Korn.
0: Auf dem Erdbeerhof Mall, da könnt ihr eure Erdbeeren selbst pflücken und dabei die Natur genießen. Die Stände in der Region sind bis Mitte, Ende Juli geöffnet. Und alle Infos nochmal zum Nachlesen und auch ein Video findet ihr auf den Donau 3 FM.

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11: Ich bin Tine Klimach. Nach den Gesprächen beim G7-Gipfel zeigt sich Bundeskanzler Friedrich Merz vorsichtig optimistisch. Vor allem den Austausch mit US-Präsident Trump bewertet er als positiv. Die Themen waren neben dem Ukraine-Krieg auch das Abkommen zwischen den USA und dem Iran.
12: Das muss jetzt sehr schnell der Einstieg in die zweite Verhandlungsphase gelingen. Insbesondere die Straße von Hormuz muss schnell und uneingeschränkt geöffnet werden. Und Iran muss sein nukleares Programm nachprüfbar beenden. Der vereinbarte Frieden muss einfach halten.
11: Das Rahmenabkommen zwischen den USA und dem Iran soll am Freitag in der Schweiz unterzeichnet werden. Eine weitere Verhandlungsrunde soll nach iranischen Angaben direkt nach der Unterzeichnung beginnen. Nach jahrelangem Ringen ist der nächste Schritt im Handelsstreit zwischen der EU und den USA gemacht. Das Europaparlament hat das umstrittene Zollabkommen gebilligt. Allerdings knüpfen die Abgeordneten ihre Zustimmung an klare Bedingungen.
13: Das EU-Parlament hatte die Zustimmung zum Handelsdeal mit den USA verzögert, denn zwischenzeitlich hatte US-Präsident Trump wieder höhere Zölle als vereinbart angekündigt. Das Parlament knüpfte sein Ja also an zwei Bedingungen. Erstens können die Vereinbarungen wieder ausgesetzt werden, falls neue US-Erhöhungen kommen. Und zweitens solle Trump Zölle auf Waschmaschinen und Produkte mit Stahlanteil auf 15% reduzieren. Falls nicht, will die EU ebenfalls solche Zölle prüfen. Aus Brüssel, Dieter Ebeling.
11: Deutschland hat 32 Afghanen per Charterflug in ihre Heimat abgeschoben. Das teilte ein Sprecher des Bundesinnenministeriums auf Nachfrage mit. Unter den ausgewiesenen Männern waren Straftäter, die unter anderem wegen Vergewaltigung, Tötungsdelikten, sexuellen Missbrauchs von Kindern und Drogenhandels verurteilt worden waren. Die Ausreisepflichtigen kamen aus Nordrhein-Westfalen, Schleswig-Holstein, Bayern, Niedersachsen und Baden-Württemberg. Wer in Deutschland ins kühle Nass springen will, kann das fast überall ohne Angst vor gesundheitsgefährdenden Bakterien tun. Pünktlich zur Badesaison bescheinigt ein Bericht der Europäischen Umweltagentur Europas Badegewässern überwiegend eine ausgezeichnete Wasserqualität. Es wurden dazu

0: mehr als 22.000 Badestellen ausgewertet. Das Ergebnis? In der EU wiesen knapp 85% der Badestellen im vergangenen Jahr eine exzellente Wasserqualität auf. 96% erfüllten immerhin die EU-Mindeststandards.
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2: Der Mittwoch bringt fast in ganz Schwaben Temperaturen bis an die 30 Grad Marke ran. Die überschreiten wir dann ab Donnerstag teilweise sogar recht deutlich. Am Freitag haben wir dann etwas

0: A8 Richtung München zwischen Burgau und Zusmarshausen defekter Personenkraftwagen und brennender Personenkraftwagen. Der Standstreifen ist blockiert. 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
2: Ja, zum zweiten Mal zu Gast in der Plattenküche, heute bei Donau 3 FM bei mir, Beatrice Egli. Erstmal hallo und grüezi.
3: Ja, grüezi. Ich freue mich sehr, dabei zu sein.
2: Ich muss, glaube ich, noch ein bisschen arbeiten an der Begrüßung, oder?
3: Ach, das machst du schon sehr gut. Wichtig ist die Herzlichkeit, nicht das, was man sagt.
2: Ihr Schweizer schlagt doch immer die Hände über den Kopf zusammen, wenn die Deutschen anfangen, Schweizerdeutsch nachzusprechen. Ist das so?
3: Ja, es ist schon selten möglich, dass jemand richtig gut kann, aber es ist amüsant und ich finde es ja immer süß wenn und schön, wenn Menschen versuchen, die Sprache zu sprechen, die man spricht in dem Land, wo man gerade ist. Von daher finde ich das alles sympathisch und bei mir gibt es sicher auch welche, die manchmal denken, oh Gott, das war jetzt nicht ganz korrekt, weil ich Schweizerin bin auf Hochdeutsch, aber das ist doch menschlich und das ist völlig okay.
2: Du sprichst natürlich perfekt Schweizerdeutsch, du sprichst perfekt Hochdeutsch, Englisch wahrscheinlich auch, oder?
3: Oh, well, not the best. It's okay, but not the best.
2: Wir wollen aber auch heute gar nicht über Englisch sprechen, sondern wir wollen heute über die Tour sprechen und über das neue Album, was kommt, heute in der Plattenküche mit Beatrice Egli.
3: Ich freue mich sehr.
2: Ja.
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1: Die Plattenküche heute. Schön, dass du da bist. Und wenn man dich hört, Beatrice, dann hat man sofort direkt gute Laune. Ist das eigentlich der Zustand, der bei dir natürlich ist, oder schaltest du immer da einen Knopf um?
2: Tatsächlich ist es so, dass ich versuche, immer das Gute zu sehen und versuche, mit einem Lächeln durch das Leben zu gehen. Aber natürlich hat man seine Herausforderungen und es gibt auch mal einen Tag, wo man denkt, oh, heute ist mir gar nicht nach Lächeln. Aber das Gute ist, wenn du versuchst, das Gute zu sehen und optimistisch bist, und das bin ich von Natur aus, dann lächelt man schon mehr durch den Alltag als andere vielleicht.
1: Wie war denn der Winter bei Beatrice Egli?
2: Der Winter war lang und intensiv, mit allem, was dazugehört, mit viel Schnee, mit Kälte. Aber jetzt muss ich ganz ehrlich sagen, kommen langsam meine Jahreszeiten. Ich bin eher ein Frühlings-Sommerkind. Ich freue mich, wenn alles erblüht, wenn die Sonne strahlt, und ich finde es einfach erleichternd. Also ich finde, gerade da ist es viel leichter, positiv und optimistisch durchs Leben zu gehen, wenn der Himmel strahlt und das Leben sich von der neuen Natur zeigt, die bunt ist, die vielfältig ist und nicht so trist und grau, sage ich ganz ehrlich.
1: Ja, da passt ja gleich der erste Song, den wir hören von dir, Ja zum Leben. Hier ist Beatrice Egli in der Plattenküche auf Donau 3 FM.
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1: Die Plattenküche heute mit Beatrice Egli. Ich freue mich, zum zweiten Mal ist sie zu Gast bei mir. Und du musst uns und mir jetzt ein bisschen helfen, liebe Beatrice, weil ich komme mit diesem Album leicht durcheinander. Es gibt Hör nie auf, eine Deluxe Edition. Und dann gibt es Hör nie auf 2.0. Das hört nie auf, ne?
2: Nee, hör nie auf damit, 2.0. Es ist ja etwas, so nach dem Album Balance habe ich mich gefragt, wie geht's jetzt weiter? Und eigentlich habe ich gemerkt, man geht immer wieder neue Wege. Man geht immer wieder, jeden Tag startet man neu. Und ich möchte nicht aufhören damit, Neues zu wagen, aber auch möchte nicht aufhören, das Gute zu sehen, optimistisch zu sein. Und vor allem höre ich nie auf damit, Musik zu machen, die mein Herz erfreut und hoffentlich ganz, ganz viele andere Herzen zum Strahlen bringt. Und zum Mitsingen auch, hoffentlich.
1: Und die Leute werden jetzt gleich natürlich mitsingen, weil wir hören jetzt den Titeltrack an. Zum Album, zum neuen Album, zur Deluxe-Version, zu 2.0. Hör nie auf damit. Hier ist Beatrice Egli. Vielleicht.

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6: Die Plattenküche heute mit Beatrice Egli. Gleich geht's weiter mit neuen Songs aus ihrem Album Hör nie auf damit 2.0.
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1: Die Plattenküche heute. Beatrice Egli ist zu Gast. Das neue Album ist da, 2.0. 5 neue Songs sind drauf, wenn ich richtig mich informiert habe. Und vielleicht kannst du mal uns heute mal so ein bisschen erklären, wie das denn ausschaut bei Beatrice Egli, wenn sie an der Werkbank sitzt und an neuen Songs zimmert.
2: Es ist ganz unterschiedlich. Mal kommt mir eine Idee, dann schreibe ich die auf, mal singe ich was ins Handy, mal es ist ja immer so, dass ich mit ganz tollen Komponistinnen und Textern zusammensitze und dann all meine Notizen versuche festzuhalten und versuche, die in Musik zu packen. Und da gibt es immer ganz tolle Künstlerinnen und Künstler, die mit mir gemeinsam dann diese wunderschöne Arbeit machen. Mhm. Und meine Notizen sind wahnsinnig viele. Und manchmal auch sehr wirr, aber ich kann dann sehr gut beschreiben, wie ich die Dramaturgie haben möchte, was der Sinn am Schluss so für mich herausbringen sollte. Und bei Hörni auch damit war ganz klar mein Motto, alles soll positiv sein.

0: Es soll, auch wenn es noch so schwer ist, so wie beim Song Wie stark du bist zum Beispiel, es ist eine schwierige Geschichte, eine schwierige Geschichte, aber es soll aufgehen und Hoffnung machen, dass man auch in schwierigen Momenten wieder rauskommen kann. Und das war eigentlich immer mein Ziel, ganz bewusst bei diesem Album, wirklich alles in positiv zu wandeln. Und jetzt mit den neuen Songs ist es so, Euphoria zum Beispiel war ja ein ESC-Song, mein Lieblings-ESC-Song bis heute. Und den habe ich vor 13 Jahren bei DSDS damals auf Englisch gesungen. Und ich habe mich sehr an dem mehr die Zähne ausgebissen und habe gar nicht so gute Erfahrungen mit dem Song gemacht, selber zum Singen. Und dachte immer so, nee, das mache ich, den singe ich nie wieder. Und damit höre ich auch nicht auf. Nämlich nicht zu sagen, ich mache das nie wieder oder das mache ich nicht, sondern immer wieder probieren und merken, geht's jetzt, passt es jetzt zu mir? Und dieser Song ist für mich so ein Sinnbild dessen, wenn man auch vor ein paar Jahren noch keinen Zugang zu dem Song hatte. Man muss manchmal die richtige Sprache finden, in dem Falle Deutsch für mich, und auch Zeit kommen lassen. Denn hör nicht auf damit, auch immer wieder zu probieren, auch wenn es noch nicht ging vorher. Und so kommt das Album 2.0, finde ich, sehr viele Facetten. Denn ich höre auch nicht auf damit, immer wieder zurück zu den Wurzeln zu gehen. Ich bin Schweizerin, ich liebe meine Heimat. Und der Song so schön, Kraslavasi, mit Heimweh zusammen mit einer Männerchorgruppe aus der Schweiz, sehr traditionell, sehr urig. Auch das, ich höre nicht auf damit, immer wieder zurück zu meinen Wurzeln zu gehen und dabei aber mutig zu bleiben. Und das ist für mich 2.0. Es ist Euphoria, voll modern. Es ist so schön, Kraslavasi, so schweizerisch, so bodenständig und so urig. Und all das bin ich und ich höre nie auf damit, alle Facetten zu zeigen.
1: Ah, ich sehe schon, du bist Feuer und Flamme und kannst kaum erwarten, dass 2.0 erscheinen wird. Was spielen wir jetzt aus 2.0 von den neuen Songs? Soll ich Euphoria spielen?
0: Gerne, würde mich freuen.
1: Dann machen wir das.
0: Euphorisieren wir doch mal, okay, alle gleich.

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1: Die Plattenküche heute mit Beatrice Egli. Es geht natürlich um ihr abgegradetes Album, wie das so schön heißt, Hör nie auf 2.0. Und was mir aufgefallen ist auf dem Cover, alles sehr, sehr blau gehalten, ne?
2: Stimmt.
1: Nach Balance war es eher so grün und jetzt ist es blau. Steht ja aber auch sehr gut. Was gibt es da einen Grund dafür?
2: Ganz ehrlich, das Foto hat mir gefallen. Die Farben haben mir auch gefallen. Ich habe es auch umfärben lassen und andere Farben gesehen, wie es mit anderen ist. Aber blau hat irgendwie, der Himmel ist blau, wenn der Frühlingstag beginnt mit einem blauen Himmel, dann ist alles gut. Und deswegen fand ich das eigentlich ganz schön, dass diese Blautöne des Himmels, der klaren Himmel zu sehen sind. Und gleichzeitig ist es für mich auch immer schön, auch da Fotos auszusuchen, die es noch nicht von mir gab, wo ich vielleicht nochmal anders wirke für die Leute. Und dementsprechend hat es auch immer neue Sachen drin, neue Fotos von mir, wo das Publikum auch zu Hause aufhängen kann. Oder in dem Fall gibt es so ein Schneidebrettchen dazu. Und so versuche ich immer wieder Neues mir einfallen zu lassen mit meinem Team zusammen, damit wir viel Freude und Überraschungen schaffen können. Und diesmal war es das Thema Blau, aber ganz bewusst von mir, einfach weil ich das Bild gesehen habe und dachte, ja, der blaue Himmel, jetzt der Frühling, der kommt, so soll es sein.
1: Ja, aber du erzählst es ja so super. Das ist kein 9-to-5-Job, den du da machen darfst. Das ist ja wirklich, es sind so viele Dinge, die da mit reinspielen. Es ist nicht nur Songs herausbringen und im Fernsehen oder auf der Bühne zu stehen. Es sind auch die Dinge, die hinter den Kulissen laufen. Ne? Also Fotos aussuchen, Klamotten kaufen, Kostüme. Wie präsentiert man sich? Wie läuft es mit Plakaten oder auch Social Media? Also ein ganz, ganz wichtiger Bereich. Ne?
2: Ja, es ist sicher.
1: Du bist nicht langweilig.
2: In den letzten, ich meine, ich darf das schon ein paar Jahre machen und mit viel Freude. Ich darf aber auch sagen, es hat sich sehr gewandelt. Durch dass man digitaler geworden ist, ist

0: man schneller geworden, man kann schneller auch Sachen rausbringen, kannst aber auch selber persönliche Dinge gleich selber verkünden. Da musst du nicht mit einem Medium sprechen. Und diese Vielfalt von Medien, aber auch von Vielfalt von Musik, wie du es präsentieren kannst, finde ich, ist definitiv mehr geworden. Das bedeutet aber auch natürlich, dein Tag hat noch mehr Stunden, wo du dich deine Arbeit hingibst. Es ist einmal Social Media, es ist Fashion, es ist natürlich auch die ganzen Bühnenshow, das Live-Programm, was du machst. Dann ist es die Platte, die du machst. Und in meinem Fall darf ich noch Botschafterin sein für Schweiz, Tourismus. Und so ist das Jahr, ehrlich gesagt, immer ganz schnell sehr, sehr voll und sehr abwechslungsreich. Aber auch das bin ich. Ich genieße die Abwechslung und ich finde es toll, dass wir mittlerweile als Künstlerinnen die Möglichkeit haben, ganz viel selbst zu gestalten, sehr unabhängig und sehr eigenständig. Und trotzdem finde ich, die Ursprungsmedien, so wie Radio, wie Fernsehen, sind auch weiterhin wichtig. Es ist nur mehr geworden. Keines hat aber, finde ich, Überhand genommen, sondern es ist alles wichtig. Und ich finde es am allerwichtigsten, bei den Zuhörerinnen und Zuhörern zu sein, wo auch immer das sein mag. Und das ist mir das Wichtigste. Und das versuche ich natürlich mit allen Medien abzudecken.
1: Nächste Song, den wir uns anhören von Beatrice Egli, werde ich auf Hochdeutsch jetzt ansagen. Sie kann es natürlich auf Schweizerdeutsch besser wie ich, aber da reicht's dann bei mir. Grüße geht noch, aber das geht nicht. So schön kann das Leben sein.
0: Ja, so schön. Das Leben sie und das mit ganz viel Bergekulisse, mit ganz viel Swissness drin.
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0: 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Es ist 21 Uhr.
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2: Ich bin Tine Klimach. Die USA und führende europäische Staaten wollen den Druck auf Russland weiter erhöhen, um ein Ende des Ukraine-Kriegs zu erzwingen. Beim G7-Gipfel im französischen Evian stimmten nach Angaben von Kanzler Merz die Staats- und Regierungschefs inklusive US-Präsident Trump überein, dass sich die Lage der Ukraine deutlich verbessert hat. Um Russland an den Verhandlungstisch zu bringen, solle nun die Unterstützung für Kiew weiter verstärkt und gleichzeitig der Druck auf Moskau erhöht werden. In Berlin hat heute das Zentrum zur Abwehr hybrider Bedrohungen die Arbeit aufgenommen. Mit dem neuen Zentrum sollen Kampagnen und Attacken von Staaten wie Russland frühzeitig erkannt werden.
3: Vertreter verschiedener Organisationen sollen hier in Zukunft regelmäßig zusammenkommen. Dazu gehören zum Beispiel die Nachrichtendienste, die Polizeibehörden von Bund und Ländern und das Bundesamt für Sicherheit in der Informationstechnik. So sollen sie hybride Angriffe früh genug erkennen und im besten Fall verhindern. Gemeint sind damit Angriffe, die militärische, wirtschaftliche, geheimdienstliche und propagandistische Mittel kombinieren, also zum Beispiel Cyberattacken und die Beeinflussung der öffentlichen Meinung, besonders vor Wahlen. Fiona Reinhardt, Nachrichtenredaktion.
2: Kurz vor dem Ende des Tankrabatts zieht die Monopolkommission eine erste Bilanz. Demnach kam die Steuersenkung an den Zapfsäulen größtenteils bei den Autofahrern an. Ein kleiner Teil der Entlastung blieb nach Einschätzung des Beratungsgremiums allerdings bei den Mineralölunternehmen hängen.
4: Bis zu 200 Millionen Euro haben die Mineralölkonzerne eingesackt. Vor allem beim Diesel haben sie danach die Steuersenkungen nicht komplett an die Autofahrer weitergegeben. Doch der Branchenverband wehrt sich, sagt, stimmt absolut nicht. Auffällig ist allerdings, dass der Rabatt je nach Region unterschiedlich weitergegeben wurde. Im Norden, da gab es den höchsten Preisrückgang, im Süden dagegen, da fiel er geringer aus. Claudia Wächter, Nachrichtenredaktion.
2: Rund 8 Monate nach der lebensbedrohlichen Messeattacke auf die SPD-Politikerin Iris Stalzer aus Herdecke in NRW ist ihre Tochter wegen gefährlicher Körperverletzung angeklagt worden. Das sagte der ermittelnde Oberstaatsanwalt der dpa. Im vergangenen Oktober war es zu einer Gewalttat gegen Stalzer im Haus der Familie gekommen. Die Staatsanwaltschaft wirft der Jugendlichen vor, ihrer Mutter mehrere Messerstiche zugefügt zu haben. Das Amtsgericht Hagen prüfe nun die Zulassung der Anklage.
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5: Der Mittwoch bringt fast in ganz Schwaben Temperaturen bis an die 30-Grad-Marke ran. Die überschreiten wir dann ab Donnerstag, teilweise sogar recht deutlich. Am Freitag haben wir dann etwas gewitterlastige Luft. Es muss nicht überall was runterkommen, aber es ist eben recht schwül. Samstag, Sonntag und auch bis anfangs der neuen Woche deutlich über 30 Grad und strahlender Sonnenschein.
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0: Derzeit liegen uns keine Meldungen vor. Allen unterwegs eine gute Fahrt.
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2: Wir sind in der zweiten Stunde mit Beatrice Egli. Gleich sprechen wir über die Sommerfestivals und über die

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1: Die Plattenküche heute mit Beatrice Egli. In diesem Jahr ist ja Fußball-WM.
2: Ja, ich freue mich sehr. Ich finde nur die Zeiten nicht so toll.
1: Du drückst wahrscheinlich auch fleißig dann die Daumen, ne?
2: Natürlich. Also ich bin natürlich, immer wenn es um die großen Spiele geht, finde ich es besonders spannend. Vor allem, wenn diese Public Viewing und dieses Miteinander zusammenkommt, was dieses Jahr wahrscheinlich nicht so gleich sein wird durch die Zeitverschiebung. Deswegen bin ich sehr neugierig, ja, wie die sein wird. Aber ich finde es immer toll, wenn Menschen zusammenkommen und beim so begeistert sind von einer Sache und euphorisiert sind. Ich finde, das ist eine schöne Stimmung und ich hoffe, es wird eine wunderschöne Stimmung bei uns.
1: Du hast die vielen Menschen angesprochen. Ich glaube, Künstlerin oder Künstler sein kann manchmal auch so ein bisschen nerven und man will einfach mal in Ruhe gelassen werden. Wie ist es, wenn du jetzt durch Köln, durch Berlin oder durch Zürich spazierst zum Bäcker oder dir ein Coffee to go kaufst? Wirst du erkannt oder musst du dich zum Teil schon ein bisschen auch maskieren, damit man dich nicht erkennt und deine Ruhe hast?
2: Ich glaube, in der Schweiz, wo ich zu Hause bin und wo ich meine meiste private Zeit auch verbringe, ist völlig entspannt. Also das Schöne, was ich immer wieder erfahre und vor allem erlebe, ist, wenn die Menschen mich sehen und erkennen, dann lächeln sie. Und dieses Lächeln ist ja mega herzig. Und die Leute erzählen mir ihre Geschichte. Was haben sie mit mir erlebt? Oder sie haben geheiratet zu meinem Song. Sie haben Kinder, die tanzen zu meinen Liedern und ganz laut immer im Auto hören möchten. Und ich finde es unschön, dass das eigentlich immer ganz positive Begegnungen sind. Und die Schweizer sind sehr zurückhaltend. Also die lassen einen ziemlich in Ruhe, außer die Kinder, die springen mir dann in die Arme und umarmen mich, weil sie denken, sie kennen mich schon. Ich denke so, ja, haben wir uns schon gesehen. Aber das ist ja mega herzig und was Besonderes. Und daher finde ich das gar nichts Schlimmes und wertschätze, dass jeder auch mich trotzdem nimmt als Mensch und das auch akzeptiert, dass ich jetzt privat irgendwo bin und gar nicht so überfällig werden.
1: Alibi ist der nächste Song, den wir uns anhören, die aktuelle Single von dir. Und zur Single Alibi gibt es natürlich bestimmt eine Geschichte, Beatrice.
2: Alibi, das ist in erster Linie der Song, wo ich bei Germany's Next Topmodel einen Job zu vergeben hatte. Und dieser Job ging an Toni. Und Toni dachte, er hat die Hauptrolle. Aber irgendwann wurde diese Hauptrolle im Video von jemand anders übernommen. Und wer das ist, das könnt ihr im Video sehen, aber ich finde, wenn man genau hinhört, dann hört man ganz schön viel raus.

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1: Die Plattenküche heute mit Beatrice Egli. Wir freuen uns alle auf die Tour in diesem Jahr, denn am 31.10. bist du zu Gast in Kempten, in der Big Box, in der wunderbaren Big Box. Und es sind auch noch einige andere Konzerttermine, natürlich in Stuttgart und so weiter, bei uns im Sendegebiet. Oktober, Herbst, da ist dann die Hallentour und davor gibt es dann noch ein paar Termine im Sommer auf Festivals, ne?
2: Ja, tatsächlich ist mein Fokus voll auf der Tour. Es beginnt am 19. September, was das Gefühl schon morgen ist. In den Vorbereitungen sind wir schon ganz intensiv und deswegen gibt es ganz wenige Shows eigentlich davor, wenn überhaupt. Ich glaube, gar keine große jetzt im Sommer, weil ich komplett mich in die Vorbereitungen der Tour gebe und die Tour auch exklusiv ist. Das bedeutet, man sieht diese Show nur auf Tour und nicht davor und auch nicht mehr danach. Diese Show wird einmalig, aber vor allem wird sie mitreißend, sie wird bestärkend. Also alle, die diese Show schauen werden, werden mitgerissen und vor allem werden sie mit ganz, ganz viel Energie und einem Lächeln nach Hause gehen. Das kann ich garantieren, denn ich habe natürlich meine Hits über die 13 Jahre, sind so viele Songs mit dabei und die neuen Songs. Und dementsprechend werden wir einen Abend mit viel bekannten Songs, mit neuen Songs, aber vor allem mit ganz viel Tanzen und Lachen und das Leben genießen. Denn es ist ein großes Jahr zum Leben, diese Show. Und mit ganz viel Emotionen und Tiefe, aber vor allem mit ganz viel so Herz. Und ich glaube, wir werden schon die Herzen zum Hüpfen bringen und die Hüften zum Schwingen.
1: Hast du eigentlich ein Talisman oder irgend sowas dabei, wenn du auf die Bühne gehst? Gibt's da irgendwas, was dir wichtig ist, außer dem Mikrofon?
2: Tatsächlich nicht. Ich habe das sehr früh angefangen abzulegen, weil es hat mir mal gefehlt. Ich hatte mal so immer im Schuh eine Maria Mutter Gottes und dann war die mal weg und dann hatte ich das Gefühl, oh nein, die Show wird ganz, ganz schlimm. Und da habe ich mir geschworen, ich werde nie wieder abhängig sein von etwas, was ich nicht vielleicht dabei haben könnte. Und habe das so ein bisschen abgelegt, denn ich glaube, das Wichtigste, was ich mitnehme, ist mein offenes Herz und auch den Mut, dass alles passieren kann. Das ist das Leben und dass ich die Verbundenheit zu manchmal bete ich auch kurz davor, dass das da ist. Dafür braucht man keinen Talisman, dafür braucht man keine physische Sache, sondern das Herz, die Seele und das Vertrauen, dass alles gut wird, auch wenn es mal schief läuft, etwas. Jeder ist dir ja gut gesinnt und kommt gerne zu deinem Konzert, hat extra sich Zeit genommen. Da kann mal was schief gehen und die Menschen sind sehr, sehr liebevoll, auch wenn mal was schief läuft.
1: Ist er live?
2: Ja, es ist live und da versemmelt man einen Text, man versemmelt mal einen Ton. Das ist halt, früher war ich da viel, viel strenger mit mir und heute sage ich, hey, es ist das Leben und es gehört dazu und es ist manchmal so geil, ganz ehrlich, mir ist schon langweilig, wenn nichts passiert, wo ich denke, hä, das kann doch nicht sein. Aber irgendwas ist eigentlich immer und das Schönste ist, das Publikum ist ja immer anders und durch das, wenn ich in die Gesichter schaue, schaue ich immer in neue Gesichter und da passiert mit mir auch irgendwas und das finde ich immer die schönsten Momente, wenn wir uns in die Augen blicken, gemeinsam singen und ich manchmal dann den Text vergesse, manchmal komme ich nicht aus dem Lächeln raus und denke, ach, wo sind wir gerade? Und das ist auch schön, weil das wünsche ich ja auch meinen Zuschauerinnen und Zuschauern, die mich besuchen werden, dass sie einfach mal abschalten können und genießen können und das werden sie.
1: Und das werden sie mit Sicherheit. Herzstapfen, nächster Song von dir in der Plattenküche auf Donau 3 FM. Yeah.

0: Nächste Woche ist Caroline Frier bei uns. Wir kennen sie als Schauspielerin, sehen sie gerade in allen möglichen Serien und Filmen. Sie ist auch noch die Schwester von Annette Frier. Also ich würde mal sagen, das könnte sehr gelungen werden. Ich freue mich auf euch.
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3: Beatrice Egli ist heute zu Gast in der Plattenküche. Wir sprechen gleich über ihre neue Tour Tanzen, Lachen, Leben, die im Herbst beginnt.
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1: Ja, die Plattenküche heute mit Beatrice Egli. Ich freue mich auf die Konzerte, die alle ab September dann in Deutschland, in der Schweiz und in Österreich sein werden. Am 31. Oktober dann in Kempten in der Big Box. Beatrice, was ist denn das krassere Gefühl für dich, bevor du auf die Bühne gehst, die legendäre Treppe dann hinter der Bühne, oder wenn das Konzert rum war und du gehst dann genau wieder diese Treppe herunter? Kann man diese beiden Gefühle miteinander beschreiben?
2: Nein, glaube ich nicht, sind, ne? Sehr unterschiedlich.
1: Oder vergleichen?
2: Also davor bin ich schon immer noch nervös und das finde ich auch gut, weil das, mir ist das wichtig, das bringt mich in Schwung und gibt eine Energie rein. Mittlerweile ist es aber nicht mehr Stunden davor, sondern wirklich kurz davor. Und das ist auch gut, weil sonst

0: fließt schon ein bisschen zu viel Energie. Und danach bin ich eigentlich meistens doch müde, aber so glücklich, aber so erleichtert auch auf eine Art und beseelt. Es gibt schon Momente, wo ich denke, oh, warum ist es schon vorbei? Aber es gibt auch Momente, wo ich sage, jetzt war es genau perfekt. Man muss ja auch wissen, wann etwas vorbei ist. Und das ist aber jeden Abend anders und das ist auch immer mein Ziel und meine Vorstellung, wenn ich von der Bühne runtergehe, dass ich einfach sagen kann, heute war es genau so, wie es ist. Perfekt, mit aller unperfekten Sachen, die dazugehören. Und ich habe das Lächeln, die Freude, das Miteinander, was da entsteht, tief, tief in mir. Und dann bin ich total erfüllt und bin so einfach beseelt.
1: Alle Infos natürlich zur Tour, die Termine, die Städte und vieles mehr und natürlich auch Merch. Was habe ich denn gesehen von Beatrice Ely? Es gibt Hoodies, es gibt Kaffeetassen, es gibt alles Mögliche, ne, auf deiner Homepage.
0: Ja, ich habe auch immer wieder neue Sachen da. Das macht mir auch Spaß, neue Sachen zu entwickeln. Was kann man noch machen? Und auf Tour wird es auch noch eine spezielle Tour-Kollektion noch kommen. Da kommen noch ein paar neue Sachen. Und auch da bin ich schon voll in den Vorbereitungen. Und ich finde es schön, wenn ich im Publikum sehe, die haben meine T-Shirts an, die haben meine Hoodies an und die Kiddies und groß und klein. Und das ist echt für mich immer wieder so schön zu sehen. Und auch auf Instagram, auf Facebook, auf allen Social Medias tragen die dann meine Sachen. Das finde ich schon mega cool und sage ich ganz ehrlich, finde ich immer noch was Besonderes, was ich auch voll zelebriere und mir immer wieder bewusst wird, so wow, wie toll, wenn man so ein Publikum hat, was einen so supportet, was einen so unterstützt und einfach da ist und gemeinsam eine gute Zeit haben will und vor allem gemeinsam nicht aufhört, damit das Gute zu sehen und sich gegenseitig zu bestärken, weil das finde ich etwas, das ist in unseren Konzerten ganz besonders. Gegenseitige Bestärken und das sich freuen für den anderen. Ich versuche das vorzuleben und spüre das auch im Publikum. Es ist ein ganz besonderes Miteinander.
1: Und das natürlich auch mit viel Strom, mit einer tollen Lightshow, mit Nebel, mit Pyros und alles, was dazugehört für eine Beatrice Ely Show. Hier ist voll unter Strom in der Plattenküche auf Donau 3 FM.

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1: Ja, Beatrice, leider ging es so schnell, 2 Stunden zu Ende bei mir in der Show. Vieles wieder erfahren von dir, viele interessanten Geschichten. Was gehst du jetzt als nächstes an? Wahrscheinlich erstmal noch Promo für das Album, ne? 2.0.
2: Also ich bin vor allem in den Vorbereitungen für die Tour. Ich genieße das auch so.
1: Oh, wie schaut das aus? Vielleicht kann man das auch noch... Ja, das ist gut. Also jeden, wie so Terminkalender 9 to 5, morgens dann... Gym mit den Tänzerinnen, mittags singen auf der Bühne oder wie muss man das vorstellen?
2: Ja, es hat schon Ähnlichkeiten, aber man kann es mit dem Körper, die Stimme ist halt so ein Instrument, was im Körper stattfindet, mal geht's morgens besser, mal weniger. Aber ja, ich habe morgens Training, körperliches Training, denn es wird ja über 2 Stunden Show sein, wo ich einfach topfit sein muss über mehrere Monate. Und dann gibt es einerseits das körperliche Training, es gibt das musikalische Training, wo ich voll trainiere den Muskel. Das ist auch nur ein Muskel, der Gesangsmuskel, der muss lernen, wieder jetzt viele Stunden und lange Zeit.
1: Entschuldigung, wenn ich unterbreche, du hast ja 2025 auch so ein bisschen Probleme gehabt, glaube ich, ne? Es ist wieder alles okay mit der Stimme, ne?
2: Ja, komplett. Ich hatte einen super schönen Auftritt bei der Europameisterschaft der Frauen, der Eröffnung. Es war super heiß und die Klimaanlage ist mir komplett, aber danach hat mich komplett erwischt und das hat mir kurz echt so die Stimme genommen. Das konnte ich leider dann auch nicht so schnell wieder gut machen, aber das war das einzige Mal, wo ich wirklich, Klimaanlage ist einfach der Tod für jede Stimme. Das ist das Gute, ab September, Oktober braucht keiner mehr Klimaanlagen. Ist eine bessere Zeit. Aber ansonsten ist es einfach ein Muskel, der trainiert wird, aber auch, was super wichtig ist,

0: die Abläufe ganz im Spielen zu haben, dass ich die jederzeit abrufen kann, Texte. Und so macht man jeden Tag 2-3 Stunden das Training durch. Und dann gibt es aber auch die ganzen Vorbereitungen, natürlich ganz wichtig für uns Ladies. Jetzt gerade laufen die Vorbereitungen für die Outfits. Es gibt mehrere Outfitwechsel. Das bedeutet, die werden jetzt geschneidert, die werden jetzt genäht. Und die müssen aber schnell ausziehbar sein, schnell umzugsfertig. Und dafür gibt es ein paar extra Reißverschlüsse, dass die nicht reißen, weil das alles schon passiert ist. Und dafür laufen auch gerade die Fashion-Vorbereitungen für die Kleider. Dann laufen jetzt die Vorbereitungen, wo ich jeden Tag neue Bühnenbilder sehe und die Hintergründe sehe und natürlich Lichtershows, alles schon per Computer, was mir gezeigt wird, wie es aussehen wird, und dann ändere ich wieder und habe wieder neue Ideen, und es werden gerade neue Arrangements gemacht zu Songs, die wir schon kennen, die dann live natürlich mit meiner Band zusammen nochmal spektakulärer und vor allem mitreißender klingen und mit der wirklich fantastischen Band auch Proben haben, und das macht richtig Spaß.
1: Cool. Ja, also das nimmt man dir ab, wie du das erzählst. Du bist Feuer und Flamme und so muss das sein. Und meine Abschlussfrage, auf die haben wir alle heute die letzten 2 Stunden gewartet, die muss jetzt einfach kommen. Wie viele Schuhe hast du zu Hause?
0: Oh mein Gott, wie viele Schuhe. Also, ich schätze, es geht... Ich habe gerade wieder welche weggegeben, aber ich schätze so 200. Es sind sehr viele.
1: Circa 200, dann haben wir das auch geklärt. Liebe Beatrice, vielen lieben Dank für deine Zeit. Toi, toi, toi fürs neue Album 2.0. Hör nie auf und natürlich alles Gute für die Tour. Wir sehen uns dann und ich wünsche dir einen ganz, ganz tollen Sommer.
0: Ich danke dir vielmals. Ich freue mich auf eine wunderschöne Tour, wenn wir uns sehen und gemeinsam tanzen, lachen und leben. Von Herzen, eure Beatrice. Tschüss.
1: Und zum Schluss noch so oder so. SOS.

So oder so und Beatrice Egli in der Plattenküche. Nächste Woche freue ich mich auf Campino. Und wir stellen das letzte reguläre Studioalbum der Toten Hosen vor. Trinke aus, wir müssen gehen. Bis dann.

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0: Es ist 22 Uhr.
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3: Ich bin Ursula Winkler. Bundeskanzler Merz sieht nach den Gesprächen beim G7-Gipfel im französischen Evian neue Chancen für Fortschritte im Ukraine-Krieg. Auch die Gespräche mit US-Präsident Trump bewertet er positiv.
4: Merz spricht von einem Tag der Hoffnung. Europa und die USA wollen die Ukraine weiter unterstützen und den Druck auf Russland erhöhen. Merz hat außerdem den Eindruck, dass sich Trump der europäischen Sicht immer weiter annähert. Der US-Präsident war demnach kooperativ und er hat wohl auch sehr aufmerksam zugehört. Mit Blick auf den Iran sagte Merz, Deutschland wäre grundsätzlich bereit, sich an einer möglichen Sicherung der Straße von Hormuz zu beteiligen. Eine finale Entscheidung gibt es aber noch nicht. Tine Klimach, Berlin.
3: Innenminister Dobrindt hat Kritik an der neuerlichen Abschiebung von Afghanen in ihr Heimatland zurückgewiesen. Es gehe hier um Menschen, die schwere Straftaten begangen hätten und aus der Haft abgeschoben worden seien, sagte er bei einer CDU-Veranstaltung im Hamburger Rathaus. In der vergangenen Nacht waren vom Flughafen Leipzig-Halle aus 32 Afghanen per Charterflug in ihr Heimatland abgeschoben worden. Veggie-Burger dürfen auch künftig Veggie-Burger heißen. Andere Bezeichnungen könnten für vegetarische Produkte in der EU aber bald tabu sein. Das Europaparlament hat sich dafür ausgesprochen, Begriffe wie Speck, Hühnchen oder Rippchen nur noch für Fleischprodukte zu erlauben.
5: Für Verbraucher bleibt vieles erstmal beim Alten. Veggie-Burger, Tofu-Wurst oder Sojaschnitzel dürfen weiter so heißen. Die EU will aber bei einigen Begriffen eine Grenze ziehen. Namen wie Veggie-Hühnchen oder pflanzlicher Speck könnten künftig von den Verpackungen und Speisekarten verschwinden. Bevor die neuen Regeln gelten, müssen aber noch die EU-Staaten zustimmen. Bundesernährungsminister Reiner sieht das Ganze kritisch. Er hält die neuen Vorgaben für unnötigen Mehraufwand für die Hersteller. Zoe Tassovali, Nachrichtenredaktion.
3: Beste Voraussetzungen für den Badesommer. Wer in Deutschland ins kühle Nass springen will, kann das fast überall ohne Angst vor gesundheitsgefährdenden Bakterien tun. Die Europäische Umweltagentur bescheinigt Europas Badegewässern überwiegend eine ausgezeichnete Wasserqualität. Dazu wurden mehr als 22.000 Badestellen ausgewertet. Besonders gut planschen lässt es sich demnach in Zypern und Griechenland, gefolgt von Bulgarien, Österreich, Luxemburg und Dänemark.
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6: Der Mittwoch bringt fast in ganz Schwaben Temperaturen bis an die 30 Grad Marke ran. Die überschreiten wir dann ab Donnerstag, teilweise sogar recht deutlich. Am Freitag haben wir dann etwas gewitterlastige Luft. Es muss nicht überall was runterkommen, aber es ist eben recht schwül. Samstag, Sonntag und auch bis Anfangs der neuen Woche deutlich über 30 Grad und strahlender Sonnenschein.
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7: Die B312, Biederach, Zwiefalten. Zwischen Biederach an der Riss und Abzweig nach Stafflangen. In beiden Richtungen Unfallaufnahme. Gesperrt. 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
0: Es ist 23 Uhr.
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3: Ich bin Ursula Winkler. Am Rande des G7-Gipfels könnte es ein weiteres Treffen zwischen US-Präsident Trump und dem ukrainischen Präsidenten Zelensky geben. Trump kündigte Gespräche an und Zelensky bestätigte ein mögliches Treffen.
4: Das weitere Treffen zwischen Zelensky und Trump wird als positives Zeichen gesehen. Zunächst nämlich gab es Sorge, welchen Kurs der US-Präsident im Ukraine-Krieg einschlägt und inwieweit er das von Russland angegriffene Land weiter unterstützt. Nach der Arbeitssitzung zur Ukraine hier in Evian aber zeigte sich auch EU-Kommissionspräsidentin von der Leyen optimistisch, dass in die Bemühungen um ein Ende des Kriegs neuer Schwung kommt. Das Blatt wende sich für die Ukraine, meinte sie. Es sei nun der Moment, die Unterstützung für das Land noch einmal deutlich zu verstärken. Michael Evers, Evian.
3: Der in 2 Wochen auslaufende Tankrabatt ist nach Ansicht der Monopolkommission zu einem großen Teil, aber nicht vollständig, bei den Verbrauchern angekommen. In einer ersten Bilanz schätzt das unabhängige Beratergremium der Bundesregierung, dass von den 16,7 Cent Steuererleichterung pro Liter, je nach Kraftstoff, zwischen 15 und 16 Cent weitergegeben wurden. Aktuell sinken die Spritpreise nach der Entspannung im Nahen Osten. Mehr Sicherheit, mehr Sauberkeit und schnellere Reparaturen. Die Deutsche Bahn schickt bundesweit 44 mobile Handwerkerteams an ihre Bahnhöfe. Rund 200 neue Beschäftigte sollen Schäden künftig direkt vor Ort beheben.
5: Kaputte Scheiben, beschmierte Wände oder defekte Sitzbänke sollen künftig nicht mehr wochenlang auf ihre Reparatur warten. Die neuen Teams kümmern sich um genau solche Schäden und sind bundesweit unterwegs. Die Bahn will damit ihre Bahnhöfe sichtbarer in Schuss halten und schneller auf Probleme reagieren. Die Handwerker sind Teil eines größeren Programms, das seit Januar läuft. Dazu gehören auch zusätzliche Sicherheitskräfte und mehr Reinigungsaktionen an vielen Bahnhöfen. Zoe Tassovali, Nachrichtenredaktion.
3: Rund 8 Monate nach der lebensbedrohlichen Messerattacke auf die SPD-Politikerin Iris Stalzer aus Herdecke ist ihre Tochter wegen gefährlicher Körperverletzung angeklagt worden. Im Oktober war es zu einer Gewalttat gegen Stalzer im Haus der Familie gekommen. Die Staatsanwaltschaft wirft der 17-Jährigen vor, ihrer Mutter mehrere Messerstiche zugefügt zu haben. Das Amtsgericht Hagen prüfe nun die Zulassung der Anklage.
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6: Der Mittwoch bringt fast in ganz Schwaben Temperaturen bis an die 30-Grad-Marke ran. Die überschreiten wir dann ab Donnerstag, teilweise sogar recht deutlich. Am Freitag haben wir dann etwas gewitterlastige Luft. Es muss nicht überall was runterkommen, aber es ist eben recht schwül. Samstag, Sonntag und auch bis anfangs der neuen Woche deutlich über 30 Grad und strahlender Sonnenschein.
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7: Die A7 Richtung Füssenreuth zwischen Altenstadt an der Iller und Dettingen an der Iller. Baustelle, rechter Fahrstreifen gesperrt. Bis morgen 5.30 Uhr. Die B312 zwischen Biberach an der Riss und dem Abzweig nach Stafflangen. In beiden Richtungen Unfallaufnahme, gesperrt. 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
0: 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Es ist 0 Uhr.
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5: Ich bin Ursula Winkler. Die Staats- und Regierungschefs der führenden Industrienationen diskutieren wegen der Belastungen der Weltwirtschaft durch den Iran-Krieg über Wege zu einem nachhaltigen Wirtschaftswachstum. Das Thema steht am Abschlusstag des G7-Treffens in Evian auf der Tagesordnung.

0: Minister Merz sagte, die geopolitische Lage bleibe ein Stresstest für die Weltwirtschaft. Deswegen wolle man auch über eine Wachstumsagenda sprechen. Gebraucht würden verlässliche Handelsbeziehungen und ein fairer globaler Wettbewerb. Künstliche Intelligenz wird immer wichtiger, nicht nur für die Wirtschaft, sondern auch für die Sicherheit. Bundesinnenminister Dobrindt warnt davor, dass Deutschland bei der KI-Entwicklung den Anschluss verliert und fordert mehr technologische Eigenständigkeit.
1: Wer nicht mitentwickelt, der riskiert zum Opfer zu werden, warnt der Minister. Er will raus aus Abhängigkeiten, aber auch mehr Schutz vor Cyberattacken. Ein Zentrum gegen hybride Bedrohungen hat er gerade in Berlin eröffnet. Eine Art Plattform, damit sich die Sicherheitsbehörden hier besser koordinieren können beim Kampf gegen solche Angriffe. Die kommen vor allem aus China und Russland und haben zum Beispiel auch das Ziel, Wahlen zu beeinflussen, die öffentliche Meinung. Claudia Wächter, Nachrichtenredaktion.
0: Wer diesen Sommer in Deutschland in Seen, Flüssen oder im Meer schwimmen geht, kann das aller Voraussicht nach bedenkenlos tun. Ein Bericht der Europäischen Umweltagentur bescheinigt Europas Badegewässern überwiegend eine ausgezeichnete Wasserqualität.
2: Unter den 29 analysierten Ländern landet Deutschland bei der Badewasserqualität auf Platz 7. Das ist nicht schlecht. Österreich belegte sogar Platz 4. Mehr als 2000 deutsche Badeplätze wurden als exzellent bewertet, 26 nur als ausreichend. Insgesamt hat sich die Qualität der Badegewässer der Untersuchung zufolge in den vergangenen Jahrzehnten deutlich verbessert. Dabei sind Flüsse durch die Bank etwas schlechter zum Baden als Seen. Insgesamt wurden 22.000 Badestellen geprüft. Relativ schlecht schnitten dabei Belgien, Ungarn, Polen, Estland und Albanien ab. Dieter Ebeling, Brüssel.
0: Zum Fußball. Mit Frankreich ist nun ein weiterer Turnierfavorit in die WM eingestiegen. Das Team um Superstar Mbappé besiegte Senegal am Abend mit 3:1. Der Weltmeister von 1998 und 2018 wirkte zunächst uninspiriert, kam aber in der zweiten Halbzeit in Fahrt.
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4: Der Mittwoch bringt fast in ganz Schwaben Temperaturen bis an die 30 Grad Marke ran. Die überschreiten wir dann ab Donnerstag, teilweise sogar recht deutlich. Am Freitag haben wir dann etwas gewitterlastige Luft. Es muss nicht überall was runterkommen, aber es ist eben recht schwül. Samstag, Sonntag und auch bis Anfangs der neuen Woche deutlich über 30 Grad und strahlender Sonnenschein.
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6: Die A7 Richtung Füssenreute zwischen Altenstadt an der Iller und Dettingen an der Iller Baustelle. Der rechte Fahrstreifen ist bis morgen 5.30 Uhr gesperrt. Die A8 Richtung München zwischen Günzburg und Burgau Bauarbeiten. Der linke und der mittlere Fahrstreifen sind bis morgen 5 Uhr blockiert. Die B312 Richtung Biberach und Richtung Zwiefalten zwischen Biberach an der Riss und dem Abzweig nach Stafflangen Unfallaufnahme. In beiden Richtungen gesperrt. 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

0: Es ist 1 Uhr.
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2: Ich bin Ursula Winkler. Bundeskanzler Merz sieht nach den Gesprächen beim G7-Gipfel im französischen Evian neue Chancen für Fortschritte im Ukraine-Krieg. Auch die Gespräche mit US-Präsident Trump bewertet er positiv.
3: Merz spricht von einem Tag der Hoffnung. Europa und die USA wollen die Ukraine weiter unterstützen und den Druck auf Russland erhöhen. Merz hat außerdem den Eindruck, dass sich Trump der europäischen Sicht immer weiter annähert. Der US-Präsident war demnach kooperativ und er hat wohl auch sehr aufmerksam zugehört. Mit Blick auf den Iran sagte Merz, Deutschland wäre grundsätzlich bereit, sich an einer möglichen Sicherung der Straße von Hormuz zu beteiligen. Eine finale Entscheidung gibt es aber noch nicht. Tine Klimach, Berlin.
2: Veggie-Burger dürfen auch künftig Veggie-Burger heißen. Andere Bezeichnungen könnten für vegetarische Produkte in der EU aber bald tabu sein. Das Europaparlament hat sich dafür ausgesprochen, Begriffe wie Speck, Hühnchen oder Rippchen nur noch für Fleischprodukte zu erlauben.
4: Für Verbraucher bleibt vieles erstmal beim Alten. Veggie-Burger, Tofu-Wurst oder Sojaschnitzel dürfen

0: Weiter so heißen. Die EU will aber bei einigen Begriffen eine Grenze ziehen. Namen wie Veggie-Hühnchen oder pflanzlicher Speck könnten künftig von den Verpackungen und Speisekarten verschwinden. Bevor die neuen Regeln gelten, müssen aber noch die EU-Staaten zustimmen. Bundesernährungsminister Rainer sieht das Ganze kritisch. Er hält die neuen Vorgaben für unnötigen Mehraufwand für die Hersteller. Zoe Tassovali, Nachrichtenredaktion.
1: Beste Voraussetzungen für den Badesommer. Wer in Deutschland ins kühle Nass springen will, kann das fast überall ohne Angst vor gesundheitsgefährdenden Bakterien tun. Die Europäische Umweltagentur bescheinigt Europas Badegewässern überwiegend eine ausgezeichnete Wasserqualität. Dazu wurden mehr als 22.000 Badestellen ausgewertet. Besonders gut planschen lässt es sich demnach in Zypern und Griechenland, gefolgt von Bulgarien, Österreich, Luxemburg und Dänemark. Zum Fußball. Mit Frankreich ist nun ein weiterer Turnierfavorit in die WM eingestiegen. Das Team um Superstar Mbappé besiegte Senegal am Abend mit 3:1. Der Weltmeister von 1998 und 2018 wirkte zunächst uninspiriert, kam aber in der zweiten Halbzeit in Fahrt.
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3: Der Mittwoch bringt fast in ganz Schwaben Temperaturen bis an die 30-Grad-Marke ran. Die überschreiten wir dann ab Donnerstag teilweise sogar recht deutlich. Am Freitag haben wir dann etwas gewitterlastige Luft. Es muss nicht überall was runterkommen, aber es ist eben recht schwül. Samstag, Sonntag und auch bis Anfangs der neuen Woche deutlich über 30 Grad und strahlender Sonnenschein.
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5: Die A7 Richtung Füssenreute zwischen Altenstadt an der Iller und Dettingen an der Iller Baustelle. Rechter Fahrstreifen gesperrt. Bis heute 5.30 Uhr. Die A8 Richtung München zwischen Günzburg und Burgau Bauarbeiten. Linker und mittlerer Fahrstreifen blockiert. Bis heute 5 Uhr. Die B312 Biberach, Zwiefalten zwischen Biberach an der Riss und Abzweig nach Stafflangen in beiden Richtungen Unfallaufnahme, gesperrt. 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

0: Es ist 2 Uhr.
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2: Ich bin Ursula Winkler. Die USA und die anderen G7-Staaten wollen mit zusätzlichem Druck auf Russland die Bemühungen um ein Ende des Ukraine-Kriegs intensivieren. In einer Erklärung der Staats- und Regierungschefs vom Gipfeltreffen im französischen Evian heißt es, man werde die Sanktionen verschärfen, auch im Öl- und Gassektor. Außerdem habe man vereinbart, die Lieferung von weitreichenden Waffen und Luftverteidigungskapazitäten auszuweiten. Neben zusätzlichen Waffen versprechen die G7-Staaten der Ukraine auch zusätzliche Unterstützung, um den kommenden Winter zu bewältigen. Kurz vor dem Ende des Tankrabatts zieht die Monopolkommission eine erste Bilanz. Demnach kam die Steuersenkung an den Zapfsäulen größtenteils bei den Autofahrern an. Ein kleiner Teil der Entlastung blieb aber bei dem Mineralölunternehmen hängen.
3: Cent um Cent läppert sich. Bis zu 200 Millionen Euro haben die Mineralölkonzerne eingesackt. Vor allem beim Diesel haben sie danach die Steuersenkungen nicht komplett an die Autofahrer weitergegeben. Doch der Branchenverband wehrt sich, sagt, stimmt absolut nicht. Auffällig ist allerdings, dass der Rabatt je nach Region unterschiedlich weitergegeben wurde. Im Norden, da gab es den höchsten Preisrückgang. Im Süden dagegen, da fiel er geringer aus. Claudia Wächter, Nachrichtenredaktion.
2: Drohen Postbankkunden bald längere Wartezeiten am Schalter? Die Gewerkschaft Verdi hat die Tarifverhandlungen mit der Deutschen Bank für gescheitert erklärt. Heute startet die Gewerkschaft unter der Belegschaft eine Urabstimmung über unbefristete Streiks.
4: Stimmen 75% für unbefristete Streiks, könnte es für Postbankkunden erneut aufwendiger werden, bei Callcentern durchzukommen oder sich in der Filiale beraten zu lassen. Schon in den letzten Wochen hatte es mehrfach Warnstreiks gegeben. Verdi fordert 8% mehr Geld, mindestens aber 300 Euro mehr im Monat. Azubis sollen 200 Euro mehr bekommen. Denn von den Rekordgewinnen der Konzernmutter Deutscher Bank würden die Beschäftigten